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2: Diesmal heißt es kulinarisches Paznaun. 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
3: Servus, ich bin der Sibra Michael. Willkommen bei den Young Chefs Paznaun.
4: Hallo, ich bin Andreas Spitzer, bin einer der Köche von kulinarischem Paznaun.
5: Hallo, ich bin der Patrick. Servus, bin Küchendirektor im Schlosshotel in Ischgl.
6: Hallo, ich bin die Eveline aus der Silvretta-Therme Ischgl.
7: Servus, ich bin Alexander von der Tannen, selbst ein begeisterter Mountainbiker.
8: Recht herzlich willkommen, ich bin der Lorenz Martin, ich bin der Geschäftsführer der Bergbahnen Silvretta-Galdür.
9: Mein Name ist Martin Sibra, wir freuen uns auf einen tollen kulinarischen Bergsommer.
2: Der kulinarische Bergsommer im Paznaun, bei uns in einer wohltuenden Mischung aus Sport und Genuss. 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Gleich geht's los, ganz viel Spaß.

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1: Ich bin Hendrik Daum. Bei den Landtagswahlen in Sachsen-Anhalt erlebt die AfD einen Triumph und ist deutlich stärkste Kraft geworden. Nach der neuesten Hochrechnung der Forschungsgruppe Wahlen kommt die AfD auf 44,4%. Damit kann sie ihr Ergebnis im Vergleich zur letzten Landtagswahl mehr als verdoppeln. Für eine absolute Mehrheit wird es aber wohl nicht reichen. Vor allem deshalb, weil sich das BSW jetzt bei knapp über 5% stabilisiert. Aktuell kommt das BSW auf 5,2% und damit auch in den Magdeburger Landtag. Das würde aber auch bedeuten, dass die AfD zusammen mit dem BSW eine, wenn auch knappe, Mehrheit hätte. Am Flughafen in Miami ist ein Frachtflugzeug über die Landebahn hinausgeschossen, hat mehrere Fahrzeuge gerammt und ist dann in Flammen aufgegangen. Dabei sind nach Behördenangaben mindestens 5 Menschen ums Leben gekommen und 5 verletzt worden, 3 von ihnen lebensgefährlich. Ob es sich dabei um Besatzungsmitglieder der Frachtmaschine oder Menschen am Boden handelt, ist noch unklar. Die über 30 Jahre alte Boeing 767 war für den Online-Händler Amazon im Einsatz. Der ukrainische Präsident Selenskyj ist wenig optimistisch über die Aussichten auf einen baldigen Frieden. Das sagte er nach seinen Gesprächen mit Vertretern der USA und Europas. Es sehe danach aus, dass sich der Krieg bis zum Winter ziehe, sagte Selenskyj. Thomas Bremser mit den Einzelheiten.
2: Erstmals waren die US-Vermittler in Kiew. Die Gespräche seien auch äußerst inhaltsvoll gewesen, sagt Präsident Selenskyj. Konkrete Ergebnisse gab es aber nicht. Die Ukraine, Europa und Amerika würden sich in Kürze wieder treffen. Die US-Seite wünscht sich auch wieder direkte Gespräche zwischen Russland und der Ukraine. Doch ob die in absehbarer Zeit auf höchster Ebene stattfinden, ist mehr als fraglich. Die US-Vermittler hatten zuvor 3 Stunden mit Russlands Präsident Putin gesprochen.
1: In der Fußball-Bundesliga hat Augsburg am Abend in Frankfurt mit 4:1 gewonnen. Die Schwaben übernehmen damit die Tabellenführung. Zuvor kassierte der HSV zu Hause gegen Mainz eine 0:5 Klatsche. Und in der Formel 1 hat Mercedes-Pilot Kimi Antonelli in Monza den großen Preis von Italien gewonnen und seinen WM-Vorsprung noch ausgebaut. Der Italiener absolvierte von Startplatz 19 aus eine historische Aufholjagd und verwies am Ende seinen Mercedes-Teamkollegen George Russell auf den 2. Platz.
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5: Das ist die Radioreise, die Sie zu neuen Horizonten bringt und damit Reiselust wecken soll. Im Studio Alexander Tauscher, herzlich willkommen hier bei uns in dieser Show. In dieser Sendung versuchen wir den Spagat zwischen Essen und Sport, ganz grob gesagt. Unter dem Titel Kulinarisches Paznaun widmen wir uns Höhenflügen der Kochkunst und des alpinen Bikens. Wir beginnen mit dem Angenehmeren für die meisten, mit der Kulinarik. Rund um Ischgl, Galtür, See und Kappel trifft im Sommerhalbjahr alpine Tradition auf moderne Küche. Dann vereinen sich raffinierte Sternegerichte mit bodenständiger Hüttenkost. Denn jeden Sommer kreieren die heimischen Gourmetköche regionale Spezialitäten, die in 7 ausgewählten Hütten und Almen serviert werden. Junge und erfahrene Köche treffen wir in den ersten Etappen dieser Radioreise auf dem Genussmarkt im Herzen von Ischgl. In den Hütten auf diesem Markt wird die Sommersaison im Tal und damit auch das kulinarische Paznaun offiziell eröffnet. Zu Beginn treffen wir den Sohn eines Haubenkochs, nämlich Michael Sieberer. Ihm wurden von Vater Martin gewissermaßen die kulinarischen Sterne neben die Wiege gelegt. Und zur Einstimmung die musikalische, geografische Einordnung unserer heutigen Tour und eine Feststellung, der sicher alle Köche dieses Tales zustimmen dürften.
6: Du

0: Büro.
1: Wir waren schon früh als Kinder beim Papa dabei in der Küche und haben gesehen, dass es einfach gewaltige Kunst ist und viel Freude machen kann. Den Gästen was Gutes zu präsentieren, vor allem regional auch der Bevölkerung bei uns da was zu bieten.
2: Mit wie vielen Jahren warst du das erste Mal so bewusst in der Küche gewesen und hast da über die Schulter geschaut?
1: Also wirklich bewusst würde ich sagen, so mit 14 Jahren hat es angefangen, dem Papa ein bisschen zuzuschauen, wie das Geschehen in der Küche so abläuft.
2: Und die ersten Handgriffe hast du gemacht schon mit 14?
1: Ja, das hat zum selben Zeitpunkt schon angefangen. Ja. Da war ich in der Patisserie, also bei den Desserts, habe ich schon die ersten Handgriffe dann in Angriff genommen.
2: Und später, nach der Schule, hast du dann entschlossen, eine Ausbildung zum Koch zu machen oder hast du erstmal was anderes gemacht?
1: Ich war zuerst in der Tourismusschule in Innsbruck. Dort haben wir ziemlich alles über die Gastronomie gelernt, was es gibt. Aber für mich war immer klar, dass es der Kochberuf sein wird. Und so bin ich direkt nach der Schule dann ins Ausland.
2: In welche Station im Ausland?
1: Kroatien, danach Südtirol und dann München.
2: Und in München beim Schuhwelken?
1: Tantris, beim Hans Haas noch. Die letzten 7 Monate habe ich dort miterleben dürfen und war ein Wahnsinn.
2: Hast du aber damals schon parallel beim Vater weiter zugeschaut? Hat er dir auch Tipps gegeben? Hast du bei ihm gewissermaßen wie eine zweite Lehre noch genommen?
1: Es war immer im Sommer eigentlich raus in die Welt und im Winter, wo bei uns zu Hause richtig alles rund geht, sind wir wieder heimgekehrt.
2: Und dann nach all diesen Auslandsstationen zurück ins Paznaun?
1: Ja, jetzt bin ich eigentlich schon am Endpunkt angekommen und jetzt wird eigentlich nur mehr Sommer, Winter. Im Sommer versuchen wir jetzt halt mit den Jungchefs Paznaun den Tourismus da ein bisschen mehr anzuheizen, die Kulinarik im Tal auf den Berghütten zu heben und jetzt bleiben wir da.
2: Und du machst auch im Paznaun weiter und dann im Trofana natürlich auch.
1: Genau, das mache ich zusammen mit meinem Bruder.
2: Würdest du sagen, hat sich dein Stil etwas verändert im Vergleich zum Vater? Bringst du so einen neuen Twist rein oder ist das ähnlich?
1: Na, auf alle Fälle wird vieles neu, aber die alten Klassiker werden nicht vergessen.
2: Wir treffen dich ja heute Abend hier zum Auftakt in einer der Hütten. Was ist dein Gericht? Was präsentierst du heute?
1: Für die Jamtalhütte machen wir die Spinatradl mit Eierschwammelgulasch.
2: Was sind Spinatradl?
1: Das ist ein alter Klassiker eigentlich, Spinatknödel auf Schwammelgulasch. Und wir haben den Knödel nur in einer neuen Form ein bisschen modernisiert.
2: Etwas kleiner? Etwas
1: dezenter, ein bisschen filigraner auf alle Fälle.
2: Geht es auch darum, vielleicht diese deftige Küche etwas leichter zu gestalten, für auch jüngere Generationen, beziehungsweise auch für die Wanderer, die unterwegs sind?
1: Vor allem für die Wanderer auf den Berghütten oben, da sonst die Berghütten früher immer mit schweren Gerichten kombiniert wurden, aber es kann auch sättigend und leicht sein. Das war unser Ziel bei diesem Gericht.
2: Damit seid ihr den Sommer über auf der Jamtalhütte. Wird das Gericht auch später mal bei euch im Hotel serviert, in der Form?
1: Auf alle Fälle. Also wir haben jetzt im Sommer über, da ich ja die Knödel frisch hier unten im Tal produziere und sie dann hochbringe auf die Hütte, haben wir sie gleichzeitig auch für unsere Hotelgäste an der Bar zum Vorkosten, damit sie vielleicht auf den Berg raufgezogen werden.
2: Wie ist es, Michael, wenn du in der Küche bist und der Vater schaut gerade rein, hat er immer noch so einen strengen Blick oder lässt er dich alleine werkeln? Kommt da ab und zu noch ein Hinweis?
1: Es kommen Hinweise definitiv, auf alle Fälle. Aber ich bekomme schon genügend Spielraum, um eigene Fehler zu machen.
2: Und andersrum, wenn du ihn siehst und du denkst, das macht er nicht ganz so, wie du das dir vorstellst?
1: Dann wird es zur Kenntnis genommen. Und wir finden den besten Weg gemeinsam, so muss man es sagen.
2: Was kochst du privat am liebsten, wenn du nicht fürs Restaurant, nicht für die Hütte, nicht hier auf dem Markt kochst?
1: Privat koche ich am liebsten Kalbsbackerl, geschmort.
2: Ganz zart, ja.
1: Mit Naturschü. Und dazu gibt es dann einen Ebliweizen oder vielleicht eine Fisser Gerste.
2: Geht auf der Zunge, ja?
1: Ja, das ist einfach das Perfekte, wenn man sagt, so späten Nachmittag, am Vormittag am Berg wandern gewesen, man kommt heim, man möchte einfach noch ein bisschen, man ist noch nicht ganz fertig mit der Energie, dann stellt man sich noch ein bisschen in die Küche.
2: Machst du auch Desserts zu Hause?
1: Sehr wenig. Durch die frühen Jahre in der Patisserie habe ich den Hang zum Süßen ein bisschen verloren.

0: die Dauer erfordert das süße Leben viel von dem, was wir später im Paznaun treiben werden, nämlich Sport. Aber davor steht bei uns der Genuss. Das Zusammenspiel aus Top-Kulinarik und urigem Hüttenflair war das Prinzip des kulinarischen Jakobswegs, der jetzt ein wenig größer, jedenfalls regionaler gedacht wird. Darüber sprechen wir gleich mit dem Ischgler Haubenkoch Martin Sieberer, der Vater von Michael, einem der Young-Chefs auf Paznaun. Er steht nämlich heute mit seinen beiden Söhnen in der Küche des Trofana Royal in Ischgl. Auch bei Martin entwickelte sich die Leidenschaft zum Kochen bereits im Kindesalter.
1: Ich liebe meine Küche, wir sind ein schönes Paar. Ich mag ihre Gerüche und ich mag ihr Inventar.
0: Ich habe gehört, dass du in der Schule schon lieber bei den Mädels in der Küche warst als im Technikunterricht, als im Technikraum. Stimmt das?
2: Ja, das stimmt. Also die Liebe zum Kochen oder mit den Lebensmitteln herumzuwerken, das glaube ich, habe ich von meiner Mutter. Meine Mutter hat sehr viel gekocht, hat sehr gut gekocht und das ist mir da ein bisschen in die Wiege gelegt worden. Und das hat natürlich schon in jungen Jahren angefangen.
0: Haben sicher die Jungs etwas komisch geschaut damals?
2: Ja, natürlich. Das war schon ein bisschen nicht alltäglich, dass so etwas passiert. Und wenn man sich dann bei diesen Gegenständen, wo du ja frei auswählen kannst, nicht, mich der Kochunterricht mehr interessiert hat, nicht, also es wäre die technischen Sachen, dann war das schon ein bisschen was Außergewöhnliches.
0: Heute wären die Lehrer dankbar für so eine Neigung, ja?
2: Ja, es ist, heute hat sich die Zeit ein bisschen verändert. Nicht? Heute gibt es diese Geschichten ja nicht mehr, dass man sagt, ein Mädchen macht keine handwerklichen Geschichten oder umgekehrt. Also es hat sich alles vermischt. Aber es ist auch gut so, nicht, dass jeder heute genau diese Arbeit findet, die was einem zusagt,

0: was er gerne macht.
1: Bei dir sind ja beide Söhne in die gleiche Richtung wie du gestoßen. Oft ist ja so, der Vater hat einen Weg, der eine Sohn macht das, der andere macht eine ganz andere Richtung. War das Zufall oder sind beide gleichermaßen aufgezogen?
0: Ja, also ich glaube, es gibt kein richtiges Rezept dafür, dass die Kinder den gleichen Weg einschlagen, als wie die Eltern oder wie der Vater. Wenn es aber dann doch passiert, nicht, das freut dann einen schon. Ja, das Rezept dafür, viele beneiden mich von den Kollegen und von den Hoteliers, weil es manchmal ein bisschen schwierig ist mit der Betriebsübergabe und wie es weitergeht. Wenn dann bei mir gleich beide in diese Fußstapfen treten, dann ist das natürlich schon mal ein Außergewöhnliches. Also man kann es ein bisschen fördern, ein bisschen unterstützen. Und ich glaube, dass man es einfach sehr positiv gelebt hat die Jahre über und dass einfach in der Familie und auch die Kinder das einfach gesehen haben, dass das einfach eine sehr positive, eine tolle Geschichte ist, was man da macht.
1: Michael erzählte mir, dass er schon mit 14 Jahren so kleine Handgriffe hatte, auch eine Patisserie. War es beim anderen auch so?
0: Ja, das stimmt. Ich habe natürlich die Kinder schon in frühen Jahren mitgenommen, wenn wir irgendwo auswärts gekocht haben, wenn wir was präsentiert haben. Ich denke da nur an Kochbuchpräsentationen, wo der Jüngste den Knödel serviert hat und gerade hat einen Teller halten können. Nicht? Das ist natürlich spannende Geschichten für die Kinder. Und dann kommen sie aber gleich mit diesem Beruf, mit der Gastronomie, mit dem Kochen, mit den Gästen auch in Kontakt und merken dann einfach, ob es ihnen gefällt oder nicht.
1: Gab es auch keinen Widerstand bzw. äußere Einflüsse von Klassenkameraden, die sagten, ach, studier doch was oder mach was Technisches oder was ganz anderes?
0: Nein, ich glaube nicht unbedingt. Heute ist schon der Beruf oder die Ausbildung zum Koch ist sehr angesehen. Nicht? Das ist nicht so, dass man sagt, das ist jetzt das Angesehene, jetzt hat Medizin zu studieren, als wie eine Kochausbildung zu machen, weil der Status des Kochs, einfach des Chefs, sehr gut angesehen ist. Nicht? Also das hat sich einfach sehr gut entwickelt in dieser Zeit und deshalb ist dann die Akzeptanz auch, sage ich jetzt einmal, von Gleichaltrigen, von dieser Geschichte her, einfach vollkommen gegeben.
1: Michael sagt, der jetzt in der Küche mit ist, du gibst ihm auch alle Freiheiten auch Fehler zu machen. Das heißt, er ist eigenständig in seinem Handeln.
0: Ja, ich glaube, das ist was ganz was Wichtiges. Nicht? Also, wo sie sich jetzt entschieden haben, also mal den Beruf zu lernen, dann waren sie jetzt ein paar Jahre unterwegs, nicht? Auf verschiedenen Ländern haben sie das angeschaut und jetzt sind sie wieder zurückgekommen und müssen jetzt natürlich schon Verantwortung übernehmen. Und Verantwortung übernehmen heißt nicht nur, dass sie vielleicht etwas besonders gut machen müssen, sondern auch mit den Mitarbeitern umgehen, neue Gerichte entwickeln, also dass sie sich schon ein bisschen austoben dürfen. Ja, da kommen natürlich manchmal auch Dinge dann zutage, die wo es nicht so besonders sind, aber diese Fehler muss man auch machen, muss aus den Fehlern lernen. Das war in meinen Jugendjahren ja auch nicht anders.
1: Bist du dann mehr Vater oder mehr Kollege, mehr Chef? Es ist sicher schwierig in der Situation, ohne ihn zu sehr reinzureden.
0: Nein, ich glaube schon, dass man da alles ein bisschen ist. Nicht? Also man versucht es natürlich ein bisschen in diese Richtung zu lenken, dass man sagt, so, das ist eigentlich das Perfekte oder das, so ist das eine gute Geschichte. Aber ihnen doch so viel Freiraum zu geben, dass sie schon das Gefühl haben, na, das ist eigentlich eine Geschichte, das haben sie gemacht, das ist ihre Geschichte, das ist das Anliegen und das machen sie.
1: Wie ist das praktisch, Martin? Du bist ja Haubenkoch. Sind Sie auch schon beteiligt an diesen Hauben oder arbeiten die getrennt? Wie muss man sich das vorstellen?
0: Wir sind jetzt da in dieser Übergang, dass jetzt auch meine Söhne also eigentlich zu den Chefs bei mir in der Küche mache. Also ich möchte mich da gerne ein bisschen zurückziehen und sie selber nicht nur die Verantwortung von der Arbeit, sondern auch die Verantwortung für diese Kulinarik oder wenn man heute in dem Gourmetführer eine Auszeichnung erhält, nicht, dann soll auch ihr Name darunter stehen. Nicht? Also das ist ja auch das, was ein bisschen Spaß macht, dann der Erfolg, den was man dann im Beruf hat. Nicht? Und das sollen sie jetzt ja auch dann jetzt erleben in der nächsten Zeit.
2: Martin Sieberer, Chefkoch im Trofana Royal in Ischgl, übrigens dem ersten Haubenlokal dieses Ortes. Als Martin vor Jahrzehnten in diesem Haus mit der Haubengastronomie begann, wurde er ziemlich belächelt. Was will denn ein Tiroler Bergdorf mit Sternegastronomie, hieß es damals. Ja, heute gibt es hier eine der höchsten Haubendichten der Alpen. Ischgl war bis in die 1990er Jahre ein ganz normales Tiroler Bergdorf. Als das Trofana Royal eröffnete, schrieb der Inhaber einfach Gourmet-Hotel am Eingang an. Also musste ein Gourmet-Koch gefunden werden, so wurde damals Martin Sieberer angeheuert, erzählt er heute. Inzwischen sind ihm viele Spitzenköche ins Paznaun gefolgt, wie auch Andreas Spitzer aus dem Salzburger Land, der über sich selbst sagt, Zitat, streben nach mehr mit einer gewissen Leichtigkeit, ohne verkrampftem Ehrgeiz. Das ist das, was ich suche. Ich habe nicht den Anspruch, der Beste zu sein, sondern mein kulinarisches Niveau noch lange beibehalten zu können. Bereits im vergleichsweise jungen Alter von 24 Jahren kam Andreas ins Hotel Fliana in Ischgl. Hier trieb er die Idee dieses Gourmet-Restaurants voran. Andreas ist auch Käse- und Wein

0: Gelernt habe ich im Hotel Eder in Marialm und dann nach meiner Lehre bin ich nachher nach Ischgl, habe verschiedene Betriebe durchgeschaut und seit 2010 bin ich im Hotel Fleana Küchenchef.
1: Viele Köche gehen ja nach der Ausbildung erstmal auf Weltreise.

0: des Hotels Eschkel. Patrick Raas leitet hier das Kochteam und als ich ihn fragte, ob er sich noch als Young Chef sieht, da lachte Patrick laut.
1: Das war bei den Old Chefs her.
2: Patrick Old Chef. Old Chef auf Bad Saun. Ja.
1: Genau, mehr oder weniger schon. Old Chef auf Bad Saun.
2: Jetzt bist du, kann man sagen, Senior. Aber du hast auch mal jung begonnen. Ja,
1: ja, die stimmt allerdings. Wie bei jedem halt wahrscheinlich hier, oder?
2: Wo hast du deine ersten Spuren verdient?
1: Na, ich war lange in Deutschland bei Johann Lafer, Alfons Schubeck, Hans Haas im Dantris, Heinz Winkler.
2: Die ganz große Garde.
1: Ja, kann man sagen. Ich war 20 Jahre in Deutschland, diesen 4 Stationen. Ich bin ein gebürtiger Tiroler, komme hier aus der Gegend und irgendwann hat es mich wieder nach Hause zurückgezogen. Und jetzt bin ich Schlosshotel, Küchendirektor.
2: Mein Tantris in München ist eine feine Adresse, da hat man sicher sehr, sehr viel gelernt, aber auch ein strenges Regime, kann ich mir vorstellen.
1: Ja, stimmt. Aber lernen kann man immer von den Besten, da muss man zu den Besten und da wird es einem richtig gezeigt und deswegen habe ich die Stationen auch gemacht, weil ich gesagt habe, okay, wenn ich es lernen will, dann genau von den Besten oder auch richtig gelernt.
2: Schubeck, toller Koch, egal was danach mit ihm ist, aber sicher auch ein strenger gewesen damals.
1: Ja, ich war 11 Jahre bei ihm.
2: Wow.
1: Küchenchef beim Alfons, aber war echt streng, war eine harte Zeit in meinem Leben, aber ich habe sehr viel gelernt, auch menschlich von ihm und so, also bei 11 Jahren muss es gepasst haben.
2: Aber es heißt, dass gerade die Azubis noch nicht zittern vor ihm, aber schon?
1: Es war ein Mann der alten Schule, wie viele andere auch, wie witzig waren auch und so, aber gewisse Strenge gehört dazu, das ist ganz klar, das ist in jedem Job so, aber es ist nicht einfach gewesen, nicht muss man.
2: Aber es fliegen nicht die Eier durch
1: nein,
2: die Küche?
1: Nein,
2: so
1: nein,
2: nicht.
1: Die Zeiten haben sich auch da geändert. Das war vielleicht einmal vor 20 Jahren, war das noch aktuell, aber heute macht man das, glaube ich.
2: Ich habe auch mal gelernt in der Küche und ich weiß noch, der Chefkoch damals, wenn er nicht gefasst hat, dann gab es wirklich was auf die Finger ja. Oder flog auch mal ein Hering durch die Küche.
1: Das stimmt. Ich meine, ich habe auch in die 90er Jahre gelernt, da war es auch noch ein bisschen rasanter. Aber heutzutage ist eine andere Kommunikation. Kochen muss auch Spaß machen.
2: Und vor allem, wir brauchen Fachkräfte, du kannst da nicht mit sowas kommen. Ne?
1: Jetzt gilt für jede Sparte, glaube ich, nicht nur für die Gastro. Du kannst da nicht die Leute vergraulen, ob durch Arbeitszeiten, ob durch Schreien, ob durch die Gegenwerfen. Junge Leute wollen Spaß haben bei der Arbeit, man ihr auch. Und deswegen, glaube ich, ist das heute nicht mehr up-to-date, wenn man sich so aufhört.
2: Wie würdest du, Patrick, heute deine Küchenphilosophie beschreiben? Was ist deine Spezialisierung?
1: Ja, ich bin mehr so in der klassischen Küche. Das ist jetzt schon ein bisschen so klassisch französische Küche. Das kommt natürlich auch von meinen, nennen wir mal, Chefs her, wo ich gewesen bin. Das sind ja Klassiker. Mein Heinz Winkler ist auch ein großer Klassiker der französischen Küche gewesen. Hans Haus auch, großer Klassiker, Schubeck im Prinzip auch, regionale Küche. Es kommt in der klassischen Küche so französisch mit vielleicht ein bisschen asiatischen Einschlägen. Das ist ja momentan so ein bisschen auch up-to-date, also mache ich schon seit Jahren.
2: Auch dein Kollege, der hat auch gesagt, er macht einen kleinen Hauch asiatisch
1: so ein
2: mit rein.
1: Nicht zu viel, weil es ist doch aus der klassischen französischen Küche, sage ich mal. Es soll schon nur erkennbar sein, wo die klassisch ist, aber so ein bisschen neue Einflüsse muss der schon fast mitnehmen ab und zu mal.
2: Was könnte man aus der französischen in die Tiroler Küche einbauen?
1: Ja, ich meine, jetzt von den Produkten her ist natürlich schwierig, wenn man Frankreich kennt, ich meine, da fängt es bei Gänseleber, Trüffel und Kaviar natürlich an, das ist klar.
2: Passt auch zu Ischgl, ne?
1: Passt auch. Aber ich meine, es ist natürlich auch Steinbutt, Seezunge, das ist französische Küche, das ist ganz klar. Aber ich glaube, die französische Küche ist auch relativ eine puristische Küche mit wenig Komponenten, auch im Dreisteine-Bereich. Und das ist, glaube ich, die Tiroler Küche auch relativ einfach puristisch. Tiroler Grössl mit einem Spiegelei und einem Krautsalat sind auch drei Komponenten. Steinbutt mit Kaviar und Püree sind auch drei Komponenten. Also von dem her, ich glaube, in der puristischen Küche schaut sich das ähnlich aus. Also,
2: die Weinbergschnecken, die findest du ja noch nicht in Ischgl.
1: Ja, oder den Froschenklar nicht. Also finden schon, aber nicht zum Essen.
2: Aber vielleicht was mit Pilzen, etwas Champignon-Creme etwas verfeinern so?
1: Ja, das geht natürlich alles. Ich meine, mit Steinpilzen und so, das kommt ja auch in der französischen Küche oder was wir jetzt hier halt Pfifferlinge haben, das kommt ja auch in der Klassik viel vor. Von den Schwammerl her, sage ich mal, also da kann man schon einige Sachen übernehmen, auch von den Suppen. Ich meine, ob jetzt eine Rindsuppe kocht oder eine Essenz, sage ich, eine klassische, das ist auch nicht weit weg, sage ich, von der Küche her.
2: Auch du präsentierst heute hier auf dem Dorfplatz deine Hütte. Welche
1: also
2: Hütte?
1: Ich bin ja auf der Heidelberger Hütte oben hier in Ischgl oder auf der Samnauner Seite mehr oder weniger.
2: Die schon auf der Schweizer Seite ist.
1: Das ist auf der Schweizer Seite, genau, die Heidelberger Hütte. Und ich mache halt oben ein Buttermilchbackhändl mit Radieschen, Kartoffelkressesalat und Schnittlauchöl.
2: Also richtig traditionell.
1: Ein bisschen umgemodelt, vielleicht ein bisschen neuer, nicht ganz so schwer, so fett, aber so in der Richtung soll es ja sein. Es ist ja eine Hütte und oben soll man Hunger haben, wenn man aufgeht. Also mit nichts ist schlecht am Teller.
2: Könnte man fast schon ein Schweizer Element mit einfügen oben.
1: Stimmt, da müsste man nur ein Bündnerfleisch oben drüber legen. Da wären wir da gleich drüber.
2: Aber zum Glück sind es keine Schweizer Preise da.
1: Gott sei Dank. Ja, Gott sei Dank. Gott sei Dank.
2: Also man muss nicht in Frankfurt sein.
1: Das stimmt.
2: Und du wirst dann natürlich ein paar Tage dabei sein, den Köchen auch das alles zeigen.
1: Ja.
2: Und dann müssen die selber oben kochen. Ist es machbar auf dem Raum?
1: Ob jetzt das einmal eins umsetzbar ist, ist nicht klar, weil oben ist er größer logischerweise. Aber da spricht man sich meistens eher mit dem Hüttenwirt ab. Der vermittelt es dann weiter.
2: Patrick, wenn du nicht auf der Heidelberger Hütte bist, nicht im Schlosshotel, was kochst du privat am liebsten?
1: Die wenige Freizeit, wo ich habe,
2: koche
1: gar nicht mehr so viel. Und den einen Tag, wo man frei hat, da kocht man eigentlich, wenn man ehrlich ist, gar nicht mehr viel. Das ist so, wenn man Maurer ist. Ich glaube, da hat man einen Tag frei, da tut man auch nicht mehr Mauern.
2: Dann macht man einfach nur einen Salat und
1: ja, und das war's. Und da Händel drauf und gut ist.

Salat mit Händel ist doch auch was Feines. Wir treffen gleich nochmal den Mann, der die ersten Hauben für das Paznaun holte, der aber auch ein leidenschaftlicher Wanderer und Biker ist. Denn es geht dann auch noch um rasantes Biken auf Pisten, die es in sich haben, aber für die man auch im Tal sehr gut trainieren kann. Wie immer an dieser Stelle, auf Weiterhören.

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2: Richtet auf eure Lauscher, denn hier spricht der Tauscher. Der Alexander grüßt sie alle miteinander und wünscht auf diese Weise eine schöne Radioreise. Heute sind wir im kulinarischen Paznaun unterwegs. Wir treten später in die Pedale und jetzt ein in eine Welt von Luxus und Extravaganz. Mit einem Glas Champagner von Laurent Perrier in der Hand stimmen wir uns gedanklich auf ein ungewöhnliches Sinnerlebnis in der Paznauner Stube ein. Die Young Chefs auf Paznaun, also die führenden Nachwuchsköche dieses Tals, haben für uns ein Mehrgänge-Menü kreiert.

0: Der Chefkoch des Hauses, Martin Sieverer, hat sich gar nicht so sehr eingemischt und die Jungen einfach mal experimentieren lassen. Deswegen hatte er auch etwas Zeit für ein Radioreisegespräch.
1: Hier in Ischgl ist am besten, ist am allerbesten auf der Welt.
0: Wir sind ja schon oft gemeinsam gewandert, den kulinarischen Jakobsweg, das war immer so eine Institution, auch der Name. Ihr habt diesen Namen aber abgelegt.
2: Ja, wir haben uns entschieden, gemeinsam mit dem Touristenverband, dass wir kulinarisches Bad Znaun den Namen, den kulinarischen Jakobsweg, ersetzen lassen. Die letzten Jahre haben wir damit schon begonnen, dass wir mit heimischen Köchen, also die Chefs, die was hier aus dem Tal sind, diese Patronanz für die Hütten, wo dort diese Gerichte gekocht werden, machen. Und dadurch, wenn wir das mit den heimischen Köchen machen, sind diese Gerichte auch sehr regional ausgelegt. Die Köche sind aus dem Tal, die Region, die Regionalität, das heißt, es werden Produkte von hier verarbeitet und so hat sie das angeboten, dass man jetzt auf diesen Namen geht. Das jetzt ein bisschen einfacher ist, weil der Koch die Hütte oder den Weg dahin oder auch die Gegebenheiten auf der Hütte genau kennt. Jetzt weiß er, was ist dort machbar. Vor einigen Jahren, da haben wir noch mit Chefs aus London oder aus Berlin oder aus Hamburg gearbeitet. Für den ist das natürlich nicht so nachvollziehbar, nicht? Was ist möglich, da zu machen? Und da haben wir schon manchmal ein bisschen herumgewerkelt, nicht? Bis wir das Gericht dann auf der Hütte so inszenieren können, dass es auch in großer Menge umsetzbar ist und auch in der Qualität umsetzbar ist.
0: Wir hatten ja damals auch aus Frankreich Sterneküche, all das war sicher dann auch nicht immer so umsetzbar. Kann man als Tourist sagen, auf der Hütte ist es etwas deftiger, auf der etwas weniger, auf der bekomme ich weniger Fleisch, auf der mehr, um das mal auszuloten, wenn ich jetzt nicht alle Hütten abwandern kann in dieser Zeit hier?
2: Das schon, nicht? Also wenn man dann diese Broschüre oder den Folder, sieht man auch, in welchem Hütte das für heuer eben ein vegetarisches Gericht oder wo es heute eine Süßspeise gibt, nicht? Oder wo es heute das Alpferkel gibt, das schon. Grundsätzlich bieten aber schon alle Hütten sowohl vegetarische Gerichte als wie auch Fleisch. Gerichte an. Das, was mir immer ein großes Anliegen ist auf den Hütten, es muss einfach den besten Speck und den besten Bad Znauner Käse geben. Weil das ist das, was einfach das Wanderers Herz so richtig berührt.
0: Und du selbst wanderst ja auch noch viel, ja?
2: Ja, natürlich. Ist man viel in den Bergen unterwegs und bin jetzt schon gespannt, jetzt, wann das alles gestartet hat, nicht? Und dann auf die Hütten kommt und dann dort die Gerichte probiert, wie sie dann von den Chefs auf den Hütten eben umgesetzt werden.
0: Viele Prominente hatten diesen Weg ja auch gesäumt und vor allem auch, wenn ich an Eckhard Witzigmann denke, hast du noch Kontakt zu vielen dieser Spitzenköche, die hier auch mal gewandert sind?
2: Ja, also diese Kontakte oder die Connections, die sind natürlich noch da. Man trifft sich immer wieder, also man macht auch gemeinsam verschiedene Geschichten, Gastkochen, verschiedene Treffen und das ist ganz was Schönes, was da entsteht. Nicht? Viele hat man da kennengelernt durch diese Synergien und das ist auch ganz schön und untereinander dann auch Mitarbeiter austauschen. Also es ist eine tolle Geschichte, was da entstanden ist.
0: Ich las, dass du jetzt eine Royal Koch Akademie gegründet hast. Hier im Bad Znaun?
2: Ja, das stimmt. Also wir machen nicht nur für die Gäste kochen, sondern wir laden auch Gäste ein, hier zu kochen. Und das ist einfach richtig eingeschlagen. Nicht? Also das ist Dinge, wo einfach Spaß machen, wo man gemeinsam dann umrührt. Natürlich nicht nur gemeinsam das Menü kocht, sondern auch noch dann gemeinsam an großen Tafel sitzt und das zelebriert mit einem guten Glas Wein. Und das macht schon Spaß, einfach zu sehen, wie diese gewissen Dinge entstehen, dann gewisse Tipps und Tricks dann den Teilnehmern weiterzugeben und vor allem dann die Rückmeldungen, was man dann bekommt, nicht? Wenn sie dann große Menüs und Feste feiern und das Menü dann mit der Handschrift von Martin Sieverer dann zelebriert wird.
0: Das heißt, als Gast, als Urlauber kann man sich anmelden für solche Workshops und dann eben mit dir gemeinsam kochen, Selfie inklusive all dem?
2: Ja, natürlich. Wöchentlich gibt es da die Möglichkeit und das wird sehr stark nachgefragt und da haben wir sehr viele Termine. Und
0: heute Abend treffen wir uns ja mit dir in der Bad Znauner Stube hier im Hotel Trofana Royal. Kannst du uns schon verraten, den Mund wässrig machen, in welche Richtung sowas gehen wird?
2: Ja, heute Abend haben wir was Besonderes vor und zwar wollen wir heute ja die Jungen, also unseren Nachwuchs, vor den Vorrang holen und die haben sich schon was Tolles überlegt heute, werden dann die einzelnen Gänge auch präsentieren und das ist ganz was Schönes, wenn man einfach sieht, dass die Jugend auch da richtig in die Fußstapfen der, sag jetzt einmal, älteren Chefs tritt und es ist eine schöne Geschichte und macht auch ein bisschen stolz, weil meine Söhne ja auch hier dabei sind.
0: Das finde ich auch toll, die hätten ja auch in Bangkok oder Istanbul oder Moskau bleiben können, die sind zurück hier nach Ischgl.
2: Ist aber ganz wichtig, also dass man die Jungen auch bestärkt, hinauszugehen, sich einfach dann fremde Länder, Küchen anzuschauen, gewisse Eindrücke zu sammeln und wenn das dann passiert ist und sie dann, könnte es auch sein, nicht, dass sie jetzt eine in London kocht, eine in Bangkok oder eine

0: in Italien, aber sie kommen dann wieder zurück und sind sehr heimatverbunden.
1: Es war ein toller Abend in seiner Stube mit vielen auch edlen Weinen. Und die Krönung des Abends war, als ein junger, hübscher, aufstrebender Koch aus Ostbelgien mit seinem Dessertwagen von Tisch zu Tisch ging und feinste Pralines präsentierte. Also der junge Mann war äußerst beliebt. Nach vielen kulinarischen Etappen steht bei uns nun eine größere Portion Sport auf dem Programm. Wer im Sommer durch Ischgl läuft, dem fallen viele drahtige Männer und Frauen auf den Rädern auf, die mit stylischer Kleidung aus dem Tal in die Berge starten. Biken in Paznaun heißt Biken in atemberaubender Umgebung. Für die Sportlichen stehen 10 Trails, 29 Strecken und 767 Kilometer zur Wahl. Da braucht man schon gute Muskulatur, denn die Strecken bieten insgesamt 32.000 Höhenmeter. Es ist kein einfacher Parcours, deswegen gibt es in Ischgl das in dieser Form weltweit einzige E-Bike Riding Center als Trainingslager für die Berge. Hier kann jeder seine Fahrgeschwindigkeit testen und auch ausbauen. Und Alexander von der Tann, den ich traf, der hat den Parcours problemlos gemeistert. Er ist nicht nur begeisterter Mountainbiker und Hotelier, sondern auch Obmann des Tourismusverbandes Paznaun-Ischgl.
2: Ich bin extrem fanatisch am Bike. Ich bin 5 Tage die Woche am Rad unterwegs bei uns in der Region. Und ein Tag ohne Radfahren ist ein verlorener Tag, sage ich immer.
1: Immer nach dem Job oder kannst du es sogar verbinden?
2: Also als Obmann vom Tourismusverband kann ich das auch mal verbinden. Ich fahre sehr viel mit Journalisten, ich fahre auch mit Gästen. Bei uns im Hotel mache ich auch geführte Gästetouren und bin leidenschaftlicher Mountainbiker. Ja.
1: Wir reden gleich darüber, reden aber zunächst über euer neues Testcenter. Man kann es vergleichen mit einer Skischule, wenn man in einen Wintersportort kommt und seine Kenntnisse auffrischen will. Was ist das hier?
2: E-Bike Riding Center Ischgl Paznaun soll sowas werden, dass man den Gästen, die zu uns kommen zum Mountainbiken, einfach ein Gefühl gibt, was erwartet sie bei uns in den Bergen. Wir haben ein anspruchsvolles Mountainbike-Gebiet und da wird die Fahrtechnik, das Können unserer Gäste abgefragt, eruiert. Wir bekommen Hinweise, unsere Bike Guides können da aus die Parameter ziehen, wo kann ich mit dem Gast hinfahren, ein grüner Bike, ein grüner Trail, ein blauer Trail oder muss ich mit ihm zuerst in den Parcours gehen nach Galtür, wo wir einen Bike-Parcours gebaut haben, dass der Gast einfach ein Gefühl kriegt, um in unserem Gelände auch sicher Radfahren zu können.
1: Also praktisch gesehen, ich mache jetzt eine Woche Urlaub, habe mein Bike dabei und melde mich gleich am ersten Tag für diesen Test hier an.
2: Am besten ist es so, also entweder kommen Sie her, mieten sich bei uns ein Rad, dann kann man sich, wenn man will, hier ins Riding Center kommen, das Ganze ohne Guide machen oder man kann sich einen Guide mieten, der mit einem dann die Parcours bzw. auch die Trails in Ischgl und Galtür abfährt.
1: Das alles hier quasi in der Trockenphase. Was für Parcours werden angeboten im E-Bike Riding Center?
2: Ein ganz innovatives Projekt in Zusammenarbeit mit der Hochschule Innsbruck, die uns da technisch unterstützt. Und die E-Bike Federation, also der Weltverband der E-Biker, ist unser Partner, die das Ganze mit uns entwickelt haben, um den Gästen ein sicheres Radfahren in den Bergen zu ermöglichen.
1: Und dazu gehört unter anderem eine Flat Curve, wo man sich richtig reinschmiegt.
2: Es wird Steilkurven geben, es wird Flat Curves geben, es gibt Snacklines, die man rüberfahren muss. Es gibt Weidegatter, die man aufmachen muss. Es gibt schmale Brücken, die man über eine Kurve fahren muss. Also es gibt da wirklich sehr innovative Elemente.
1: Wie viel Zeit muss man etwa einplanen für so einen Test?
2: Ich würde sagen, also wenn man es ganz gemütlich angeht mit Radausleihen, eine Proberunde, zwei Proberunden und dann eine Fahrt. In einer Viertelstunde ist das alles gemacht. Wenn man die eigene Ausrüstung hat, ist es auch schneller. Aber man sollte sich Zeit nehmen. Ist doch ein ganz interessantes Gelände hier. Eine Einführungsrunde, eine Proberunde und dann eine Messrunde. Und dann bekommt man die Daten schon auf die Homepage gespielt.
1: Kann man es wirklich vergleichen mit Mutter Natur? Hier ist man ja doch auf geerdetem Boden, Beton, alles geschützt. Und die Pfade sind doch Wildnatur. Kann man es vergleichen?
2: Vergleichen kann man es natürlich nicht, weil natürlich in der Natur auch der Mensch, das Gehirn, durch die imposante Natur auch abgelenkt wird von anderen Sehenswürdigkeiten, von der schönen Natur und sich gerne verleiten lässt, die Natur anzuschauen und vergisst, auf den Trail zu schauen. Das wollen wir hier eben vorbeugen, dass man sich konzentriert auf das Gelände, wo man fährt und dann hat man im Gelände, wenn man dann auf die Trails kommt, ein besseres Gefühl für die Natur und für das Gelände.
1: Ist es auch für diejenigen gedacht, die schon gute Biker sind, die ihre Fähigkeiten verbessern wollen für die Berge oder wirklich als Test der augenblicklichen Fähigkeiten?
2: Nein, es ist auch so, wenn man heute sag mal, augenscheinlich sich als guter Biker fühlt, hier ganz klar gesagt bekommt, kann ich auf die schwarzen Trails fahren. Wir haben hier in der Bike Arena Silvretta Ischgl, sehr anspruchsvolle Schwarzwaldwelt. Da muss man wirklich gut biken können und da kann man sich hier wirklich die Informationen holen. Bin ich für so einen schwarzen Trail geeignet oder ist es erstmal ein roter Trail, der für mich aus?

0: ansprechend ist.
1: Der Trainingsparcours für die Mountainbiker verläuft übrigens auf der Piste, auf der im Winter die Eislaufbahn rund um die Silvretta-Therme gespannt wird. Wer gerne auf asphaltierten Radwegen flache, gemütliche Strecken zurücklegen will, der ist im Paznaun garantiert nicht am richtigen Ort. Während schweißtreibende Uphills in die Berge führen, kommt man mit den Bergbahnen zu diesen flowigen Trails. Nur ein Beispiel, die Schönerweil-Runde führt auf gut 90 Kilometern und 2300 Höhenmeter durch die Alpen. Und darüber sprach ich über dieses Bikenetz mit Alexander von der Tann, der Obmann dieses Tourismusverbandes. Alex, im Winter, klar, ist Ischgl die Top-Ski-Destination hier. Im Sommer habt ihr euch sehr fokussiert auf eben dieses aktive Mountainbiking. Was habt ihr da für Strecken hier?
2: Winter können wir. Ich glaube, das ist allgemein bekannt. Ischgl und Winter.
1: Das kennt man.
2: Das verbindet man mit den besten Skipisten, mit den besten Skigebieten, mit super Après-Ski. Und das Ganze haben wir auch im Sommer. Wir haben eine riesengroße Silvretta-Bike-Arena Ischgl-Samnaun, die rübergeht bis nach Samnaun, grenzüberschreitend über 100 Kilometer Trails, die wir hier anbieten. Dazu sagen muss, wir haben ein sehr anspruchsvolles. Wir haben im Gelände in Ischgl und Samnaun fast nur rote und schwarze Trails. Aus diesem Grund haben wir jetzt in Galdür, da haben wir ein bisschen flächeres Gelände, einen Trailpark gebaut, einen neuen Trails in grün und blau. Also das heißt, da kann man richtig mit Kindern, mit Anfängern, mit E-Bikes das Biken erlernen und da die Fähigkeiten holen, um dann in Ischgl Samnaun die schwarzen und roten Trails zu fahren.
1: Wo führen diese sanften Trails in Galdür lang?
2: Entlang des Alpkogels, also man fährt von Galdür in Wiel, fährt man mit der Bahn hoch, hat oben ein Übungsgelände für Kinder, für Erwachsene, wo praktisch grüne und blaue Trails sind. Und dann haben wir einen 12 Kilometer langen Silbertrail, der bis ins Tal fährt, ist ein grüner Trail, 1,50 Meter breit, schöne Bumptrack-Elemente drin, wo jeder Mann runterkommt, wo man auch mit der Frau, die jetzt mal wenig gefahren ist, oder mit einem ängstlichen Mann, der schon etwas älter ist, da kommt er problemlos runter. Das ist wirklich ein gelungenes Projekt.
1: In Galdür sind auch die Höhenunterschiede nicht ganz so groß dann, ja?
2: Ganz genau, das ist ein flaches Gelände, da haben wir auch schon die Skischule dort, die sehr viele Kinder den Skifahren beibringt. Von dem her ist das Gelände für das optimal.
1: Würdest du sagen, dann im ersten Jahr Galdür für die Familie und im zweiten Jahr dann Ischgl intensiv?
2: Genau, es ist ja so, also Ischgl Galdür ist ja als Bike Destination mit dem E-Bike-WM für jedermann in Ischgl und Galdür, glaube ich, schon einen Namen gemacht. Mit dem heutigen E-Bikes, man kann problemlos, in gut einer halben Stunde ist man von Ischgl am Einstieg zum Silver Trail. Und von dem her, man kann in Galdür Urlaub machen, man kann in Ischgl Urlaub machen, man kann aber auch in Kappel und See perfekten Urlaub machen. Das ist also das ganze Tal im Sommer, steht für aktiven Sommerurlaub.
1: Was sind hier die steilsten, die härtesten, die schwarzesten Pisten rund um Ischgl?
2: Den Vinyl Trail, den wir vorher schon sehr früh gebaut haben, aber der ist schon sehr anspruchsvoll, ein schwarzer Trail. Vor allem im unteren Teil muss man hier das Rad schon wirklich beherrschen. Aber wir haben auch oben in Richtung Samnaun, auf die Alprieder runter, schöne rote Trails, die man ganz easy, wenn man eine Woche am Bike ist, kommt man da schon ganz gut runter.
1: Wir reden ja über E-Bike, es gibt auch den Begriff des Öko-Bikes ohne Elektro- Bio. Oder Bio-Bikes,
2: Bio-Bike,
1: oder?
2: Bio-Bike, ja, Bio-Bike sagt man ja. Ist natürlich auch für Bio-Bike, also wir haben natürlich nicht diesen Boom bei den Bio-Bikes, die man jetzt bei den E-Bikes haben, und das war eigentlich der Ansatz, weil wir so einen extremen Boom, ganz speziell in Corona-Zeiten, das E-Biken. Wir haben in Österreich allein 4 Millionen E-Bike-Fahrer. Jeder zweite fährt eigentlich ein E-Bike, ja.
1: Wie machen es die jungen Leute hier in Paznaun? Sagen die, E-Bike ist was für ältere Menschen und wir brauchen stramme Wadeln, wollen durchtrainiert sein, wir radeln selbst alles?
2: Natürlich sind wir als Bike-Guides eher mit dem Biobike unterwegs, aber natürlich 80% unserer Touren, die wir im Hotel anbieten oder über die Bikeschulen anbieten, machen wir mit E-Bikes. Ja. Nur 20% unserer Kunden sind auf Biobikes unterwegs.
1: Wie ist die Ladeinfrastruktur hier rund um Ischgl? Weil da hier in den Bergen brauchst du schon viel Strom und es zieht dann auch sehr schnell.
2: Genau, wir haben hier ein sehr ausgeprägtes Netz. Wir haben sehr viele Almhütten, sehr viele Schutzhütten, die ja alle mit Wegen erschlossen sind. Und da kann man sich natürlich auch mit dem Biobike perfekt dahin bewegen auf die ganzen Alpen. Wir haben über 1000 Kilometer Radweg in Summe in Paznaun. Eine Woche Radurlaub in Paznaun, egal ob mit Biobike oder mit E-Bike, ist ausreichend da. Man muss da keinen Weg, so wie im Winter, wenn man keine Piste zweimal fahren muss, muss man im Sommer keinen Radweg zweimal fahren.
1: Ist es auch euer Bestreben, abseits dieses kulinarischen Paznaun, früher war es ja der legendäre kulinarische Jakobsweg, dann zu zeigen, es geht auch sportlich zwischen den Hütten?
2: Weil wir einfach gemerkt haben, dass immer mehr Gäste mit den E-Bikes auf die Hütten von Hütte zu Hütte fahren. Man kann natürlich mit dem E-Bike an einem Tag zwei Hütten machen, was man beim Wandern oder mit dem Biobike nicht machen kann.

0: Und da haben wir natürlich festgestellt, dass sehr viele Leute in sehr kurzer Zeit sehr viel erreichen können, sehr hoch raufkommen. Aber beim Runterfahren haben wir dann sehr viele Verletzte gehabt und dem wollen wir entgegenwirken. Wir schicken ja auch nicht die Leute im Winter auf die schwarzen Pisten, wenn sie noch nicht Ski gefahren sind. Da wollen wir sie abholen und da wollen wir den Gästen einfach auch ein sicheres Urlaubserlebnis bescheren.
1: 6 bis 7 Tage die Woche fährst du Bike. Wo geht's heute für dich hin, Alex?
0: Heute geht's noch mit meiner Freundin mit dem Gravelbike Richtung Kopfstaussee und Seevetter Stausee.
2: Dieser Stausee befindet sich auf über 2000 Metern, also zum Abkühlen nach einer schweißtreibenden Mountainbike-Fahrt ist er sicher etwas zu frisch. Wenn man vom Inntal aus durch das Paznaun fährt, durchquert man ja dann zuerst See, Kappel und erreicht Ischgl. Rechter Hand fällt sofort ein sehr futuristisches Gebäude auf, das auf den ersten Blick gar nicht in die Landschaft passt. Die Silvretta-Therme Ischgl ist inzwischen aber nicht mehr wegzudenken aus diesem Ort. Sie ist nicht nur die Homebase für das eben besuchte E-Bike Riding Center, sondern sieht sich als Verbindung aus Wellness und Sport. Darüber sprach ich mit Marketingchefin Eveline Schweighofer.
3: Grundsätzlich war es ja so, wir hatten das Silvretta Center und das Waldbad und daher kommt die Entscheidung, dass wir jetzt zentral auf eine Therme setzen hier in Ischgl, nämlich die Silvretta-Therme Ischgl. Ziel ist es damit, einmal ein regionales Allwetterbad zu bieten und vor allem eine Schlechtwetteralternative hier in Ischgl und für die Region.
1: Denn es regnet ja auch ab und zu mal in Ischgl. Es ist einmal eine Winter- und eine Sommerlocation. Im Winter natürlich der Innenbereich, im Sommer der Außenbereich, im Sommer ja das neue E-Bike Test Center und im Winter eine spektakuläre Eisbahn auf den Flächen der E-Bikes.
3: Im Winter können wir bieten einen 250 Meter langen Eistunnel im und ums Gebäude quasi. Wir produzieren Eis natürlich, dadurch aber auch eben die Chance, dass wir es im Sommer alternativ nutzen.
1: Natürliches Eis, es wird nicht gekühlt, wenn die Temperatur über 0 Grad steigt. Draußen hier in Ischgl im Paznaun beginnt auch die Eisbahn langsam zu tauen?
3: Exakt. Wir sind hier ans Wetter gebunden, aber einfach, weil man hier auf Natur und natürliches Eis setzt.
1: Wenn man euer Haus betritt, ein Riesenkomplex, fast wie ein Kaufhaus mit Rolltreppen, geht es ja durch 3 Elemente.
3: Die Idee der Architekten war es, Wasser in seinen Aggregatsformen darzustellen. Dadurch haben wir eben Eis, Wasser in der Poolebene und Dampf in der Sauna. Und eben im Winter der besondere Fokus auf unsere Sauna. Landschaft. Wir haben ein eigenes Gebäude für die Sauna, wo wir unsere Saunamittel selber produzieren. Wir haben bestens geschulte Mitarbeiter, unter anderem 2 Staatsmeister, die Saunameister, stündliche Aufgüsse, Mineralienzeremonien und absolut schonend hergestellte Saunamittel.
1: Sauna-Staatsmeister, ein Ehrentitel für besondere Aufgüsse, für besonders heiße Typen, kann man sagen. Sie sind ja durchtrainiert und jung.
3: Absolut. Eine Augenweide auch. Nein, coole Typen in heißen Funktionen, exakt. Sauna-Meister ist ein wesentlich kreativerer Beruf, als mir es zuvor bewusst war. Wenn man unseren Staatsmeister nach seinem Sauna-Staatsmeister-Aufguss fragt, wird man in ein 45-Minuten-Gespräch verwickelt. Er hat den Phönix aus der Asche dargestellt. So erzählt er einem vor allem am Anfang, es geht um Brandaromen. Es braucht ein Räucheraroma beim Anfang, weil der Wald niederbrennt. Die Beats per Minute in der Musik müssen passen, die Wedeltechnik muss entsprechend langsam theatralisch sein. Dann der Wiederaufbau des Waldes. Es erwacht alles wieder zum Leben. Er sucht seine Familie, seine große Liebe, sein Heimatnest. Es braucht zitrische Gerüche. Die Beats per Minute steigen an, die Wedeltechnik wird entsprechend belebter. Und am Ende findet er seine große Liebe wieder. Wir haben Waldgerüche dort und entsprechend auch eine etwas romantischere Musik und eine entsprechende Wedeltechnik, die dazu passt.
1: Ist ja nochmal besonders schweißtreibend, allein wenn man sitzt, aber wenn man das mal als Show vorführt, der Typ.
3: 15 Minuten durchchoreografiert mit allen Sinnen, riechen, sehen, bewegen, Tanzchoreografie, Musik einspielen. Ein unglaublicher Job.
1: Wow, deswegen braucht er auch kein Fitnessstudio mehr wahrscheinlich.
3: Wahrscheinlich.
1: Was ihr aber hier habt, nicht ein klassisches, aber ein besonders auf Gesundheitsvorsorge bedachtes.
3: Wir haben zum anderen in der Poollandschaft ein 25 Meter Sportbecken. Auch oben auf dem Dach können wir mit einem 25 Meter Sportbecken trumpfen. Unser Fitnessstudio ist besonders auf die gesundheitsorientierten Fitness, Prävention und Rehabilitation ausgerichtet. Und wir haben eine hauseigene Physiotherapiepraxis.
1: Und was mich sehr verwundert und auch sehr begeistert hat, ist euer Iron Dome. Ich war bereits oft in Israel, natürlich auch vor diesen jetzigen Kriegen, und kannte das System, was im Prinzip die Raketen aus dem Gazastreifen weitgehend abfangen will, in der Luft neutralisieren will. Bei euch hat der Iron Dome eine wichtige, aber zum Glück nicht so eine dramatische Funktion.
3: Genau. Eveline. Das Programm heißt Lynxsight und ist das Nachfolgeprodukt vom Erfinder des Iron Dome. Es ist unser digitaler Bademeister mit Superkräften. Hier wird mittels künstlicher Intelligenz

0: analysiert, wie sich Bewegungs- und Strömungsmuster im Becken verhalten. Einfach aus der Prävention raus, entgegen der Annahme aus Hollywood-Filmen, ist der Ertrinkungstod keiner, der mit groß Platschen und Schreien einhergeht. Es ist still und leise. Und entsprechend analysiert unser Lynxsight-System, wo Strömungs- und Bewegungspunkte im Wasser sich verhalten, wie sich die Menschen im Wasser bewegen. Und wenn ein Punkt zu lange an einem Punkt quasi bleibt, wird unser Bademeister mittels Armband alarmiert und kann sofort zu dem entsprechenden Punkt hingelangen und kann nachschauen, was da bitte passiert ist.
1: Also es ersetzt nicht den Bademeister, es unterstützt ihn.
0: Genau, exakt.
1: Das heißt, wenn jemand zu lange stehen würde, dann würde es eventuell einen Punkt geben, aber das Ding lernt ja auch noch, wie ein Schüler. Ja?
0: Exakt, künstliche Intelligenz, es lernt dazu. Am ersten Tag ging es unglaublich oft los. Inzwischen sehr gut aber eingespielt, natürlich auch immer noch sehr viele Alarme. Lieber einmal zu viel als einmal zu wenig.
1: Keine Sorge, diese Kamera über dem Schwimmbecken, die filmt nichts Intimes, denn alle Badegäste, die werden hier nur als schwarzer Punkt dargestellt. Am Ende dieser Tage im Paznaun verbinden wir das Kulinarische mit dem Sportlichen, denn unser Weg führt uns nun auf die Faulbrunner Alm oberhalb von Galtür. Diese urige Hütte ist eine der Hütten, die im Sommerhalbjahr Gerichte nach den Rezepten der Spitzenköche aus dem Tal anbieten. Martin Lorenz hatte uns begleitet, er ist der Chef der Bergbahn in Silvretta Galtür. Von der Gondel aus hatte Martin uns einen der Trails für Mountainbiker gezeigt.
2: Herzliches Grüß Gott aus Galtür. Wir sind jetzt hier auf 1900 Meter Seehöhe und mitten auf der Alm.
1: Mitten auf der Alm, um uns rauscht das Wasser. Einerseits der Regen, der ist nicht jeden Tag da, aber eben kleine Bergbäche, die hier immer fließen.
2: Ja, das ist ganz normal, die Bergbäche, die da fließen.
1: Es gibt sehr, sehr viele Murmeltiere hier, die man auch lautstark hört, auch tagsüber hier bei euch.
2: Die Murmeltiere, die sind auch Bestandteil von uns. Die genießen das auch, hat man gesagt, die frischen Almkräuter und alles. Die lassen sich auch gerne die Sonne auf den Bauch scheinen. Es ist toll anzusehen, wie die Kleinen dann spielen untereinander. Oder einer passt immer auf, das weiß man auch, der dann einen Pfiff abgibt. Aber die kann man sehr, sehr neu beobachten.
1: Sind süße Tiere dennoch? Dürfen sie geschossen werden? Ich glaube, nur in einer bestimmten Zeit des Jahres.
2: Genau, die Murmeltiere sind eigentlich geschont. Die haben nur einen Monat Abschusszeit, und zwar ist das der 1. September bis 30. September. Dort dürfen sie bejagt werden, ist sehr gutes Fleisch. Und das Wichtigste dabei ist auch das Öl. Das Murmeltieröl hilft für sehr viele Muskelverspannungen und solche Sachen und wird dort auch gewonnen dann.
1: Ist eine sehr begehrte Sache. Ich glaube, so ein wenig kortisonhaltig.
2: Auch die ganz genauen Zusammensetzungen kann ich nicht sagen. Aber es hilft für sehr, sehr viel, wo man eigentlich auf ein Hausmittel zurückgreift.
1: Wir sind heute ganz bequem mit eurer Bergbahn hochgefahren. Das ist ein guter Weg. Man könnte auch mit dem Bike hoch und mit dem Bike dann die Silver Trails hinab.
2: Es gibt die Straße zum Kleinzeinis, kann man mit dem Bike fahren. Es gibt auch einen Weg, der befahren werden darf. Uns ist aber natürlich lieber dann mit der Bahn raufzufahren und dann die Trails runterzufahren.
1: Damit es eben nicht so viel Gegenverkehr gibt. Es sind schmale Trails, man könnte hoch, aber besser ist es schon one way.
2: Das ist eigentlich so, auch so vorgesehen, dass es eigentlich nur die Bergabfahrenden sein sollten.
1: Und hier ist eben alles, wie man sieht, etwas sanfter als direkt in Ischgl. Also klar, es ist auch steil, aber nicht die Steilheit, wie Ischgl sie vorweist.
2: Wenn Sie auf den höchsten Punkt in Paznaun kommen, nach Galtür, dann gibt es noch mal eine große Ebene. Und unser Gelände bietet sich im Sommer für die Trails natürlich perfekt an.
1: Faulgruber Alm, heute erleben wir den Auftakt des kulinarischen Paznaun, früher ja kulinarischer Jakobsweg. Was ist das für eine Küche auf dieser Hütte hier?
2: Die Küche, die ist nur regional. Der Huber Hermann, der Koch, ist selbst der größte Bauer überhaupt im Bezirk. Das heißt, er hat 120 Tiere im Stall stehen und da macht er auch einen sehr, sehr guten Käse, den wir heute sicherlich auch verkosten können. Und natürlich das Fleisch. Alle Produkte hat er regional, kommen von ihm direkt.
1: Das ist ein großer Käse, eine große Käserei hier am Fuß halt.
2: Ja. Genau, ja. Und er betreibt diese Landwirtschaft eben auf die 1600 Meter Seehöhe. Also eine große Landwirtschaft zu betreiben, ist natürlich nicht immer einfach, auch vom Wetter her, wenn man das Heu muss gemacht werden. Aber das ist schon eine große Leistung.
1: Das heißt, jeder hat seine Spezialität und wenn man als Wanderer auch mal Käse verallen will, ist man hier dann richtig. Ja?
2: Ganz genau. Mehr Käse geht nicht, als wie auf der Faulbrunner.

0: böse sein. Mit Stimmungsschlagern, da wurden auch wir auf der Faulbrunner Alm begrüßt. Da ging es musikalisch zünftig zu, sodass manch einer vor Freude gleich zwei große Bier in sich goss. Ja, das kulinarische Paznaun haben wir bereits mehrfach ausgekostet. 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Das Paznaun, ja, ein Hotspot für Touristen aus aller Welt, also Hotspot im besten Sinne. Und deshalb grüße ich den Radioreisekosmos in Ost und West, in Süd und Nord. Goodbye, adios, ciao, au revoir, hey, farewell, bis wieder ein Jahr, merhaba und shalom und in Paznaun einfach servus.
1: Servus und pfiat euch, Alexander von der Dannen wünscht euch eine schöne Zeit und kommt zu uns ins Paznaun nach Ischgl zum Aktivurlaub machen, zum Biken, zum Wandern, einfach den Sommer genießen. Servus in Ischgl.
2: Servus, hier ist nochmal der Michael. Schöne Grüße aus dem Paznaun, kommt mal vorbei.
3: Hallo, bin Andrea Spitzer, bin einer der Köche vom kulinarischen Paznaun und ich würde mich sehr freuen, wenn wir uns vielleicht auf der Hütte dann mal sehen würden.
4: Schöne Grüße, Martin Sieberer mein Name und würde mich freuen, wenn wir viele Zuhörer in Paznaun beim Wandern und beim Genießen sehen würde.
5: Und bin der Patrick, servus und vielleicht demnächst auf der Heidelberger Hütte.
6: Hier ist Evelyn und wir möchten als Silvretterdame Ischgl sagen, relax, now you can.
0: Bleiben Sie schön reisefreudig, meine Damen und Herren, denn es gibt noch mindestens 1000 Orte in dieser Welt zu entdecken. In diesem Sinn, wie immer, bis bald.

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1: Ich bin Hendrik Daum. Die AfD hat die Landtagswahl in Sachsen-Anhalt mit großem Vorsprung gewonnen. Eine absolute Mehrheit hat sie aber verpasst. Nach dem vorläufigen Endergebnis landet die AfD mit 43,8% vor der regierenden CDU von Ministerpräsident Schulze, die sich mit 17,2% halbiert. Die SPD erzielt als drittstärkste Kraft 9,3%, vor den Grünen mit 8,9% und der Linken mit 8,6%. Auch das BSW zieht mit 5,3% in den Magdeburger Landtag ein. Eine Regierungsbildung dürfte äußerst schwierig werden. Die Rolle des Züngleins an der Waage könnte dem BSW zufallen. Am Flughafen in Miami ist ein Frachtflugzeug über die Landebahn hinausgeschossen, hat mehrere Fahrzeuge gerammt und ist danach in Flammen aufgegangen. Dabei sind nach Behördenangaben mindestens 5 Menschen ums Leben gekommen. Ob es sich dabei um Besatzungsmitglieder der Frachtmaschine oder Menschen am Boden handelt, ist noch unklar. Der Flughafen wurde nach dem Unglück vorübergehend komplett gesperrt. Mittlerweile ist eine Startbahn wieder offen. Die über 30 Jahre alte Boeing 767 war für den Online-Händler Amazon im Einsatz. Der wegen versuchter Sabotage auf das deutsche Stromnetz gesuchte Mann aus Nordrhein-Westfalen ist weiter auf der Flucht. Der 48-jährige Verdächtige hatte Bekennerschreiben verschickt. In seiner Wohnung hatten die Ermittler Sprengstoff entdeckt. Der FC Augsburg ist erstmals in seiner Vereinsgeschichte Tabellenführer der Fußball-Bundesliga. Die Schwaben gewannen am Abend bei Eintracht Frankfurt mit 4:1 und holten damit den zweiten Sieg im zweiten Saisonspiel. Torwart Finn Dahmen bei The Zone.
2: Ist für einen Großteil der Truppe auf jeden Fall das erste Mal und schon was Besonderes. Auch wenn es nur der zweite Spieltag ist und uns ist bewusst, dass es jetzt nicht die ganze Saison lang so bleiben wird. Aber es ist einfach toll für uns. Es zeigt uns einfach, dass wir jetzt toll gearbeitet haben in der Vorbereitung vor allem. Und jetzt wollen wir den Flow natürlich mitnehmen.
1: Davor kassierte der HSV zu Hause gegen Mainz eine 0:5-Klatsche.

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1: Ich bin Hendrik Daum. Einen schönen guten Morgen. Die AfD hat die Landtagswahl in Sachsen-Anhalt mit großem Vorsprung gewonnen. Eine absolute Mehrheit hat sie aber verpasst. Nach dem vorläufigen Endergebnis landet die AfD mit 43,8% vor der regierenden CDU von Ministerpräsident Schulze, die sich mit 17,2% halbiert. Die SPD erzielt als drittstärkste Kraft 9,3%, vor den Grünen mit 8,9% und der Linken mit 8,6%. Auch das BSW zieht mit 5,3% in den Magdeburger Landtag ein. Eine Regierungsbildung dürfte äußerst schwierig werden. Die Rolle des Züngleins an der Waage könnte dem BSW zufallen. Am Flughafen in Miami ist ein Frachtflugzeug über die Landebahn hinausgeschossen, hat mehrere Fahrzeuge gerammt und ist danach in Flammen aufgegangen. Dabei sind nach Behördenangaben mindestens 5 Menschen ums Leben gekommen. Ob es sich dabei um Besatzungsmitglieder der Frachtmaschine oder Menschen am Boden handelt, ist noch unklar. Der Flughafen wurde nach dem Unglück vorübergehend komplett gesperrt. Mittlerweile ist eine Startbahn wieder offen. Die über 30 Jahre alte Boeing 767 war für den Online-Händler Amazon im Einsatz. Nach ihren Gesprächen mit dem ukrainischen Präsidenten Selenskyj in Kiew sind die US-Gesandten Witkow und Kushner wieder abgereist. Wie es aus ukrainischen Kreisen heißt, hatten die beiden neue, effektivere Vorschläge für ein Kriegsende vorgelegt. Gleichzeitig forderte Witkow Zugeständnisse von beiden Kriegsparteien. Sie müssten Meinungsverschiedenheiten abbauen und auch Kompromisse eingehen. Vorgestern hatten Witkow und Kushner ihre Pläne bereits Kreml-Chef Putin unterbreitet. In der Fußball-Bundesliga hat Augsburg am Abend in Frankfurt mit 4:1 gewonnen. Die Schwaben übernehmen damit zum ersten Mal in der Vereinsgeschichte die Tabellenführung. Zuvor kassierte der HSV zu Hause gegen Mainz eine 0:5 Klatsche. Und in der Formel 1 hat Mercedes-Pilot Kimi Antonelli in Monza den großen Preis von Italien gewonnen und seinen WM-Vorsprung ausgebaut. Der Italiener absolvierte von Startplatz 19 aus eine historische Aufholjagd und verwies am Ende seinen Mercedes Teamkollegen George Russell auf den 2. Platz. Dritter wurde Max Verstappen im Red Bull.
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14: Und zuallererst gehen wir in das wunderschöne Bad Liebenzell hier in Baden-Württemberg zur Simone. Und da hängen noch ein paar Wolken, hat sie uns geschrieben, aber das wird nachher noch schön. Es zeigt sich nämlich viel die Sonne heute im Laufe des Tages. Vereinzelt kann es mal einen Schauer geben im Süden. Ganz im Süden sind auch ein paar Gewitter möglich. Temperaturen schaffen aber 21 bis 33 Grad. Höchste Temperaturen hier bei uns am Oberrhein. Dann schauen wir noch auf den Dienstag. Da wird es im Südosten weiterhin ziemlich freundlich und trocken sein. Und der Westen und der Norden, die kriegen Wolken und Regen ab. Und dazu wird es mit 18 bis 31 Grad ein kleines bisschen kühler und teilweise auch windig morgen.
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15: Ich bin Joshua Heise. Guten Morgen. Die AfD hat die Landtagswahl in Sachsen-Anhalt deutlich gewonnen, allerdings keine absolute Mehrheit erreicht. Laut vorläufigem Endergebnis kommt sie auf 43

0: 20,8% und kann ihr Ergebnis mehr als verdoppeln. Die CDU von Ministerpräsident Schulze dagegen büßt mehr als die Hälfte der Stimmen ein und erreicht nur noch gut 17%. SPD, Grüne und Linke kommen auf jeweils rund 9% und auch das BSW schafft es mit 5,3% in den Magdeburger Landtag und könnte jetzt das Zünglein an der Waage werden. Am Flughafen Miami ist ein Amazon-Frachtflugzeug über die Landebahn hinausgeschossen, hat mehrere Fahrzeuge gerammt und ist danach in Flammen aufgegangen. Dabei sind nach Behördenangaben mindestens 5 Menschen ums Leben gekommen. Ob es sich dabei um Besatzungsmitglieder der Frachtmaschine oder Menschen am Boden handelt, ist noch unklar. Nach dem Hackerangriff auf die Berliner Verwaltung haben Cyberkriminelle weitere gestohlene Daten veröffentlicht. Laut Senatskanzlei handelt es sich um Nutzernamen und Passwörter. Betroffene würden informiert. Die Hacker hatten vor 3 Tagen bereits über 1,4 Millionen Dateien ins Netz gestellt. Die Dateien waren bei einem Cyberangriff Mitte August abgegriffen worden. Der FC Augsburg ist erstmals in seiner Vereinsgeschichte Tabellenführer der Bundesliga. Die Schwaben gewannen am Abend bei Eintracht Frankfurt mit 4:1 und holten damit den 2. Sieg im 2. Saisonspiel. Torwart Finn Dahmen bei DAZN.
1: Ist für einen Großteil der Truppe auf jeden Fall das erste Mal und schon was Besonderes. Auch wenn es nur der 2. Spieltag ist und uns ist bewusst, dass es jetzt nicht die ganze Saison lang so bleiben wird. Aber ist einfach toll für uns. Es zeigt uns einfach, dass wir jetzt toll gearbeitet haben in der Vorbereitung vor allem. Und jetzt wollen wir den Flow natürlich mitnehmen.
0: Davor kassierte der HSV zu Hause gegen Mainz eine 5:0 Klatsche.
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3: Es ist Montag, es ist 6:15 und das ist eigentlich eine Kombination, die man verbieten müsste. Aber machen Sie sich keinen Kopf, wir sind ja da. Ne? Wir machen das schon zusammen. Wir bringen Sie jetzt halbwegs elegant durch diesen Wochenstart. Mit Ihrer Lieblingsmusik vielleicht, denken Sie dran. Sie können uns gerne immer eine Sprachnachricht schicken an die 0173 104 33 33. Wir haben auf dem Plan das Tagebuch der großen Hits in ein paar Minuten. Den Zahnputz-Oldie gibt's auch. Wir schauen, was in dieser Woche so los ist mit unserem lustigen Andi. Machen wir auch alles in dieser Stunde. Und jetzt wünsche ich Ihnen einen schönen guten Morgen.

0: Gleich zum frühen Morgen gibt's jetzt einen Schmachtfetzen. Es ist herrlich. So kann der Montag losgehen für mich. Einen Schmachtfetzen im Tagebuch der großen Hits. Ich wünsche einen schönen guten Morgen.
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2: 7. September 1989. Richard Marx ist mit Right Here Waiting neu in den Charts. Diesen Song schreibt Marx für seine Frau und das kommt so. Sie ist Schauspielerin und gerade in Südafrika, um dort einen Film zu drehen. Marx ist selbst unterwegs und die beiden haben sich einige Monate lang nicht gesehen. Nach Südafrika kommen kann er nicht, da er kein Visum dafür bekommen hat. Er vermisst sie so sehr, dass er seinen Schmerz in einen Song packt, den er über sie schreibt. Naja, für ihn ist es eigentlich eher ein Liebesbrief an sie, wie er selber sagt. So schnell hat er noch nie einen Song geschrieben. Es dauert nur 20 Minuten und das Ding ist fertig. Er will natürlich unbedingt, dass sie die Zeilen auch liest. Und da das Ganze zu einer Zeit lange vor Videoanrufen und sozialen Netzwerken passiert, schickt er den Brief um die halbe Welt bis zu ihr nach Südafrika. Und eigentlich will Marx gar nicht, dass der Song an die Öffentlichkeit gerät, weil er sehr persönlich ist. Aber seine Freunde überreden ihn letztendlich, die Nummer doch aufzunehmen und rauszubringen. Hätte Richard Marx geahnt, dass Right Here Waiting eines der größten Liebeslieder der Welt werden würde, da hätte er sicher nicht so lange gezögert.

0: 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Guten Morgen.
1: Moin, moin, Kati. Der Marc hier. Wäre mega klasse, wenn du mir den Eurodance-Klassiker Got to Get It von Culture Beat spielen würdest. Vielen Dank. Tschüss. Got to get it.

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9: Da geht's mit Sonne los heute in Blieskastel im Saarland. Bei Marco hat er uns geschrieben. Dankeschön dafür. Und das ist tatsächlich so. Also der Montag hat heute die Sonnenkarte gezogen, zumindest im Südwesten. Es hängen da jetzt noch ein paar Wolken, aber es wird immer sonniger im Laufe des Vormittags. Ganz im Süden, ein paar Schauer möglich, ein paar Gewitter haben wir auch dabei. Temperaturen bei 21 bis 33 Grad. Die höchsten Temperaturen, die haben wir heute wieder hier am Oberrhein, am frischsten oben an der Ostsee. So, und dann schauen wir uns noch den Dienstag an. Da wird es nicht mehr ganz so heiß hier am Oberrhein. Da werden es nur in Anführungszeichen 31 Grad. Und morgen gibt es im Westen und Norden so ein paar Schauer. Richtung Südwesten und Süden wird es wieder sehr, sehr schön. Und ab Mittwoch geht's dann mit den Temperaturen ein ganzes Stück runter.
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0: Wenn wir wieder da sein, zwischen Wolfach und Schildach. 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

0: 7. September 2026. Guten Morgen hier bei Schwarzwaldradio. Was passiert in dieser Woche? Was ist so los? Unser Andi weiß es natürlich.
1: Morgen können wir alle unsere inneren Picards, Spocks und Uhuras rausholen, denn es ist Star Trek Tag. Der ist immer am 8. September, weil an Sternzeit 1966,251 die erste Star Trek-Folge überhaupt lief.
2: Hä?
1: Mal für alle Nicht-Hardcore-Fans übersetzt. Das war der 251. Tag des Jahres 1966, also der 8. September.
3: Oh mein Gott, ich liebe dein Wissen.
1: Und da ich mich jetzt eh schon als Nerd geoutet habe, wisst ihr, wie oft man einen Klingonenwitz erzählen kann? So oft, bis ein Klingone ihn hört.
4: Davon möchte ich dringend abraten, Sir. Es könnte sein.

0: dass sich getarnte klingonische Kriegsschiffe in der Nähe aufhalten und im Hinterhalt warten.
1: Alarm!
2: Das erwartet uns am Donnerstag. Also natürlich nur, wenn alles funktioniert, denn es ist wieder mal bundesweiter Warntag.
3: Achtung, Achtung!
2: Bei mir und vielen anderen klang das die letzten Male zwar eher so. Also da hat die Warnung vor dem Warntag besser funktioniert als das Warnen am Warntag selbst.
4: Ich erwarte nichts und bin dennoch enttäuscht.
2: Ob es dieses Jahr klappt, das hören wir dann am Donnerstag ab 11 oder eben nicht.
5: Schauen wir mal, was wird.
6: Was wird?
2: Wenn ihr das dunkle Zimmer der freien Natur vorzieht, dann braucht ihr am Samstag nicht mal eine Ausrede. Da ist nämlich Tag der Videospiele. Ich muss ja zugeben, ich bin jetzt nicht der größte Gamer, der rumläuft.
7: It's me, Mario.
2: Ich drehe bei Tetris sogar die Quadrate.
8: Kann es sein, dass du dumm bist oder sowas?
2: Ja, vielleicht ein bisschen. Aber zur Feier des Tages könnt ihr auch aus dem echten Leben ein Game machen.
9: YOLO.
2: Fahrt zu Aldi oder Lidl und versucht, so viele Kunden wie möglich mit dem Einkaufswagen umzunieten. Das nennt sich dann Discounter-Strike.
10: Fatality.
2: Aber jetzt kommt erstmal gut durch die Woche. Euer Andi.
11: Ja, es gibt so Tipps von unserem Andi, die sollte man nicht allzu ernst nehmen. Schönen guten Morgen. Ich wünsche einen schönen Montag, einen schönen Wochenstart. Ernst nehmen müssen wir das Zähneputzen, aber auf jeden Fall. Unser Zahnputz-Oldie, der kommt hier in ein paar Minütchen. Auch dafür können Sie uns gerne Musikwünsche schicken für einen kurzen Song, der zum Zähneputzen passt, so 2-3 Minuten lang. 0173 104 33 33, unsere WhatsApp-Nummer.

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2: Und da haben wir alle gedacht, es ist Schluss. Aber nein, jetzt kommt er doch nochmal. Also falls Sie heute nach Brasilien fliegen, könnten Sie eventuell in Rio de Janeiro Elton John erleben. Ja, der gibt da tatsächlich nochmal ein Konzert. Und das hat einen ganz besonderen Grund.
3: I didn't come to Rio on the Farewell Yellow Brick Road Tour and I felt that I'd let a lot more Brazilian fans down. So I want to make up for it, come down in September and give you a fantastic show. And I'm really, really looking forward to it.
2: Also er hatte auf seiner Abschiedstour Rio de Janeiro einfach ausgelassen und das will er heute mit einer spektakulären Show beim Festival Rock in Rio wieder gut machen. Naja, da sind wir ein bisschen neidisch, oder? Aber wir haben den Elton John jetzt für unseren Zahnputz-Oldie. Also ich hoffe, Sie sind im Bad angekommen und wir können jetzt zusammen Zähne putzen mit Elton John. Und I'm still standing. Guten Morgen.

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6: In Wolgast in Mecklenburg-Vorpommern, da darf die Sonne heute auch ran, hat uns die Jeanette geschrieben. Dankeschön dafür. Ja, da haben wir zwar so ein paar Schleierwölkchen, aber ansonsten ist da momentan nicht so richtig viel los. Wir haben aber auch ein paar Regenwolken über Niedersachsen zum Beispiel. Über Hessen hängt auch noch was. Über Baden-Württemberg teilweise auch. Also es gibt schon noch ein bisschen Regen und Sonne haben wir aber auch dabei, definitiv. Und es wird sehr, sehr warm heute, bis zu 33 Grad. Hier im Südwesten am Oberrhein ansonsten 19 bis 25 Grad. Und morgen, da wird es auch noch mal warm, 31 Grad, sehr spätsommerlich hier im Südwesten. Aber dann am Mittwoch geht's am Thermometer deutlich nach unten.
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7: Ich bin Joshua Heise. Guten Morgen. Die AfD hat die Landtagswahl in Sachsen-Anhalt deutlich gewonnen, aber ohne absolute Mehrheit. Laut vorläufigem Endergebnis kommt die gesichert rechtsextreme Partei auf 43,8%, fast doppelt so viel wie vor 5 Jahren. Die CDU von Ministerpräsident Schulze verliert mehr als die Hälfte ihrer Stimmen und liegt bei etwas über 17%. SPD, Grüne und Linke liegen zwischen 8 und 9%. Das BSW zieht mit 5,3% in den Landtag ein. Die FDP fliegt raus. Die Wahlbeteiligung war mit über 77% historisch hoch. Was sind die Konsequenzen aus der Landtagswahl in Sachsen-Anhalt? Ein Wort, das immer wieder fällt, ist Zäsur. Die dramatischen Ergebnisse müssten aufgearbeitet werden, fordert unter anderem Schleswig-Holsteins Ministerpräsident Günther. Alle demokratischen Parteien müssten sich fragen, warum es so viel Misstrauen in sie gäbe und was getan werden müsse, um das zu ändern. Nicaragua hat Deutschland vor dem Internationalen UN-Gerichtshof wegen Beihilfe zum Völkermord verklagt. Hintergrund sind die deutschen Rüstungsexporte nach Israel, gegen das bereits ein Völkermordverfahren läuft. Bettina Fisser berichtet.
8: Die erste Runde hatte Deutschland gewonnen. Die Richter wiesen die Forderungen Nicaraguas nach sofortigem Stopp der Rüstungsexporte ab. Aber da ging es um einen Eilantrag und damit ist die Klage nicht völlig vom Tisch. Und genau das will Deutschland jetzt erreichen. Berlin sagt, das Gericht sei überhaupt nicht befugt, darüber zu urteilen.
7: In der Fußball-Bundesliga hat der FC Augsburg am Abend auswärts gegen Eintracht Frankfurt mit 4:1 gewonnen. Die Schwaben übernehmen damit zum ersten Mal in der Vereinsgeschichte die Tabellenführung. Zuvor hatte der HSV zu Hause gegen Mainz mit 0:5 verloren.
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6: Ein Radiomann mitten im Vietnamkrieg, mehr muss ich eigentlich gar nicht sagen. Und er sollte die Truppe damals bei Laune halten. Dumm nur, der Neue hat nicht besonders viel von Dienstvorschriften und noch weniger von langweiligen Ansagen gehalten. Und was daraus entsteht, ist natürlich Legende, ist Kult mittlerweile. Wir gucken bei Popcorn für alle auf einen Klassiker zurück, bei dem das Mikrofon zur gefährlichsten Waffe wird. Popcorn für alle hier in 7 Minuten. Ich wünsche einen schönen guten Morgen.

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2: Wenn DJ Adrian Cronauer ins Mikrofon schreit, glaubt man fast, er allein könne damit den Vietnamkrieg beenden. Komödie, Drama, Musikfilm, alles in einem. Er raubt den Vorgesetzten die Nerven, er sitzt in Saigon und hält die Soldaten bei Laune. Zum Beispiel mit einem fingierten Interview mit Präsident Nixon.
3: Herman Cronauer?
4: Genau der.
3: Willkommen in Saigon, Sir.
4: Damit können Sie sich ein Auge einschlagen.
3: Ganz schön warm heute, hä?
4: Nein, das ist die Grillstufe für T-Bone Steaks.
3: Ich bin Private First Class Everest Montesquieu Garlic. Sie in Diensten, Sir.
4: Als erstes sollten Sie mal einen neuen Namen anfordern.
3: Sie muss man einfach gern haben, Sir. Also genau genommen, ich bin so etwas wie Ihr Assistent hier beim Armed Forces Radio Saigon.
4: Bin beeindruckt.
2: Viele der Sprüche von Robin Williams standen gar nicht im Drehbuch. Er improvisierte. Die Kamera lief einfach weiter. Hinter dem Chaos steckte die klare Botschaft, Menschlichkeit ist irgendwann stärker als jeder Krieg.
5: Der ehemalige VP wird am Freitag ankommen. Ist irgendetwas witzig, Garlic? Wenn ja, dann möchte ich, dass Sie uns daran teilhaben lassen.
3: Oh nein, Sir. Der ehemalige Vizepräsident ist ein reizender Kerl, Sir.
4: Verzeihung, Sir. Da der Ex-VP so ein VIP ist, sollten wir die PK wegen der PR auf dem WC und nicht im TV machen. Dann sagt die MP zum KGB-LMA.
2: Adrian Cronauer gab es damals wirklich. Er war AFN-Radiomoderator und hat am Drehbuch mitgeschrieben. Good Morning Vietnam brachte Robin Williams seine erste Oscar-Nominierung und uns den Soundtrack der 60er mit vielen Hits direkt von Adrians Plattenteller.

0: 20 Jahre wäre er heute geworden, der Buddy Holly. Am 7. September 1936 ist er geboren, hat damals in ein paar Monaten eigentlich die Rock'n'Roll-Welt völlig auf den Kopf gestellt. Und über ihn gibt es natürlich trotzdem sehr, sehr außergewöhnliche Geschichten, sehr, sehr verrückte Stories. Und zwei davon habe ich wieder rausgesucht, die werde ich Ihnen nachher erzählen. Die klingen beide, als könnten sie wirklich passiert sein. Aber eine davon habe ich frei erfunden. Das Ganze nennt sich Fakt oder Fake. Und wenn Sie rauskriegen, was die wahre Geschichte ist, dann gibt es für Sie 100 Schwarzwaldtaler zu gewinnen. Das Ganze passiert hier in einer halben Stunde.
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6: In Hachenburg in Rheinland-Pfalz, da wohnt der Frank. Und der sagt, das sieht gar nicht so übel aus für den Wochenstart. Es gibt ein paar Wolken, aber auch Sonne. Und so kann man das heute eigentlich wirklich gut zusammenfassen. Wir haben auch noch so ein paar Regenwölkchen über Deutschland. Hauptsächlich hängen die im Norden, aber auch im Süden sind welche dabei. Ist aber eher selten. Temperaturen heute bei bis zu 33 Grad. Wenn die Sonne dann da ist, schaffen wir das hier im Südwesten am Oberrhein. Ansonsten so, 19 bis 28 Grad am frischsten oben an den Küsten. Und dann schauen wir uns noch den morgigen Dienstag an. Nicht mehr ganz so heiß. 31 Grad für morgen. Ja, und morgen gibt es eigentlich auch einen recht freundlichen Sonne-Wolken-Mix, nur selten Schauer. Ab Mittwoch geht's am Thermometer ordentlich nach unten.
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0: Ja, von wegen Schools out, die Schule fängt wieder an, nächste Woche nämlich. Dann ist der Spaß vorbei. Hier ist Schwarzwaldradio, schönen guten Morgen. Ja, letzte Ferienwoche in Baden-Württemberg, auch in Bayern. Was haben Sie eigentlich in Ihrem Urlaub in diesem Jahr gemacht?
1: Der letzte Urlaub war etwas weiter weg, auf der anderen Seite der Welt.
2: Ich war surfen. Natur, Meditation und Sport, alles in einem.
3: Einfach mit der Familie Zeit zu verbringen, so ein bisschen zu entschleunigen.
4: Stadt besichtigt. Stockholm. Kombination aus Natur, Wasser, schöne Stadt.
5: Ich war Motorradfahren auf der Rennstrecke. Ja, das war auch sehr cool, weil der Kopf ist frei. Man ist nur hier in dem Moment.
6: Wir hatten einen Campervan-Trip gemacht, ohne einen Plan zu haben und irgendwie mal frei zu sein.
0: Das habe ich auch noch auf meiner Bucketlist. Das muss ich auch noch mal machen. Das ist, glaube ich, ganz, ganz schön. So, Sie können sich Ihren Urlaub ja auch ein bisschen verlängern. Vielleicht ja mit Ihrer Lieblingsmusik aus dem Urlaub. Überlegen Sie mal, ob Ihnen da irgendwas Schönes einfällt. Dann sagen Sie uns Bescheid. 0173 104 33 33.
7: Ich persönlich würde mir heute mal wünschen, wenn ihr mal wieder den Stargazer von Neil Diamond spielen könntet. Ich danke euch, macht weiter so. Ihr seid wirklich ein tolles Team.

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1: Buddy Holly, der Mann mit der Brille, wäre heute 90 Jahre alt geworden. Es ist der Geburtstag, der 7. September 2026.

Und deswegen spielen wir dieses Fakt- oder Fake-Spielchen, denn auch über Buddy Holly gibt's so einiges zu erzählen. Und Sie finden raus, welche Geschichte stimmt. Story Nummer 1. Wollte Buddy Holly von Fotografen immer nur von der linken Seite fotografiert werden, weil er gesagt hat, nee, rechts sehe ich zu ernst aus. Das ist die erste Story. Oder die zweite, hat er seiner damaligen Frau oder späteren Frau schon beim allerersten Date einen Heiratsantrag gemacht? Also als sie sich das allererste Mal getroffen haben. Welche Geschichte stimmt? 0173 104 33 33, unsere WhatsApp-Nummer. Da am besten schnell eine Sprachnachricht schicken oder anrufen, geht auch über WhatsApp. Oder Sie nehmen das normale Telefon und das ist folgende Nummer 0800 504 33 33. Wollte Buddy Holly immer nur von links fotografiert werden oder hat er seiner späteren Frau schon beim ersten Date einen Heiratsantrag gemacht?

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14: Ganz schön und sonnig auch in Karst bei Marcel in Nordrhein-Westfalen. Da ist alles gut, 17 Grad am Thermometer, ein sehr angenehmer Spiel.

0: Sommermorgen hat er uns geschrieben. Ja, wir haben aber auch noch ein paar Regenwolken über Deutschland. Wir haben zum Beispiel ja, über Hagen, Iserlohn, Neuenrade, da regnet es gerade so ein bisschen. Dann haben wir eine große Regenwolke über Marburg, die geht bis rüber nach Nordhausen in Thüringen. Und ja, da kann noch ein bisschen was runterkommen. Auch im Norden sind noch ein paar Regenwolken dabei. Aber es gibt eben auch viel Sonne heute. Und nicht zu vergessen, bis zu 33 Grad hier am Oberrhein, da wird es am allerwärmsten. Ansonsten so 19 bis 28 Grad am frischsten oben an den Küsten. Und wir gucken noch auf den Dienstag. Da wird es auch nochmal schön sommerlich, alle Sonnenanbeter nochmal genießen. Ab Mittwoch geht es mit den Temperaturen nämlich ein ganzes Stück nach unten.
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2: Ich bin Joshua Heise, guten Morgen. Die AfD hat die Landtagswahl in Sachsen-Anhalt laut vorläufigem Endergebnis mit 43,8% klar gewonnen, verfehlt aber die absolute Mehrheit. Die CDU verliert knapp die Hälfte der Stimmen und landet bei rund 17%. SPD, Grüne und Linke liegen zwischen 8 und 9%. Während die FDP aus dem Landtag fliegt, schafft es das BSW mit 5,3% gerade noch rein und hat der AfD eine Zusammenarbeit angeboten. Das Wahlergebnis in Sachsen-Anhalt hat auch das politische Berlin erschüttert. Heute wird es in den Parteizentralen aufgearbeitet. David Riemer berichtet.
3: Mit Sicherheit wird auch in der Hauptstadt nach Schuldigen für die Wahlklatsche gesucht, vermutlich auch direkt im Kanzleramt. Nicht weniger aus den eigenen Reihen machen vor allem Friedrich Merz für das desaströse Wahlergebnis seiner CDU verantwortlich. Ein Bruch der Koalition aus Union und SPD gilt aber als unwahrscheinlich, denn aus einer Neuwahl im Bund würde die AfD sicherlich gestärkt hervorgehen und die Regierungsbildung würde noch schwieriger.
2: Wegen des Vulkans Anak Krakatau bleiben die beiden internationalen Flughäfen in Jakarta bis mindestens heute Abend geschlossen. Die Vulkanasche hat bereits mehr als 1500 Flüge und rund 170.000 Passagiere betroffen. Der Vulkan ist seit Freitag wieder aktiv. 6 kleinere Flughäfen sind ebenfalls weiter gesperrt. Die Behörden wollen mit künstlichem Regen die Asche aus der Luft waschen. Der FC Augsburg ist erstmals in seiner Vereinsgeschichte Tabellenführer der Fußball-Bundesliga. Die Schwaben gewannen am Abend bei Eintracht Frankfurt mit 4:1 und holten damit den 2. Sieg im 2. Saisonspiel. Zuvor hatte der HSV zu Hause gegen Mainz eine 0:5-Klatsche kassiert.
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0: Den 90. Geburtstag von Buddy Holly feiern wir heute und deswegen gibt es 100 Schwarzwaldtaler zu gewinnen. Wenn Sie mir erzählen, welche Geschichte über Buddy Holly stimmt, hat er sich immer nur von links fotografieren lassen, weil er gesagt hat, nee, meine rechte Seite ist nicht meine Schokoladenseite, oder hat er seiner damaligen Frau oder zukünftigen Frau schon beim ersten Date einen Heiratsantrag gemacht? Das ist die Frage. Erste oder zweite Geschichte, welche stimmt? 0173 104 33 33, WhatsApp-Nummer, Telefonnummer 0800 504 33 33.

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2: Welche Geschichte stimmt, dass sich Buddy Holly immer noch von links fotografieren ließ, weil seine rechte Seite nicht seine Schokoladenseite war? Oder hat er seiner damaligen zukünftigen Frau gleich beim ersten Date einen Heiratsantrag gemacht? Welche Geschichte ist die wahre Geschichte?

0: Hannes, erzähl.
1: Moin Kati. Die Geschichte mit Buddy Holly, das ist natürlich die Geschichte 2. Er hat seiner Frau beim ersten Date schon einen Heiratsantrag gemacht. Ja, einen schönen Tag wünsche ich euch und allen Hörern und bis demnächst mal. Tschüss, Hannes.
0: Hannes, das ist die richtige Antwort gewesen, jawohl. 100 Schwarzwaldtaler gehen nach Lübeck in Nordrhein-Westfalen. Der hat das tatsächlich hingekriegt, seiner Frau beim ersten Date einen Heiratsantrag zu machen. Sie war, glaube ich, kurz auf Toilette und als sie wiederkam, oder er war auf Toilette und hat, als er wiederkam, eine Rose in der Hand gehabt und an dieser Rose war ein Ring dran. Wo auch immer er den so schnell her hatte. Auf jeden Fall hat sie ihn 5 Monate später, glaube ich, geheiratet. Total verrückt. Buddy Holly. So, Hannes, Glückwunsch zu 100 Schwarzwaldtalern.

0: Hallo, hallo, guten Morgen hier bei Schwarzwaldradio. Und der Marlon hat mir vorhin eine Nachricht geschickt, sehr, sehr lustig. Bunte Auswahl an Musik hat er geschrieben. Leider möchte mein System noch nicht booten, obwohl Kaffee Nummer 2 bereits eingegeben. Das ist sehr schön. Marlon, du hast aber auch einen Musikwunsch, der dich eventuell ein bisschen wacher macht. Erzähl mal.
1: Okay, dir was? Aus meiner Jugend, da war das eigentlich schon alt. Aber das hilft mir den Tag dann doch. Endlich mal zu beginnen. Tolle Show, tolle Musik. Macht weiter so, danke.

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2: Sieht aus wie Sommer, fühlt sich an wie Herbst, hat der Josef geschrieben. Aus Panketal im Norden von Berlin oder nördlich von Berlin. Der hat gesagt, hier scheint die Sonne und das bei 12 Grad. Ja, der Herbst kommt definitiv. Allerdings fühlt sich das im Südwesten heute noch nicht so an. Da gibt es nämlich noch mal bis zu 33, an manchen Stellen sogar bis zu 34 Grad. Das wird noch mal richtig heiß. Wir haben ein paar Schauer und Gewitter dabei. Vor allem im Süden können die auftauchen, aber es sind auch welche im Norden dabei. Morgen dann auch noch mal warm bei bis zu 31 Grad. Auch morgen ja, mit Sonne und einzelnen Schauern und Gewittern. Und ab Mittwoch, da wird es dann deutlich kälter.
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Schönen guten Morgen hier bei Schwarzwald Radio. Ich wünsche Ihnen einen schönen Wochenstart. Und es ist so, immer wenn ich Geschichten über Dolly Parton erzähle und Musik von ihr spiele, dann kriege ich ganz viele Nachrichten von Ihnen und Sie schreiben dann immer, ach bitte mehr von Dolly. Und es ist wirklich so schöne Musik, die diese Frau gemacht hat. Aber nicht nur das. Die hat ja auch Sachen gemacht, die haben mit Musik überhaupt nichts zu tun. 1995 hat Dolly Parton in ihrer Heimatstadt in Tennessee die Imagination Library gegründet. Der Grund dafür war ganz einfach und sehr persönlich. Ihr Papa konnte nämlich selbst nicht lesen und schreiben. Und deshalb wollte Dolly Kindern etwas schenken, das sie eben nicht als selbstverständlich erlebt hatte: Bücher. Das Prinzip ist bis heute verblüffend einfach. Kinder können von der Geburt bis zum 5. Geburtstag angemeldet werden und kriegen, halten Sie sich fest, jeden Monat kostenlos ein altersgerechtes Buch nach Hause geschickt, unabhängig davon, wie viel Geld die Familie hat. Und aus Dollys kleiner Idee ist was Riesiges geworden. Das Programm gibt es inzwischen in 5 Ländern, in den USA, in Kanada, in Großbritannien, in Australien und in Irland. Jeden Monat werden weltweit mehr als 2 Millionen Bücher verschickt und insgesamt sind es inzwischen fast 200 Millionen verschenkte Bücher. Das ist vielleicht eins der schönsten Vermächtnisse, die Dolly Parton hinterlassen hat.

Und natürlich auch ihre Musik. Und jetzt habe ich einen ganz besonderen Song für sie. Einen, den sie mit Emmylou Harris und Linda Ronstadt aufgenommen hat. To know him is to love him.

0: Grüße aus dem Schwarzwald-Radio-Studio vom Hühnchen und jetzt schauen wir nach Oberfranken zum Volker.
1: Ich würde mich wahnsinnig freuen, wenn ihr zum Wochenstart einen Disco-Kracher spielen könntet, der leider längst vergessen ist. Ich habe ihn schon ewig nicht mehr gehört. Aus dem Jahr 80, aus meiner Jugendzeit, von der deutschen Disco-Gruppe Chili. We are the Pop Kings.
0: Du, da hast du vollkommen recht, der ist schon ewig nicht mehr hier gelaufen. Coole Nummer, finde ich auch. Spielen wir natürlich We are the Pop Kings. Hier sind Chili bei Schwarzwald Radio. 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

0: natürlich mit Blick in diverse Hitparaden. Ich habe auch wieder die Rubrik mit dabei, vergessene Hits aus den 80ern.
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12: Regen in Eisenach bei Silvio, sagt er, ja, über Thüringen und Sachsen-Anhalt. Da hängt noch was Großes Graues und das lässt auch jede Menge Nasses fallen. Aber ansonsten sieht's recht gut aus heute. Im Südwesten wird's wieder sehr, sehr warm, bis zu 33 Grad. Das ist nochmal absoluter Hochsommer heute. Und wie gesagt, nur selten Schauer und Gewitter. Und die Temperaturen, die sind morgen nochmal fast ähnlich. Morgen 31 Grad, auch morgen so ein paar kleine Schauer und Gewitter. Ab Mittwoch dann spürbar kühler, nur noch maximal 23 Grad.
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13: Ich bin Joshua Heise, guten Morgen. Die absolute Mehrheit hat die AfD zwar knapp verfehlt, trotzdem geht sie mit 43,8% als deutlicher Gewinner aus der Landtagswahl in Sachsen-Anhalt hervor. Abgestraft wurde die CDU, die nur 17% einfuhr und gut die Hälfte ihrer Stimmen einbüßen musste. SPD, Grüne und Linke sicherten sich zwischen 8 und 9% und das BSW schaffte es mit 5,3% gerade noch in den Magdeburger Landtag rein. Welche Konsequenzen zieht jetzt aber die Bundespolitik aus der Wahl in Sachsen-Anhalt? Der erste parlamentarische Geschäftsführer der SPD, Wiese, sagte im ARD-Morgenmagazin, dass vor allem die Punkte Rente und Pflege den Menschen Unsicherheit beschert haben.
14: Ich will aber auch selbstkritisch sagen, es liegt auch daran, dass der Bundeskanzler an vielen Stellen, auch mit seiner Rhetorik gegenüber Menschen, die arbeiten, den Eindruck, ja, erweckt, sie wären faul. Und das trägt natürlich auch zu einer großen Verunsicherung bei. Und da müssen wir, glaube ich, alle an uns arbeiten.
13: Die Reformpakete direkt noch einmal aufschnüren will Wiese aber nicht. Erstmal soll weiter beraten werden. In Berlin-Mitte hat es auf einer Baustelle eines Umspannwerks gebrannt. Die Kripo prüft jetzt, ob eine Straftat oder ein technischer Defekt vorliegt. Letzte Nacht gab es zudem einen Großeinsatz der Polizei am Umspannwerk Niederrhein in Wesel in NRW. Sicherheitskräfte hatten ein Loch im Sicherheitszaun entdeckt. Hinweise auf eine Straftat gab es aber nicht. In der Fußball-Bundesliga hat der FC Augsburg am Abend auswärts gegen Eintracht Frankfurt mit 4:1 gewonnen. Die Schwaben übernehmen damit zum ersten Mal in der Vereinsgeschichte die Tabellenführung. Zuvor hatte der HSV zu Hause gegen Mainz mit 0:5

0: verloren.
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4: Man muss das so sehen, 9 Stunden vom Montag sind schon wieder um. Schönen Wochenstart. Hi.

0: Ja, da haben wir heute schon mehrfach drüber gesprochen. Letzte Ferienwoche in Baden-Württemberg und auch in Bayern. Und ja, da ist der Urlaub schon wieder rum. Hier ist Schwarzwaldradio. Schönen guten Morgen. Und die Frage, die sich ja uns allen stellt, ist, warum vergeht die Zeit im Urlaub so schnell?
1: Unser Gehirn misst Zeit nicht objektiv in Minuten und Stunden, sondern nach Eindrücken. Im Alltag läuft vieles automatisiert ab. Wir fahren bekannte Strecken, sitzen am Schreibtisch, tun Dinge, die wir 100-mal schon gemacht haben. Das kann oft langweilig sein und Langeweile zieht sich wie Kaugummi. Im Urlaub passiert eins nach dem anderen. Wir erleben so viel Neues und unser Gehirn hat gar keine Zeit, sich zu langweilen. Und dann noch die ganzen Emotionen, die wir dabei fühlen. Da ist der Urlaub ruckzuck vorbei.
0: Tja, aber nicht mit uns, Freunde. Hier ist immer Urlaub bei Schwarzwaldradio. Und das beweisen wir Ihnen auch gleich wieder. Wir erzählen Ihnen nämlich von einem wunderschönen Plätzchen hier bei uns im Schwarzwald. Machen wir in 10 Minuten. Guten Morgen.

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3: Hier geht's nicht darum, möglichst schnell ans Ziel zu kommen, sondern darum, unterwegs möglichst viel zu entdecken. Über 2 Kilometer führt der Weg durch Wiesen und Wald und wer mag, zieht die Schuhe einfach aus und läuft barfuß über Holz, Steine, Rinde oder weiches Moos. Muss aber niemand, der Park funktioniert auch ganz entspannt mit Schuhen. Unterwegs warten Duftgärten, Fühlstationen und kleine Erlebnisstationen mitten in der Natur. Und danach könnt ihr euch beim Kiosk noch eine Stärkung abholen. Der Park mit allen Sinnen ist einer der Ausflüge, bei denen es gar nicht viel braucht und genau das macht es so entspannt. Habt eine ganz schöne Zeit in Gotha.
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15: Wie geil ist das denn? Ich habe mir damals extra wegen dieses Songs in der Tat eine alte Guzzi gekauft. California T3, Baujahr, keine Ahnung, 73 oder so. Heiße Zeit, absolut. Ja, danke dafür. War wieder klasse.

0: Ja, guten Morgen, dieses Schwarzwaldradio-Team. Hier ist der Stefan. Ich hätte gerne einen Musikwunsch, und zwar aus ganz aktuellem Anlass, wünsche ich mir von BAP Kristallnacht. Denn es kommen stürmische Zeiten auf uns zu. Danke und schönen Tag. Ciao.
1: Und da haben wir gleich noch einen Musikwunsch, den wir hinterher schicken.
2: Ich wünsche mir das Lied Schrei nach Liebe aus Gründen. Ich liebe euch. Ihr seid die Besten. Danke.
1: Ja, Markus war das natürlich. Und das schreit ja quasi nicht nur nach Liebe, sondern auch nach dem hier.
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10: Auch in Radebeul bei Dresden, beim Andi, da ist es zurzeit dick bewölkt. Naja, die Sonne kommt auch da noch ein bisschen raus, zumindest für ein paar Stunden heute. Es gibt allerdings auch noch ein paar dicke Regenschauer. In der Mitte Deutschlands haben wir die. Auch in Mecklenburg-Vorpommern und Brandenburg kann es noch nass sein. Schleswig-Holstein auch noch ein paar dabei. Im Westen dagegen schon sehr schön und sehr sonnig. Und da wird es auch am wärmsten mit bis zu 33. Hier am Oberrhein sogar an manchen Stellen 34 Grad. Morgen, da geht es ein bisschen runter mit den Temperaturen. Aber es bleibt sommerlich, 31 Grad für den Dienstag. Ab Mittwoch dann, ja, da geht es aber wirklich ein ganzes Stück nach unten. Da kriegen wir nämlich nur noch maximal 23 Grad.
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11: Ich bin Joshua Heise. Die AfD hat die Landtagswahl in Sachsen-Anhalt laut vorläufigem Endergebnis mit 43,8% klar gewonnen, verfehlt aber die absolute Mehrheit. Die CDU landet bei rund 17%, SPD, Grüne und Linke liegen zwischen 8 und 9%. Während die FDP aus dem Landtag fliegt, schafft es das BSW mit 5,3% gerade noch rein und hat der AfD eine Zusammenarbeit angeboten. Klare Verliererin der Wahl in Sachsen-Anhalt ist die CDU, die knapp die Hälfte der Stimmen einbüßte. Kann sich Kanzler Merz trotzdem noch halten? Kanzleramtschefin Waken sagte im ARD-Morgenmagazin:
12: Friedrich Merz führt eine Bundesregierung, die jetzt notwendige, aber auch schwierige Reformen angehen muss. Und es wäre jetzt, glaube ich, das Falscheste, wenn wir Personalfragen stellen würden. Die Regierung ist für 4 Jahre gewählt, der Bundestag ist für 4 Jahre gewählt. Wir brauchen jetzt hier auch eine gewisse Stabilität.
11: Eine Zusammenarbeit mit der AfD in Sachsen-Anhalt schloss Waken erneut klar aus. Die deutsche Industrieproduktion ist im Juli überraschend gesunken. Das Statistische Bundesamt meldet ein Minus von 1,1% im Vergleich zum Vormonat. Treibend war demnach vor allem ein Rückgang in der Autobranche. Ökonomen hatten eigentlich mit einem leichten Anstieg gerechnet. Zudem wurde der Produktionswert vom Juni nachträglich nach unten korrigiert. Statt einem leichten Plus gab es Stagnation. Am Mittwoch wird Norwegens König Harald beerdigt. Dazu reisen Royals und Staatsoberhäupter aus aller Welt an. Der britische König Charles bleibt protokollgemäß daheim. Er wird von Thronfolger Prinz William vertreten. Aus Deutschland kommt Bundespräsident Steinmeier. Bis zur Beisetzung können alle, die wollen, in der Schlosskapelle von Oslo persönlich

0: nicht Abschied von Harald nehmen. Er war am 28. August verstorben.
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4: Hallihallo, Tag zusammen.

Daran, dass unsere Stars und Sternchen älter werden, merken auch wir, dass wir nicht mehr die Jüngsten sind. Guten Tag hier bei Schwarzwaldradio. Heute hat eine ganz besondere Frau Geburtstag, und zwar Chrissy Hind. Frauenfrau von den Pretenders, wir kennen sie alle. Sie wird 75, hat Rockgeschichte geschrieben, definitiv mit ihrer unverkennbaren Stimme. Und die müssen wir natürlich heute auch kräftig feiern. Mit einem Song, der nicht so oft läuft, hier bei Schwarzwaldradio, aus dem Jahr 1997. Hier sind die Pretenders mit Goodbye.

Und da geht's schon wieder in den Montagvormittag. Sehen Sie, Mensch, war doch gar nicht so schlimm. Montagmorgen, Start in die neue Woche. Hier ist Schwarzwaldradio und ich übergebe jetzt an meinen lieben Kollegen Jochen Kneifeld. Es ist schon wieder mal Zeit. 10.30 Uhr steht der hier für Sie im Studio und hat jede Menge Überraschungen für Sie im Gepäck. Und wir hören uns dann morgen früh, wie Sie es gewöhnt sind, ab um 6 wieder. Da stehen wir wieder zusammen auf. Und jetzt wünsche ich Ihnen noch einen schönen Tag und freue mich auf morgen.

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9: 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Einen schönen Montagen. Mensch, heute haben aber viele Legenden Geburtstag oder hätten Geburtstag. Buddy Holly hat ja Kathi Huhn schon heute Morgen abgefeiert. Er wäre heute 90 Jahre alt. Und wir haben aber auch Geburtstagskinder, die sind noch unter uns. Chrissy Hynde wird 75, Frontfrau von The Pretenders. Und Gloria Gaynor feiert heute ihren 83. Und von ihr hören wir gleich einiges.

0: Neuer Start in diese Woche mit Schwarzwald Radio. Schönen guten Morgen. Na, und dann wollen wir uns auch nicht lumpen lassen mit Deutschlands größter Jukebox. Für alle, die jetzt richtig gut in diese Woche rein wollen mit einem Musikwunsch, her damit. Ihre Ideen, ich pflanze das Ganze ein in unsere Playlist 0173 104 33 33 per Sprachnachricht. Und ich bin gespannt, was da für Vorschläge heute reintrudeln an diesem Montag. Also, Ihre Musikwünsche, die werden wir einfach verbraten in unserer Playlist 0173 104 33 33.
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Schönen Montagmorgen mit Schwarzwaldradio. Ich freue mich immer, wenn Supertramp in meiner Playlist auftaucht und wenn ich das für Sie spielen kann. Denn es ist für mich auch was ganz Besonderes. Viele Erinnerungen zu vielen Songs von Supertramp, die in den 70ern und 80ern ihren ganz eigenen Soundstempel aufgedrückt haben. Supertramp, große Melodien, markante Stimmen und Songs, die heute noch sofort funktionieren. Und wir haben immer noch unseren Oldie-Blog auf schwarzwaldradio.com. Der steht für Sie bereit. Fabian aus der Redaktion hat da wirklich ganz tolle Geschichten und Fun Facts rund um Supertramp zusammengetragen. Also klicken Sie sich rein auf schwarzwaldradio.com in unseren Oldie-Blog mit Supertramp.

0: Ja, heute haben wirklich viele Geburtstag. Unter anderem wäre Buddy Holly heute im Übrigen 90 Jahre alt geworden. Dazu haben wir schon einiges gehört von Kathi Huhn heute Morgen, ganz früh schon. Und auch Chrissy Hynde von den Pretenders, die hätte heute auch Geburtstag. Also dazu werde ich auch noch ein bisschen was machen. Aber heute wollen wir auch noch jemand hochleben lassen. Ja, die Musik kennen wir alle. Gloria Gaynor wird heute 83. Ah, wir lassen eine echte Disco-Königin hochleben. Eine Stimme, die Tanzflächen gefüllt und Generationen begleitet hat. Und bevor I Will Survive sie endgültig unsterblich machte, schrieb sie schon Disco-Geschichte. Ihre Version von Never Can Say Goodbye landete auf Platz 1 der allerersten Billboard Dance Charts. Und es wird noch schöner. Die erste Seite ihres Debütalbums lief praktisch ohne Pause durch. Fast 19 Minuten Tanzfläche am Stück. Damals ziemlich revolutionär. Also Disco-Kugel an, ganz viele Geburtstagskerzen ausblasen, 83 sind es. Ganz groß für Gloria Gaynor zum 83. Hier ist Never Can Say Goodbye von Gloria Gaynor.
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3: Schönen Montagmorgen. Wir gehen nach Miesbach in Bayern. Da sind es 20 Grad, leicht bewölkt. Danke an Wetterwächter Stefan. Melanie aus Berlin meldet 16 Grad und bedeckter Himmel. Und in Kiel meldet der Jan. Da sind es 17 Grad und wechselnd bewölkt. Heute an diesem Montag Sonne und Wolken im Wechsel. Im Süden länger freundlich. In den südlichen Mittelgebirgen auch kurze Gewitter möglich. 21 bis 33 Grad. Morgen blicken wir auf den Dienstag. Im Nordwesten viele Wolken und später häufig Regen, im Südosten dagegen freundlich bis sonnig, nur vereinzelte Schauer oder Gewitter. 19 bis 33 Grad.
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4: Ich bin Helen Martin. Bis 2029 könnten dem deutschen Arbeitsmarkt rund 723.000 Fachkräfte fehlen. Das wären fast doppelt so viele wie 2025, zeigt eine Studie des Instituts der Deutschen Wirtschaft. Besonders große Verluste wird es demnach wohl bei Verkäufern geben, aber auch in den Berufsgruppen Kinderbetreuung und Erziehung sowie im sozialen Bereich und in der Pflege. Grund ist der bevorstehende Renteneintritt der Babyboomer. Mit 5,3% ist das BSW gerade noch so in den Landtag von Sachsen-Anhalt eingezogen und hat direkt bekräftigt, dass sie der AfD zu einem Ministerpräsidenten verhelfen würde. Die Partei habe immer gesagt, dass man sich nicht an einer Brandmauerpolitik beteiligen wolle, sagte BSW-Spitzenkandidat Schulze im Deutschlandfunk. Alle anderen Parteien schließen eine Zusammenarbeit aus. Nach Sachsen-Anhalt ist vor Berlin und Mecklenburg-Vorpommern. Da stehen in zwei Wochen die nächsten Wahlen an. Linken Co-Chefin Schwertner will deshalb weiter klare Kante zeigen. Im ARD-Morgenmagazin sagte sie:
5: Ich spüre in Berlin gerade diese Stimmung. Wollen wir wirklich ein Weiter-so mit der CDU, mit Kürzungen in der Stadt? Oder wollen wir die Mieten bezahlbar machen? Und darum geht es jetzt in Berlin bei der Wahl, in Mecklenburg-Vorpommern darum, auch die AfD von der Macht fernzuhalten. Und dafür braucht es eine starke Linke.
4: Die Linke hat bei der Wahl als einzige Partei neben der AfD 3 Direktmandate geholt. Schwere Unwetter haben Teile von Japan heimgesucht. In der Präfektur Fukushima kam laut japanischen Medien eine Frau ums Leben, als ihr Auto durch starken Regen in einer Unterführung überflutet wurde. Die Evakuierungsaufrufe in verschiedenen Regionen wurden inzwischen aufgehoben. Weil neue starke Regenfälle angekündigt sind, hat die Regierung in Tokio einen Krisenstab gebildet. In Berlin-Mitte hat es auf einer Baustelle eines Umspannwerks gebrannt. Die Kripo prüft jetzt, ob eine Straftat oder ein technischer Defekt vorliegt. Letzte Nacht gab es zudem einen Großeinsatz der Polizei am Umspannwerk Niederrhein in Wesel in NRW. Sicherheitskräfte hatten ein Loch im Sicherheitszaun entdeckt. Hinweise auf eine Straftat gab es aber nicht.
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3: Schönen Montagmorgen an diesem 7. September und wir gehen jetzt mal 41 Jahre zurück ins Jahr 1985. Da tanzten David Bowie und Mick Jagger ganz weit oben in die UK-Charts und blieben dort 4 Wochen. Es geht um Dancing in the Streets, die Story, die gibt's gleich.

0: Na gut, dann öffnen wir zu Deutschlands größter Jukebox gleich am Montag auch mal eine ganz große Schatztruhe. Die steht eigentlich so ein bisschen weiter ganz hinten in unserem Archiv. Ja, da sind die Teile drin, die sind einfach ja, selten gespielt. Und da liegt ein Stück 60er Pop drin, das heute viel zu selten durchs Radio funkelt. Und zwar von einem Hörer gewünscht. Und das ist wer?
1: Hallo Jochen, hier ist der Rainer aus Quedlinburg. Schön, dass du wieder an den Reglern sitzt. Ich möchte dazu beitragen. Ich möchte einen Musikwunsch äußern. Wie wär's denn mal von den Grassroots? Where were you when I needed you? Alles klar, mach weiter so. Und vielen Dank. Tschüssi.
0: Auch vielen Dank, lieber Rainer, für diesen Vorschlag. Die Geschichte dahinter ist ganz schön kurios und fast kurioser als der Song selbst. Als P. F. Sloan und Steve Barry in 1965 aufnahmen, gab es die Grassroots als richtige Band noch gar nicht. Und der Name war zunächst nur ein Studioprojekt. Erst als Radiosender auf die Aufnahme ansprangen, musste plötzlich eine echte Band gefunden werden, die dazu auf die Bühne konnte. Und der Titel bekam sogar mehrere verschiedene Sängerversionen, bevor schließlich die bekannte Grassroots-Besetzung entstand. 1966 schaffte der Song immerhin Platz 28 in den USA, also ein kleiner Popschatz mit ziemlich großer Vorgeschichte. The Grassroots. Where were you when I needed you?
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0: Vielleicht haben Sie es ja auch schon entdeckt, Lebkuchen im Supermarkt und das schon Anfang September. Kollege Moritz aus der Redaktion hat sie bereits Ende August schon entdeckt. Und wenn Weihnachten im Laden schon losgeht, dann sprechen wir auch über unseren Schwarzwald-Radio-Adventskalender. Und der wird gerade in Biberach im Schwarzwald gepackt. Ja, und ist für den Deutschen Radiopreis in der Kategorie Beste Programmaktion nominiert. Die Entscheidung fällt schon am 10. September. Und Moritz, der war beim Packen vom Schwarzwald-Radio-Adventskalender natürlich dabei.
1: Haha, Edgepatch. Ich weiß nämlich schon, was drin ist in unserem Schwarzwald-Adventskalender. Ich war nämlich beim Packen dabei.
2: Was ich schon mal so spoilern kann, es sind Didel-Produkte und Playmobil-Produkte dabei, lokale Produkte, ein paar süße Sachen, ein paar herzhafte Sachen.
1: Das ist Senna von Karl Knauer. Sie ist eine der drei Pack-Expertinnen, die unseren Adventskalender befüllen dürfen. Was denn?

0: Spaß.
1: Es macht sehr viel Spaß, ja.
2: Das heißt, die Chance steht gar nicht mal so schlecht, dass genau dein Adventskalender von Senna gepackt wurde. Genauer gesagt, die Chance steht 1:3.
1: Wir legen alle von Hand rein, wir haben unsere Stationen aufgebaut und hier laufen wir zu dritt durch. Schon alles ist einzeln verpackt auch. Wir haben 5 Kartons draufstehen und in jedem Behälter sind 5 Dinge, die in den Adventskalender reinkommen. Hier kann auch nichts verloren gehen oder nichts vergessen werden. Und dann laufen wir einzeln durch. Wir haben Sachen auf der rechten und auf der linken Seite. Und dann wird alles langsam befüllt.
2: Und auch Funkhauschef Markus Knoll war höchstpersönlich mit dabei. Klar, das kann man sich ja nicht entgehen lassen.
3: Ich finde das irre, das System, diese Packstraße, die sie aufgebaut haben, damit auch wirklich in jedem Kalender das Produkt am richtigen Platz seine Destination findet. Das ist irre. Die haben sich was gedacht bei Knauer.
2: Und natürlich muss auch das ein oder andere Produkt nochmal persönlich getestet werden. Schmeckt's?
3: Ja, also tatsächlich sehr, sehr gut. Also lecker.
2: Ich habe das jetzt mal für euch zensiert, damit ich euch nicht noch die Überraschung versau. Und genau die Frage hatte ich auch nochmal an Senna.
0: Das heißt, du bist jetzt selber schon gespoilert.
1: Ich weiß jetzt auf jeden Fall, dass ich ihn auch haben will.
0: Also Fazit.
1: Sehr guter Adventskalender, ich würde zuschlagen.
4: Und falls jetzt bei Ihnen die Weihnachtsvorfreude einsetzt, vorbestellen können Sie den Kalender auf schwarzwald-adventskalender.de.

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2: Und unser 50er-Hit heute klingt nach Kerzenlicht, Hollywood und einem Elvis, der plötzlich ganz leise wird. Love Me Tender von 1956. Ja, und die Geschichte dahinter ist fast filmreif. Die Melodie ist nämlich viel älter als Elvis selbst. Sie stammt aus dem Bürgerkriegssong Aura Lee von 1861. Und für Elvis bekam sie einen neuen Text und wurde zum Titelsong seines ersten Kinofilms. Und dann passierte der große Hollywood-Moment. Elvis sang Love Me Tender noch vor der Veröffentlichung in der Ed Sullivan Show. Rund 60 Millionen Menschen sahen zu, die Vorbestellungen explodierten und der Film, der eigentlich The Reno Brothers heißen sollte, wurde kurzerhand nach dem Song umbenannt. Vom Bürgerkrieg nach Hollywood, vom alten Volkslied zum Welthit. Here's the King, ganz ohne Hüftschwung, aber mit maximalem Kino. Elvis Presley und Love Me Tender, unser 50er-Hit bei Schwarzwaldradio.

Am Anfang der Stunde hatte ich es angekündigt, wir gehen auf die Tanzfläche. Heute vor 41 Jahren, 1985, wurde aus einer Straße plötzlich eine ziemlich große Tanzfläche. David Bowie und Mick Jagger standen mit Dancing in the Street auf Platz 1 in Großbritannien und blieben dort 4 Wochen. Und die Geschichte dazu ist herrlich 80er. Eigentlich sollten Bowie und Jagger den Song live für Live Aid singen. Ja, einer in London, der andere in Philadelphia. Nur die Satellitentechnik machte ihnen einen Strich durch die Rechnung. Also nahmen sie kurzerhand eine gemeinsame Version auf und drehten dieses wunderbar überdrehte Video. 2 Superstars, 0 Zurückhaltung und 41 Jahre später immer noch kein Grund sitzen zu bleiben. Bowie, Jagger und Dancing in the Street. Jetzt tanzen wir hier mit Schwarzwaldradio in diese neue Woche rein.

Schönen Montagmorgen, Schwarzwaldradio ist hier. Eine WhatsApp kommt ins Studio von einer ganz schüchternen Bettina. Sie hat gesagt, ich kann keine Sprachnachrichten machen, ich bin zu schüchtern dafür. Naja gut, dann werde ich einfach deinen Text mal vorlesen. Sie schreibt, hallo, ich hätte gerne einen Musikwunsch, liebes Schwarzwaldradio-Team. Bob Marley, Get Up, Stand Up, eine Hymne für Menschenrechte, Freiheit und gegen Unterdrückung. Passt in diesen Zeiten ganz hervorragend, würde ich sagen. Und sie schreibt noch, ich würde mich freuen, wenn ihr dieses Lied gerade heute spielen würdet. Herzliche Grüße aus Stutensee von Bettina. Na, dann machen wir das doch mal. Ich stehe ganz und ja, mit voller Wucht hinter dir. Menschenrechte, Freiheit und gegen Unterdrückung. Hier sind Bob Marley und The Wailers. Get up, stand up bei Schwarzwaldradio.

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1: Ja, heute an diesem Montag Sonne und Wolken im Wechsel, im Süden länger freundlich, in den südlichen Mittelgebirgen auch kurze Gewitter, 21 bis 33 Grad. Morgen der Dienstag, im Nordwesten viele Wolken und später häufiger Regen, im Südosten dagegen freundlich bis sonnig, nur vereinzelte Schauer oder Gewitter, 19 bis 33 Grad. Noch ein paar Temperaturen von unseren Wetterwächtern. In Stralsund, da haben wir 19 Grad und Wolken. Vielen Dank an Wetterwächter Christian. Und wir gehen nach Hessen, nach Bobstadt. Da sind es 22 Grad, bedeckter Himmel. Danke an Wetterwächter Ralf.
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2: Ich bin Helen Martin. Volkswagen will sein Werk in Osnabrück verkaufen, und zwar an den Finanzinvestor Aurelius und das Land Niedersachsen. Wie der Autobauer mitgeteilt hat, soll der Standort Schritt für Schritt zu einem Kompetenzzentrum für Sicherheits- und Verteidigungslösungen weiterentwickelt werden. In dem Werk geht es um 2000 Jobs, die Autoproduktion läuft nächstes Jahr aus. Generell steckt der Volkswagen-Konzern tief in der Krise, zehntausende Jobs sollen in den nächsten Jahren abgebaut werden. Wer berät die Kunden, wenn 39.000 Verkäuferinnen und Verkäufer fehlen? In keiner anderen Berufsgruppe könnten bis 2029 so viele Fachkräfte fehlen wie im Verkauf. Das zeigt eine Studie des Instituts der Deutschen Wirtschaft. Insgesamt könnten demnach in den nächsten drei Jahren 723.000 Fachkräfte fehlen. Das wären fast doppelt so viele wie 2025. Auch der soziale Bereich und die Pflege dürften stark betroffen sein. Grund ist, dass viele Babyboomer kurz vor ihrer Rente stehen. Saubere Luft wird auch in Europa immer seltener und Hitzewellen und Waldbrände erschweren den Kampf weiter. Das zeigt ein neuer Bericht der Weltwetterorganisation. Extreme Brände setzen giftigen Rauch mit gefährlichem Feinstaub frei. Gleichzeitig lässt die Hitze mehr bodennahes Ozon entstehen. Feinstaub und Ozon erhöhen das Risiko für Herzinfarkte, Schlaganfälle und Atemwegserkrankungen. Fast jeder Fünfte zwischen 16 und 65 Jahren kann trotz jahrelangem Schulunterricht nicht gut lesen und schreiben. Das zeigt eine Studie der Universität Hamburg. Vor allem Behördenbriefe, Arbeitsverträge oder digitale Formulare machen den Betroffenen Schwierigkeiten. Vorlesefunktionen und KI-Assistenten könnten helfen, doch gerade Betroffene können sich solche Geräte seltener leisten und haben oft weniger digitale Kompetenzen. Weder rot, noch gelb, noch grün. In Berlin sind am Morgen mehrere Ampeln ausgefallen. Laut der Senatsverkehrsverwaltung werden die Signalanlagen jetzt wieder eingeschaltet. Grund für den Ausfall könnte ein Brand in einem Umspannwerk in Berlin-Mitte sein. Dieser soll durch eine Explosion ausgebrochen sein. Auslöser war nach ersten Erkenntnissen der Polizei ein technischer Defekt.
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1: Heute haben wir auch Tag der Bierliebhaber und deshalb gibt es die passende Frage aus der Abteilung Hopfenmalz und deutsche Geschichte. Und gleich gibt es also die Quizfrage dazu und wer mitmacht, kann 100 Schwarzwaldtaler gewinnen. Gleich kommt die Quizfrage zum Tag der Bierliebhaber, gleich bei Schwarzwaldradio.

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2: Ja, heute ist Tag der Bierliebhaber und da darf eine Frage mit ordentlich Schaumkrone natürlich nicht fehlen hier bei Schwarzwaldradio. Welcher berühmte Deutsche soll einmal gesagt haben, wer kein Bier hat, hat nichts zu trinken? Ich gebe drei Antwortmöglichkeiten. A, wer hat das gesagt? Johann Wolfgang von Goethe, Otto von Bismarck wäre B oder C, Martin Luther. Also, wer kein Bier hat, hat nichts zu trinken. Wer soll das gesagt haben? A, Johann Wolfgang von Goethe, B, Otto von Bismarck oder C, Martin Luther. Ein Satz, kurz genug fürs Wirtshaus, aber groß genug fürs Quiz. Also, wenn Sie es wissen, dann jetzt ganz schnell eine Sprachnachricht ins Studio 0173 104 33 33. 100 Schwarzwaldtaler winken für die richtige Lösung. Wer kein Bier hat, hat nichts zu trinken. Heute am Tag der Bierliebhaber.
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1: Ja, und beim Zitate-Raten heute geht's um Bierliebhaber, heute am Tag der Bierliebhaber. Deswegen die passende Frage aus der Abteilung Hopfen, Malz und deutsche Geschichte. Welcher berühmte Deutsche soll gesagt haben, wer kein Bier hat, hat nichts zu trinken? War das A, Johann Wolfgang von Goethe, B, Otto von Bismarck oder C, Martin Luther? Also der Buchstabe reicht mir per WhatsApp. A, Johann Wolfgang von Goethe, B, Otto von Bismarck oder C, Martin Luther. Wer hat den Satz gesagt? Wer kein Bier hat, hat nichts zu trinken. Und wie immer, ganz einfach per Sprachnachricht ins Studio 0173 104 33. 33 und alle, die Schwarzwaldtaler sammeln, bekommen 100 Schwarzwaldtaler aufs Konto. Und wer noch kein Konto hat, der bekommt es auch aufs Konto. Er muss es erst anlegen. Alle Infos dazu auf schwarzwaldradio.com. Gleich kommt die Auflösung.
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2: Also das Zitat habe ich gesucht heute am Tag der Bierliebhaber. Wer kein Bier hat, hat nichts zu trinken. War das A. Johann Wolfgang von Goethe, B. Otto von Bismarck oder C. Martin Luther? Und der Peter, den habe ich jetzt in der Leitung, der will auflösen. Hallo, lieber Peter, grüß dich.
3: Ja, einen schönen Gruß zum Radio Schwarzwald. Ich grüße euch aus Norden, aus Hundeburg, das ist nördlich von Osnabrück.
2: Oh ja?
3: Und das war Martin Luther, logischerweise.
2: Und das ist natürlich völlig richtig und korrekt. Es ist Martin Luther, also Antwort C ist das Richtige.
3: Und?
2: Ja?
3: Und hätte ich das nicht richtig beantwortet, hätte ich von meinem Sohn was an die Ohren gekriegt. Der ist nämlich Diplombraumeister.
2: Auch das passt ja, also wie die Faust aufs Auge, ja, perfekt.
3: Ja, was denkst du?
2: Und ganz aus der Luft gegriffen ist das Thema ja auch nicht bei Martin Luther. Ja, der war ja durchaus dem Bier zugetan und vor allen Dingen die Vorliebe für Einbäckerbier hatte der.
3: Richtig. Mein Sohn ist jetzt aber in Süden abgewandert vom Norden, der ist in Würzburg, beim Würzburger Hofbräu.
2: Ach, hervorragend. Also das ist ja eine Story heute, muss ich ganz ehrlich sagen. Und was trinkst du am liebsten für so ein Bier? Was ist da, wo du sagst, das ist es?
3: Also ganz ehrlich, König Ludwig.
2: Okay, wunderbar. Sag mal, aber du bist ja auch Prämiensammler, Peter, ne?
3: Das bin ich? Ja klar, logisch.
2: Ja, logisch. Und da haben wir aber auch wunderbare Schätze, ne? Kulinarisch gesehen. Da gibt's Gin, da gibt's auch tolle Sachen im Prämienshop, die man bestellen kann. Hast du durch schon mal was bestellt, was man trinken kann bei uns?
3: Also zu trinken habe ich noch nichts bestellt. Ein paar andere Sachen habe ich von euch mal gekriegt vor Jahren. Ich bin ja fleißiger Hörer vom Schwarzwaldradio. Und da ich heute Morgen gerade in der Werkstatt so ein bisschen am Basteln bin, passte das natürlich ganz gut. Und ich habe Zeit genug. Bin auch Pensionär und

0: Welt ist gut. Nee, Gin habe ich, glaube ich, noch nicht bestellt, aber ich habe euren Gin schon mal getrunken.
1: Na, dann nehmt ihr doch mal die Zeit und geht auf schwarzwaldradio.com in unseren Prämien-Shop und da gibt es auch ganz viele, ja, wunderbare Sachen, die man bestellen kann, wie zum Beispiel Gin oder auch Wein. Und ja, mein lieber Peter, 100 Schwarzwaldtaler schreibe ich dir gut, hab einen schönen Tag und liebe Grüße an deinen Sohn,
0: wunderbar,
1: der Braumeister. Ja? Ja, okay.
0: Mache ich. Euch noch eine tolle Sendung und ich höre weiter eure Musik.
1: Danke.
0: In diesem Sinne, Gruß in Schwarzwald.
1: Tschüss, ciao, ciao.

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1: Jochen, ich wünsche dir und uns allen eine schöne neue Woche. Und zum Wochenanfang wünsche ich mir von dir den Titel von den Dave Clark Five, Glad All Over. Es würde mich freuen, wenn du den spielst.

heute haben wir für Schwarzwaldradio ein ganz besonderes Datum, 7. September. Ja, heute wäre Buddy Holly 90 Jahre alt geworden. Und wenn man bedenkt, dass er gerade mal 22 Jahre alt wurde, ist kaum zu glauben, wie viel Musikgeschichte dieser Mann in so wenige Jahre gepackt hat. Hornbrille, Fender Stratocaster, eigene Songs und ein Sound, der später ganze Generationen von Bands beeinflusste. Und jetzt kommt eines dieser kleinen Studiowunder. Ich habe Everyday rausgesucht. Der wurde 1957 fast ohne klassisches Schlagzeug aufgenommen. Drummer Jerry Allison erzeugte nämlich den Rhythmus, indem er mit den Händen auf seine Knie schlug. Ja, und dieses verträumte Glockenspiel im Hintergrund ist eine Celesta. Das Verrückte: dieser kleine, wunderschöne Song erschien damals nur als B-Seite von Peggy Sue. Also heute wäre Buddy Holly 90 und nur 22 Jahre leben, aber ein musikalischer Schatten, der bis heute verdammt lange ist. Hier ist Everyday und Buddy Holly.

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10: Ja, heute der Montag. Sonne und Wolken im Wechsel. Im Süden länger freundlich. In den südlichen Mittelgebirgen auch kurze Gewitter. 21 bis 33 Grad. Morgen der Dienstag. Im Nordwesten viele Wolken, später häufiger Regen. Im Südosten dagegen freundlich bis sonnig und vereinzelte Schauer oder Gewitter. 19 bis 33 Grad. Jetzt ein paar Temperaturen von unseren Wetterwächtern. Michael aus Magdeburg meldet 17 Grad bedeckt. Und dann gehen wir nach Baden-Württemberg. Das sind 27 Grad und sonnig, und zwar in Gäufelden. Vielen Dank an Wetterwächter Hubert.
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11: Ich bin Helen Martin. Die BSW-Fraktion im Thüringer Landtag löst sich auf. Das haben die verbliebenen Mitglieder entschieden. Demnach soll eine neue Fraktion geformt werden. Sie soll voraussichtlich den Namen der gestern gegründeten Partei Thüringen gerecht tragen.

0: Ziel ist der Erhalt der Koalition mit CDU und SPD unter Ministerpräsident Vogt. Die BSW-Bundesspitze hatte Vogt das Vertrauen entziehen wollen. Das VW-Werk in Osnabrück wird zum Rüstungsstandort. Volkswagen verkauft das Werk an das Land Niedersachsen und den Investor Aurelius. Dort soll ein Kompetenzzentrum für Sicherheits- und Verteidigungslösungen entstehen. Als erstes Projekt ist eine Zusammenarbeit mit dem israelischen Rüstungskonzern Rafael geplant. Der Betriebsrat geht davon aus, dass dadurch ein Großteil der 1.800 Jobs im Werk gesichert werden kann. In den letzten Tagen hatte es mehrere versuchte Sabotageversuche aufs Stromnetz gegeben. In NRW, Brandenburg und auch in Sachsen. Und genau dort sind jetzt 9 weitere selbstgebaute Sprengvorrichtungen bei Hochspannungstrassen gefunden worden, nämlich beim Umspannwerk Graustein in Ostsachsen. Spezialisten des LKA haben die Sprengvorsätze entschärft. Die Polizei sucht weiter nach einem 48-Jährigen, der für die Sabotageangriffe verantwortlich sein soll. Am Freitag hatten Hacker über 1 Million Daten aus der Berliner Verwaltung geleakt, darunter wohl auch Daten zu kritischer Infrastruktur, Rüstungsunternehmen und der Bundeswehr. Jetzt wurde noch ein Datenpaket veröffentlicht, unter anderem mit Zugangsdaten. Für Mitarbeitende in den Abteilungen Stadtentwicklung, Bauen und Wohnen könnte es deshalb Einschränkungen geben, heißt es. Genauso wie für Bürgerinnen und Bürger, zum Beispiel bei Anträgen wie Wohngeld. Wie sicher sind KI-Anwendungen? Dafür will der TÜV ein Gütesiegel entwickeln. Wie der Verband mitteilte, läuft im Moment ein KI-Zertifizierungsprogramm mit Pilotpartnern. Wenn alles klappt, könnten die ersten Zertifikate schon Ende des Jahres schrittweise eingeführt werden. Zertifizierte Anbieter sollen dann künftig unabhängig nachweisen können, dass ihre Systeme sicher sind.
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2: 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Ja, und jetzt spielen wir mal wieder ein bisschen Rockgeschichte bei Schwarzwaldradio. Wer hat denn den legendären Duckwalk erfunden und wer hat den auf der Bühne gemacht? Das schreiben Sie mir mal ganz einfach per WhatsApp. Und nachgucken können Sie das Ganze auch bei uns auf Instagram und Facebook, denn das ist Thema auf unseren Social-Media-Kanälen. Und wenn Sie das nicht verpassen wollen, dann müssen Sie es einfach abonnieren. Gleich mehr dazu zum Duckwalk. Ich bin gespannt, ob da was reinkommt per WhatsApp, wer es weiß. Hey.

0: Ach, wisst ihr was? So September, Oktober, finde ich, ist die allerschönste Reisezeit. Also für mich zumindest mal. Ich finde gerade auch im Süden den September, Oktober total interessant. Nicht mehr so heiß, aber immer noch warm. Und wisst ihr was? Wir gehen doch jetzt einfach mal gemeinsam nach Griechenland. Eine Hörerin mit einer Sprachnachricht. Halli, Hallöchen.
1: Hallo, liebe Schwarzwald-Radio-Team. Ich bin zurzeit mit meiner Familie auf Rhodos. Und gestern hatte mein Mann Geburtstag und da haben wir eine tolle Bootsfahrt unternommen. Und da wollte ich ihm heute einfach nochmal danken und ihm sagen, wie

lieb, dass ich ihn habe und wie schön, dass es ist, dass wir zusammen sind, schon so lange Jahre. Und deswegen würde ich mir wünschen von der Münchner Freiheit, ohne dich schlafe ich heute Nacht nicht ein. Ich danke euch ganz herzlich und liebe Grüße aus Rodos.

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0: Neue Woche, neues Programm, neue Geschichten bei Schwarzwaldradio. Und bevor uns irgendetwas durch die Lappen geht, da schaut Andi aus der Redaktion schon mal ein paar Tage voraus. Was diese Woche noch wichtig, spannend oder einfach gut zu wissen ist, das gibt's jetzt in unserer Wochenvorschau.
1: Morgen können wir alle unsere inneren Picards, Spocks und Uhuras rausholen, denn es ist Star Trek Tag. Der ist immer am 8. September, weil an Sternzeit 1966,251 die erste Star Trek-Folge überhaupt lief.
2: Hä?
1: Mal für alle Nicht-Hardcore-Fans übersetzt. Das war der 251. Tag des Jahres 1966, also der 8. September.
3: Oh mein Gott, ich liebe dein Wissen.
1: Und da ich mich jetzt eh schon als Nerd geoutet habe, wisst ihr, wie oft man einen Klingonenwitz erzählen kann? So oft, bis ein Klingone ihn hört.
4: Davon möchte ich dringend abraten, Sir. Es könnte sein, dass sich getarnte klingonische Kriegsschiffe in der Nähe aufhalten und im Hinterhalt warten.
5: Alarm! Alarm!
1: Das erwartet uns am Donnerstag. Also natürlich nur, wenn alles funktioniert, denn es ist wieder mal bundesweiter Warntag.
6: Achtung, Achtung!
1: Bei mir und vielen anderen klang das die letzten Male zwar eher so. Also da hat die Warnung vor dem Warntag besser funktioniert als das Warnen am Warntag selbst.
7: Ich erwarte nichts und bin dennoch enttäuscht.
1: Ob es dieses Jahr klappt, das hören wir dann am Donnerstag ab 11 oder eben nicht.
8: Schauen wir mal, was wird.
9: Was wird?
1: Wenn ihr das dunkle Zimmer der freien Natur vorzieht, dann braucht ihr am Samstag nicht mal eine Ausrede. Da ist nämlich Tag der Videospiele. Ich muss ja zugeben, ich bin jetzt nicht der größte Gamer, der rumläuft.
10: It's me, Mario.
1: Ich drehe bei Tetris sogar die Quadrate.
11: Kann es sein, dass du dumm bist oder sowas?
1: Ja, vielleicht ein bisschen. Aber zur Feier des Tages könnt ihr auch aus dem echten Leben ein Game machen.
12: YOLO.
1: Fahrt zu Aldi oder Lidl und versucht, so viele Kunden wie möglich mit dem Einkaufswagen umzunieten. Das nennt sich dann Discounter-Strike.
13: Fatality.
1: Aber jetzt kommt erstmal gut durch die Woche. Euer Andi.
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0: Wir haben das mit Ihrem Nachbarn abgesprochen. Sie können jetzt gerne laut machen.
1: Großartig. Ich bin in Gedanken wieder in den frühen 80er Jahren und drehe meine Runden in der Rollerskatebahn in Hamburg. Es ist immer eine Wucht, euch zu hören.
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0: Ganz am Anfang der Stunde habe ich dazu aufgerufen, wer hat denn den Duckwalk erfunden? Das ist heute auch Thema bei Social Media auf Schwarzwaldradio, Instagram und Facebook. Und ja, hier ein Hörer, der hat's richtig gewusst natürlich.
1: Hallo Jochen. Den Duckwalk erfunden hat Chuck Berry und der hat ihn auch ausgeführt. Hier war übrigens Kai. Bis dahin, tschüss.
0: Ja, vielen Dank, lieber Kai. Also in der

0: Tat ein zerknitterter Anzug und plötzlich war Rockgeschichte geboren. Chuck Berry ging heute vor 71 Jahren spontan in die Hocke und hüpfte über die Bühne. Der legendäre Duckwalk war da. Später machte ihn Angus Young von AC/DC zu einem Markenzeichen und die ganze Geschichte, die gibt's jetzt auf Social Media. Also klicken Sie sich rein, liken, teilen, gerne kommentieren und am besten abonnieren. Hier ist das Original Chuck Berry mit Johnny B. Goode.
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2: Guten Morgen, Schwarzwaldradio. Weil ich gerade den Namen höre, denke ich an den Rob Grill, der in dieser Gruppe ja mal Sänger war. Und dann wünsche ich mir das Lied, wenn es irgendwie möglich ist, Rock Sugar. Vielen Dank. Hier war die Steffi.
3: Rock Sugar.

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19: Ja, heute der Montag. Viel Sonne und Wolken im Wechsel. Im Süden länger freundlich. In den südlichen Mittelgebirgen auch kurze Gewitter. 21 bis 33 Grad. Morgen der Dienstag im Nordwesten viele Wolken, später häufiger Regen. Im Südosten dagegen freundlich bis sonnig, nur vereinzelte Schauer und Gewitter. 19 bis 33 Grad. Noch ein paar Temperaturen von unseren Wetterwächtern. Stefan aus Bielefeld meldet 24 Grad, leicht bewölkt. Und in Rheinstetten in Baden-Württemberg haben wir 29 Grad, ganz viel Sonne. Vielen Dank an Wetterwächterin Rebecca.
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1: Ich bin Helen Martin. Bundeskanzler Merz hat entsetzt auf den deutlichen Wahlsieg der AfD in Sachsen-Anhalt reagiert. Wir sind alle zutiefst schockiert. Wir haben es in dieser Form so nicht erwartet. Mit dem gestrigen Tag hat sich nicht nur in Sachsen-Anhalt etwas verändert, sondern in ganz Deutschland. Merz hat betont, dass die Bundesregierung ihren Reformkurs fortsetzen wolle. Allerdings hat er auch ein

0: geräumt, dass man mehr erklären und Menschen mehr in ihrer Emotionalität erreichen müsse. In NRW, Brandenburg und Sachsen gab es in den letzten Tagen mehrere Sabotageversuche aufs Stromnetz. In Sachsen hat die Polizei jetzt 9 weitere selbstgebaute Sprengsätze an Hochspannungsleitungen entschärft. Insgesamt wurden dort schon 21 solcher Sprengvorrichtungen gefunden. Die Polizei sucht weiter nach einem 48-Jährigen. Er hatte sich in Briefen zu den Anschlägen bekannt. Dem deutschen Arbeitsmarkt könnten bis 2029 rund 723.000 Fachkräfte fehlen und damit fast doppelt so viele wie 2025. Zu diesem Ergebnis kommt eine Studie des Instituts der deutschen Wirtschaft. Eine besonders große Lücke wird dabei in den kommenden 3 Jahren bei Verkäufern erwartet. Über 39.000 Stellen könnten unbesetzt bleiben. Die Deutsche Bahn ist im August etwas pünktlicher gewesen als in den beiden Monaten zuvor. Knapp 54% der Fernzüge sind ohne größere Verzögerung angekommen. Im Juni und Juli waren es rund 2% weniger. Als Gründe für Verspätungen nennt der Konzern unter anderem umfangreiche Bauarbeiten. Weil ein Vulkan ausgebrochen ist, gibt es in Indonesien weiter Einschränkungen im Flugverkehr. Die Behörden haben mitgeteilt, dass die beiden Flughäfen in der Hauptstadt Jakarta wegen der Vulkanasche geschlossen bleiben. Auch in 5 kleineren Flughäfen in dem Land geht gerade nichts. Laut Medienberichten sind über 1.500 Flüge und rund 170.000 Passagiere betroffen.
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2: Happy Birthday, Chrissy Hynde von den Pretenders. Die wird heute nämlich 75 Jahre alt und ich habe dazu eine Live-Version von Chrissy Hynde. Außerdem gibt es gleich einen Song, der ja als Botschaft für seine damalige Frau bei Dreharbeiten weit weg geschrieben wurde. Also aus Sehnsucht wurde ein Welthit, gleich im Tagebuch der großen Hits. Richard Marx, Right Here Waiting, die ganze Story nach 2 Songs. 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
1: 7. September 1989. Richard Marx ist mit Right Here Waiting neu in den Charts. Diesen Song schreibt Marx für seine Frau und das kommt so. Sie ist Schauspielerin und gerade in Südafrika, um dort einen Film zu drehen. Marx ist selbst unterwegs und die beiden haben sich einige Monate lang nicht gesehen. Nach Südafrika kommen kann er nicht, da er kein Visum dafür bekommen hat. Er vermisst sie so sehr, dass er seinen Schmerz in einen Song packt, den er über sie schreibt. Naja, für ihn ist es eigentlich eher ein Liebesbrief an sie, wie er selber sagt. So schnell hat er noch nie einen Song geschrieben. Es dauert nur 20 Minuten und das Ding ist fertig. Er will natürlich

unbedingt, dass sie die Zeilen auch liest. Und da das Ganze zu einer Zeit lange vor Videoanrufen und sozialen Netzwerken passiert, schickt er den Brief um die halbe Welt bis zu ihr nach Südafrika. Und eigentlich will Marx gar nicht, dass der Song an die Öffentlichkeit gerät, weil er sehr persönlich ist. Aber seine Freunde überreden ihn letztendlich, die Nummer doch aufzunehmen und rauszubringen. Hätte Richard Marx geahnt, dass Right Here Waiting eines der größten Liebeslieder der Welt werden würde, da hätte er sicher nicht so lange gezögert.

Heute ein Geburtstagskind bei Schwarzwaldradio, das 75 Jahre alt wird, Chrissy Hynde. Und wenn Rock'n'Roll eine Haltung hätte, würde sie wahrscheinlich genauso schauen wie sie. Geboren in Ohio, nach London gegangen, mitten hinein in Punk und New Wave. Und dann mit den Pretenders eine Band gebaut, die Melodie und Kante perfekt zusammenbekam. Und dazu habe ich mir was Besonderes rausgesucht, eine Live-Version, Brass in Pocket, von Chrissy Hynde. Und die Geschichte, die ist herrlich. Den Ausdruck hörte Chrissy Hynde zufällig bei ein paar Jungs in Wakefield. Einer fragte nach dem Reinigen seiner Kleidung. War noch Kleingeld in der Tasche? Und Chrissy selbst wollte den Song zunächst überhaupt nicht als Single veröffentlichen. Und ihrem Produzenten soll sie sinngemäß gesagt haben, nur über meine Leiche. Und wenig später stand das Ding auf Platz 1 in Großbritannien. Als erster neuer Nummer 1 Hit der 80er. 75 Jahre Chrissy Hynde und The Pretenders. Und jetzt lassen wir sie singen mit einer Live-Version. Brass in Pocket, Chrissy Hynde. Happy Birthday. Schwarzwaldradio ist hier. 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

0: Ich glaub's ja nicht, der Helmer kommt, der Helmer Litzke. Helmer! Ja, grüß dich. Ja, komm doch rein. Ich bin schon fertig. Ja, du kannst schon reinkommen.
1: Ich bin da.
0: Ich räume noch ein bisschen auf und dann trinken wir noch einen Kaffee zusammen, während du die Anmoderation machst. Ich wünsche euch allen noch einen schönen Montag. Kommen Sie gut rein in diese neue Woche. Wir hören uns morgen früh wieder ab 10.30 Uhr. Wünsche Ihnen noch einen wunderbaren Tag hier mit Schwarzwaldradio. Am Mikrofon war Jochen Kneifeld.

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13: Oh, bonjour Nathalie und merci beaucoup fürs, wie heißt einschalten auf Französisch? Also danke, schön, dass Sie auch bei uns sind. Gleich haben wir es 14:30.

Also meinetwegen könnt ihr dann ein bisschen länger singen, dieses wunderbare Stück Musik Fast Love von George Michael. 5 Minuten Zeit sollte man, ich habe sie immer für George Michael. Willkommen an diesem Nachmittag, endlich Montag, habe ich mir heute früh wieder gesagt. Kein Witz jetzt, endlich Montag. Wobei, das war ein schönerer Montag als sonst. Ich habe so viele Eindrücke sammeln können. Ich war am Wochenende auf dem 24. Radiotag in Erkrath, in Hilden, im Kukutek-Museum. Und ich habe da Leute kennengelernt, das ist unvorstellbar. Ich kann das nicht in Worte fassen. Ich habe dem einen oder anderen versprochen, aber mal Grüße rauszulassen am Montagnachmittag, kurz nach 2:30. Und jetzt haben wir es, 8 Minuten nach 2:30. Also das ist, wer das nicht weiß, man kann ja nicht alles wissen. Ne? Der Radiotag, der 24., das hat eine Historie. In Erkrath in Hilden, das ist ein Treffen von Radiohörern, von Funkamateuren, von Fans, von historischen Rundfunk angefangen, also früher Offshore, auf See. Was gab es da nicht alles? Also von Caroline bis Schwarzwaldradio, alles Radioverrückte im positiven Sinne. Und da lernt man Leute kennen. Also wer fällt mir spannend? Markus Weidner, Stefan Munder, Martin van der Feen, Jan Sundermann, Wolf-Dieter Roth, Sonja und Jürgen sind aus Mühldorf am Inn angereist. Und das ist ja auch nicht gleich um die Ecke. Liebe Sonja, schön, dass wir uns da getroffen haben. Dein Jürgen wird jetzt sicherlich auch Radio hören. Und ich grüße Mühldorf am Inn, ein wunderschöner Ort, so nebenbei. Ich war da nur einmal in so einem Café. Das war wunderschön. Aber ansonsten kamen die aus ganz Deutschland, aus Belgien, aus den Niederlanden. Und es war total interessant, also ehrlich wahr. Und einer von Ihnen, das habe ich mir schreiben lassen per E-Mail, Christian Bergmann aus Borna, das liegt in der Nähe von Leipzig, der war auch da. Und ich soll die Grüße übermitteln aus den Niederlanden, aus Zeeland, aus der Provinz. Grüße von Martien aus den Niederlanden. Meine niederländischen musikalischen Freunde von Golden Earring, die kommen gleich. Aber abschließend, auch wenn ich jetzt nicht alle Namen nennen kann der Leute, die da waren, es war sehr, sehr freundlich, es war sehr, sehr nett und vor allen Dingen, es war sehr interessant. Und alle, die da waren, Männlein wie Weiblein, die haben alles eine Gemeinsamkeit. Die Liebe zum Radio. Von früher und von jetzt. Und als Hommage die irischen Schwestern. The Corrs mit Radio.

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3: Hey, Golden Earring, ich hab's versprochen.

Golden Earring nach dem Motto Oldies neu entdecken, ja. Und When the Lady Smiles, also Männer dürfen auch lächeln, Lächeln hilft nämlich. Aber das war so typische Dutch Rock Musik von der Band Golden Earring. Grüße in die Niederlande. Genauso neu entdeckt Bad Penelope, haben wir vorhin gehört, ne? Hit me with your best shot. Genau. Wann zum letzten Mal gehört? Das könnte eine Weile her sein. Das ist das Motto bei Oldies neu entdecken. Und zwischendrin gibt es auch mal ein paar Songs, die wir natürlich kennen und mitsingen. Das muss sein und das soll auch so sein. Nehmen wir mal diese Band, die mir irgendwie im Laufe der Jahrzehnte ans Herz gewachsen ist, wegen diesem wunderbaren Satzgesang. Das ist die Little River Band mit einem ihrer ganz großen Hits. Man on Your Mind. 8 Minuten vor 3, Montagnachmittag.

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7: Alexander hat sich gemeldet aus Gelsenkirchen. Oh, Schalke 0-0 gegen die Bayern. Wahnsinn. 28 Grad schreibt er bei lockerer Bewölkung. Dankeschön, Alex. Nicole hat aus Fürweiler geschrieben, 29 Grad. Dort scheint die Sonne. Ralf meldet sich aus Hückelhofen in Nordrhein-Westfalen mit 29 Grad und einem Sonne-Wolken-Mix. In Kempten hört der Peter und schreibt zumindest mal 27 Grad bei leichter Bewölkung. Grüße zurück ins Allgäu und in Petershagen. Das ist NW, Nordrhein-Westfalen. Fred, 28 Grad. Leichte Bewölkung mit viel Sonne dabei. Der Sommer dreht nochmal richtig auf, hat er geschrieben. Die Uhr auch, kurz nach 3.
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8: Ich bin Helen Martin. Nach dem deutlichen Wahlsieg der AfD bei der Landtagswahl in Sachsen-Anhalt will Bundeskanzler Merz etwas ändern. Er bleibe dabei, dass Deutschland grundlegende Reformen brauche, aber...
9: Aber ich weiß, dass wir mehr tun müssen als nur mathematisch, volkswirtschaftlich, wie immer Sie es nennen wollen, diese Reformen zu begründen. Wir müssen versuchen, ich selbst auch, die Menschen auch in ihrer ganzen Emotionalität stärker zu erreichen.
8: Mit dem gestrigen Tag habe sich in ganz Deutschland etwas verändert, so der Kanzler weiter. Nachdem mehrere Mitglieder aus der Partei ausgetreten waren, will sich die Thüringer BSW-Landtagsfraktion auflösen und den Weg für eine Neugründung freimachen. Mit Vizeministerpräsidentin Wolf an der Spitze soll die neue Fraktion unter dem Namen Thüringen gerecht laufen. Ziel ist der Erhalt der Koalition mit CDU und SPD unter Ministerpräsident Vogt. Das VW-Werk in Osnabrück wird zum Rüstungsstandort umgebaut. Das hat der Autobauer mitgeteilt. Mit dem Verkauf an den Investor Aurelius und das Land Niedersachsen soll der Standort langfristig erhalten werden, heißt es. Den Plänen zufolge sollen rund 3/4 der 1.800 Beschäftigten eine Anschlussperspektive bekommen. Erster Projektpartner soll der israelische Rüstungskonzern Rafael sein. Fast jeder Fünfte zwischen 16 und 65 Jahren kann trotz jahrelangem Schulunterricht nicht gut lesen und schreiben. Das zeigt eine Studie der Universität Hamburg. Vor allem Behördenbriefe, Arbeitsverträge oder digitale Formulare machen den Betroffenen Schwierigkeiten. Vorlesefunktionen und KI-Assistenten könnten helfen, doch gerade Betroffene können sich solche Geräte seltener leisten und haben oft weniger digitale Kompetenzen. Ob mit oder ohne Motor, in Deutschland werden wieder mehr Fahrräder produziert. Nach schwierigen Jahren mit sinkender Nachfrage und fallenden Preisen meldet der Herstellerverband ZIV für die erste Jahreshälfte ein Plus von 6%, bei E-Bikes waren es 4%. Auch Zubehör und Einzelteile sind wieder gefragter.
7: Und das wissen wir, Radfahren macht so viel Spaß. Also ich mache das gerne entlang der Mosel. Da gibt es nicht so viele Steigungen, ist nicht ganz so anstrengend. Es sei denn, man hat ein E-Bike. Aber unabhängig davon, wie und wo Sie gerade unterwegs sind, im Auto, im LKW, zu Hause, in der Firma, in der Werkstatt, im Büro, wo, vielleicht auch im Taxi. Ah, Taxi. Ich habe dem Taxi Ohlfehl in Hilden versprochen, mal Hallo zu sagen. Der Chef von Taxi Ohlfehl in Hilden hat in all seinen Taxis Schwarzwaldradio einzuspeichern. Vorher war da eins live drin. Das ist sehr gut. Also Taxi Ulfeld und allen anderen Taxifahrern einen angenehmen Montag. Heute ist der 7. September. Sollten Sie einen Grund zum Feiern haben. Alles Gute, Happy Birthday. Man sucht ja manchmal so nach freundlichen Erinnerungen. So eine kleine musikalische Randnotiz ist auch nicht untergegangen bei mir. Und das wird besonders Fans, also wirklich Fans von Led Zeppelin freuen. Led Zeppelin geht's in ein paar Minuten. Vorher... Elvis Presley, the King of Rock'n'Roll, der hat ein Lied gemacht über Rucker-Macking. Rucker-Macking ist sowas wie Gaffer, Leute, die einfach irgendwo glotzen, weil sie neugierig sind. Und vorher irgendeine Saga. Wind him up.

Die gibt's auf der ganzen Welt, diese Schaulustigen und verwalter Teibelwand, der das Lied gesungen hat, schon zum ersten Mal. Waren ja alle so kurz bei Elvis Presley, erst schon eine ganze Weile her. So Schaulustige, die die Hälse recken, weil sie neugierig sind. Ich mache mich aber nicht lustig, manchmal bin ich auch neugierig und recke auch meinen Hals, aber gerade so auf Autobahn bei Unfällen, so die Gaffer, wie man sagt, das ist jetzt nicht so gut. Ne? Da müssen dann schon blöd, dass der Unfall passiert ist, aber dann sollten die Leute vom Rettungsdienst verblatt, da brauchen die keine Leute, die ringsrum schauen. So, das nur dazu. 3:12 haben wir es gleich am Montagnachmittag bei Schwarzwaldradio. Ich weiß, heute hat Chrissy Hynde Geburtstag, Jochen hat es ja vorhin auch nochmal erzählt, die Frontfrau von den Pretenders, aber die auch solo gemeinsame Sache gemacht. Die hat auch mit Leuten wie Frank Sinatra, Cher oder UB40 Musik gemacht. Gloria Gaynor hat auch Geburtstag. Da werden wir uns auch noch ein bisschen Zeit nehmen. Aber für Led Zeppelin-Fans mehr als eine kleine geschichtliche Randnotiz. Heute auf den Tag genau, vor 58 Jahren, das war 1968, wenn ich mich nicht verrechnet habe, haben Led Zeppelin ihr allererstes Konzert gespielt. 68. Jimmy Page, Robert Plant, John Paul Jones und John Bonham, der Drummer, der dann leider viel zu früh verstorben ist. Erste gemeinsame Konzert in der Nähe von Kopenhagen. Da gab es einen Glad 16 Club in Dänemark, so ein Vorort von Kopenhagen, habe ich mir sagen lassen. Und da es noch Streit gab wegen der Namensänderung, sind die damals nicht als Led Zeppelin aufgetreten, sondern unter dem Namen The New Yardbirds. Weil die waren ja mal, ne? Also Jimmy Page zum Beispiel bei den Yardbirds, aber da gab es Querelen. Aber das gilt als das erste offizielle Led Zeppelin-Konzert. Und da haben die so Sachen gespielt, das hat er von den Yardbirds mit rübergenommen. Da gibt es so ein Stück Train Kept Rolling. Also der Zug rollt weiter. Ein kleiner Mitschnitt von damals. Genau. The New Yardbirds. Train Kept Rolling. So hat sich das damals angehört.

Kleiner musikalischer Schnipsel aus dem Jahr 68. Damals gab es dann ja kein Internet, konnte man nicht so machen. Den Song in voller Länge haben wir auch nicht da. Aber was sie auch gespielt haben von den Yardbirds, auch als New Yardbirds, diesen Riesenhit. Und bevor wir hören, wie die Immigrant Song von Led Zeppelin klingen, hören wir die Yardbirds mit For Your Love.

0: Led Zeppelin 1970 haben sie sich so angehört. Mit ein paar Minuten mal unsere Jugend wieder zurückholen. Ich sehe mich da auch noch mit meinem kleinen Transistorradio. Das war, glaube ich, Anfang der 70er, wo ich das zum ersten Mal gehört habe. Und es ist schon schön. Ne? Heute, auf den Tag genau vor 58 Jahren, hat die große, die erfolgreiche Karriere dieser Band mit dem Namen Led Zeppelin begonnen. Also New Yardbirds und dann aber Led Zeppelin, da war der Ärger verraucht. Das war aber alles im selben Jahr 1968. Und wir haben ja vorhin die Yardbirds gehört mit For Your Love. Das Lied war der Grund, dass Eric Clapton gesagt hat, der war auch bei den Yardbirds. Nee, Freunde, also so eine Musik mache ich nicht. Und kurze Zeit später, als die Single erschienen ist, hat er die Band verlassen. Jeff Beck gehörte ja auch zu den Yardbirds bis 66. Das war ein Jahr später, als Eric Clapton ging. Und Jimmy Page folgte dann 1968. Und dann kam eben Led Zeppelin. Und für alle Led Zeppelin-Fans, weil das so ein historischer, musikhistorischer Tag ist, ich hoffe, ich mache euch eine Freude. Man weiß es ja immer nicht. Leute, Menschen, Hörer, die uns regelmäßig hören, wissen ja, abends kurz nach 6:30 eine Maxi zum Feierabend. Und aus Anlass dieses kleinen Jubiläums gibt es heute Kaschmir. Kaschmir in einer Live-Version und die dauert ein paar Minütchen. Und das wird die Maxi zum Feierabend heute Abend um 6:45. Aber um das Thema Led Zeppelin abzurunden, weil die waren ja nicht nur rockig unterwegs, die haben auch schöne Sachen gemacht. Mir fiel ein vor, das ist jetzt 2-3 Jahre her, da hat ein Hörer unbedingt ein Lied hören wollen und ich wusste ehrlich gesagt nicht genau, wie man es ausspricht. Das wussten aber zu der Zeit damals auch wenige. Born, You Are, Stomp oder wie auch immer, Led Zeppelin. Und dann hat er mich angerufen, der Andreas aus Düsseldorf, und hat es mir erklärt.
1: Helmer, hier ist Andreas aus Düsseldorf. Doch ein bisschen schwer getan mit dem Led Zeppelin-Song, ne?
0: Ja, dieses Bron Y, also Bron
1: Ja. Ja, Bron Ja. Bron I, ja, Bron Ja. Das ist walisisch und wird nicht so gesprochen, wie es geschrieben wird. Ach. Ich habe die Led Zeppelin-Biografie gelesen und da steht, in Englisch ist die, und da steht selbst für die Engländer eine Lautumschrift drin, das wird Bron Ja gesprochen. Bron Ja, das ist der goldene Hügel. Das war ein Farmhaus, das haben die Ende der 60er der Page und der Plan verwendet, um dort ihre Songs zu schreiben.

0: Kein Wasser, keine Elektrizität dort gewesen. Die sind zum Duschen ins Bad gegangen.
1: So stellt man sich das Leben auf dem Land vor.
0: Also wie gesagt, das Ding heißt Bronja. Und das Landhaus heißt Cottage.
2: Ja, genau.
0: Ich habe 8 Jahre in England gelebt. Ich habe selber im Cottage gewohnt. Also alles gut.
1: Wenn ich den Song das nächste Mal spiele, dann wirst du dich hören. Andreas, ich danke dir.
0: Aber gerne doch, Helmer. Ich helfe doch gerne. Ihr bringt doch so viel gute Musik. Also da kann ich doch mal was beitragen dazu. Also ich wünsche einen schönen Tag, Helmer.
1: Ich dir auch darauf ein Alt.
0: Doch, gerne doch, heute Abend kommt das auf jeden Fall.

Bronya. Werde ich meinen Lebtag nicht vergessen. Led Zeppelin. Und das hier ist eine kanadische Band, die auch viel zu viel unterbelichtet ist in Deutschland. The Tragically Hip. Ahead by a Century.

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8: Da höre ich mich niemals Nein sagen, denn im Gegenteil, ich bin dafür, Oldies neu zu entdecken. Und glücklicherweise treffen sich dann der Geschmäcker aus Offenburg irgendwohin. Nehmen wir mal den Peter in Welver bei Soest. Er schreibt hier in einer WhatsApp-Nachricht, Helmer, drei Ausrufezeichen, Tragically Hip. Mit diesem kanadischen Liedgut hast du meinen Tag gerettet und schenkt mir sogar noch ein Herzchen. Also das freut mich besonders, ne? The Tragically, ich sag noch, die sind ein bisschen unterbelichtet, warum auch immer, will da niemand zu nahe treten, aber man sollte sie nicht vergessen, deshalb holen wir sie raus. Solingen grüßt auch, und zwar Simone, und sie stellt hier die Frage, bin ich mit 23 Jahren zu jung für Oldies? Nein! Ich habe sofort Nein geschrieben. Nein, mit Smiley dahinter. Für gute Musik ist man nie zu jung. Und das beginnt ja bei den Eltern. Also wenn sie 2-, 3-, 4-Jährige haben, im Auto unterwegs sind. Gute Musik kann man immer hören. Und sie möchte gerne ins Auge des Tigers schon. Eye of the Tiger wünscht sie sich, die Simone in Solle. Ich grüße 23 Jahre jung. Ne? Aber vorher, bevor das kommt, bin ich in Heddesheim. Das liegt in der Nähe von Mannheim, wenn ich nicht irre. Und da hört der Mike.
9: Hallo Helmer, Mike hier. Sei gegrüßt. Ich habe seit ein paar Tagen ein Lied im Kopf von Blancmange. Living on the Ceiling. Habe ich die Woche mal gehört. Seit dem Krieg ist eigentlich nicht mehr raus. Fand ich damals in den 80ern einen coolen Song. Vielleicht hast du den ja da.
8: Blancmange.
9: Bis denn. Schönen Tag noch. Ciao.
8: Aber den wünsche ich dir auch. Blancmange, was vielleicht die wenigsten wissen. Man könnte sie als Band bezeichnen, aber im Prinzip ist es ein Duo. Ein Pop-Duo bestehend aus zwei Leuten, die heutzutage noch live unterwegs sind. Blancmange und Living on the Ceiling.

Da ist mir jetzt unweigerlich wieder die Hörerin aus Solingen eingefallen, die Simone, die gefragt hat, ist man mit 23 Jahren zu jung für Oldies? Ich bleib dabei. Nein, egal welche Musik, ob das nun eine Band wie Saga ist vorhin oder jetzt die Bee Gees, das ist alles gute Musik, jeden nach seinem Geschmack, ne? Das kann man nicht aufdoktorieren, das ist einfach so. Man hat ja für gewisse Dinge ein Gefühl und manchmal schwappt das auch in so eine andere Richtung rüber oder Leute, also es gibt viele Leute, die

Wir müssen gar kein großer Fan sein vom Electric Light Orchestra. Die hört man einfach gerne, wegen dem Sound. Und da gibt es bestimmt auch andere Beispiele. Jetzt wollte ich einen lieben Gruß bestellen an, Kirsten hieß sie. Kirsten möchte gerne Christa Birk hören. Sie vermisst den bei uns im Programm. Er käme zur B. Ich sage, weiß ich jetzt nicht, habe keine Statistik, aber ich spiele dir gleich Sailing Away, meine Liebe. Vorher noch James Taylor und sein Handyman.

0: Romantisch zur Wochenanfang an einem Montagnachmittag. Christe Birk, aber schön, dass wir ihm mal die Aufmerksamkeit gegeben haben, die die Kirsten, eine Hörerin, so vermisst hat. 6 Minuten noch, dann wird es 16 Uhr bei Schwarzwald Radio und am Telefon habe ich Sven. Ne? Hallo.
1: Guten Tag, Helmer, Sven.
0: Ich freue mich sehr, dich zu hören.
1: Ich stehe gerade vor eurer Musikbaufirma und suche von Tears for Fears Advice for the Young at Heart.
0: Oh. Also ich finde, du rufst da öfter mal an, du hast immer so tolle Ideen. Wie bist denn jetzt darauf gekommen?
1: Du, ich habe mir am Wochenende die 3 LPs von Tears for Fears nochmal vorgenommen, die ich hier habe. Mhm. Und habe mich einfach wieder erneut in die verknallt, weil die damals so einen wunderbaren Pop-Sound, weiß ich auch nicht, Wave-Song oder Sound gemacht haben.
0: Ja.
1: Mit wirklich intelligenten Texten, mit einer tollen Stimme so. Sehr kreativ auch. Also ich, ja, wie gesagt, ich bin wieder verknallt. Und die Leidenschaft dafür wollte ich mal teilen.
0: Und das nach all den Jahren hast du immer noch, also ich glaube, der hat natürlich Kollegen gehabt, aber dieser, wie hieß er, Roland Orsibel.
1: Ja, kannst du ja nicht aussprechen, den Namen.
0: Orsibel, ja. Orsibel, das war so der treibende, genau. der kreative Kopf, glaube ich.
1: Ja, ja. Ja, die waren also ein Duo, ja, ne? Und so. Und klar, extrem kreativ, beide letztlich so. Und sie sind immer irgendwie, naja, mit ihren Hits hier, Everybody Wants und so weiter.
0: Ja, genau.
1: Aber die haben so tolle Platten gemacht. Insgesamt kann ich nur empfehlen zu hören.
0: Anfang der 80er haben die sich gegründet, aber ich glaube, die sind immer noch unterwegs, aber als Duo, das stimmt. Aber angefangen haben die zu viert, wenn ich nicht irre. Das war eine richtige Band.
1: Ja, das kann gut sein.
0: Schlagzeuger, Keyboard, Gitarre und Gesang, so typisch, also auch Bass, ne?
1: Klar.
0: Gut, hau ich raus für dich, mein Lieber, mit schönen Grüßen nach Bremen.
1: Ja, danke, bis bald.
0: Tschüss. Tschüss, ja, das mache ich auch in wenigen Minuten. Als Duo sind sie immer noch unterwegs, Roland Orsibel und der kongeniale Partner, ich glaube, das ist der Bassgitarrist von Tears for Fears, das ist Kurt Smith. Hören wir in wenigen Minuten.
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15: Elisabeth in Rheinberg, sei mir gegrüßt. 32 Grad. Muss ich aushalten. Heute nochmal. Ne? Vielleicht morgen auch noch, aber Sommer in den letzten Zügen. Sonniges Wetter in Rheinberg in Nordrhein-Westfalen. Neubrunn in Bayern, 26 Grad. Sonne und Wolken im Mix, schreibt der Gino. Dann haben wir Rinteln in Niedersachsen, 28 Grad. Auch da scheint die Sonne, schreibt Alexander. Silvia in der Lutherstadt Eisleben, 23 Grad. Der Himmel bewölkt und in Klarental, 30,5. Klarental, der Frank hat geschrieben. Und das alles um 16 Uhr in wenigen Sekunden.
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16: Ich bin Helen Martin. Zwischen Remscheid und Wuppertal läuft seit dem Vormittag ein Großeinsatz der Polizei. Der Grund: An einem Umspannwerk ist eine verdächtige Person mit Rucksack gemeldet worden. Ob es sich dabei um den 48-Jährigen handelt, der in Zusammenhang mit den Sabotageangriffen auf das Stromnetz in mehreren Bundesländern gesucht wird, ist laut Polizei noch unklar. In seiner Wohnung wurde Sprengstoff gefunden, außerdem gibt es ein Bekennerschreiben. Bundeskanzler Merz denkt nach dem Wahldebakel in Sachsen-Anhalt nicht an einen Rückzug. Aufgeben ist für mich keine Option, so der CDU-Chef wörtlich. Über den deutlichen Wahlsieg der AfD zeigte er sich sehr betroffen. Wie die CDU genau darauf reagieren werde, darüber soll in den nächsten 2 Wochen entschieden werden. Merz hat aber angekündigt, an den geplanten Reformen der Bundesregierung festzuhalten. Diese müssten allerdings besser erklärt werden. Die EU will bis Ende 2027 weitere 200 Millionen Euro in Grönland investieren und setzt damit ein Zeichen gegen die anhaltenden Ansprüche von US-Präsident Trump. Das Geld soll unter anderem in Rohstoffprojekte, sicheres Internet und den Ausbau der Verwaltung fließen. Grönlands Regierungschef Nielsen betont, Grönland brauche die EU, die EU brauche Grönland. Nach dem Hackerangriff auf die Berliner Verwaltung hagelt es Kritik von IT-Experten, besonders für das Krisenmanagement. Zugänge seien trotz bekannter Leaks nicht sofort gesperrt worden, selbst Passwörter im Klartext seien zu finden gewesen. Eine Hackergruppe hatte 2 Millionen Euro Lösegeld gefordert, der Senat hatte nicht gezahlt, daraufhin wurden unter anderem Daten zu kritischer Infrastruktur

0: Rüstungsunternehmen und der Bundeswehr veröffentlicht. Wie sicher sind KI-Anwendungen? Dafür will der TÜV ein Gütesiegel entwickeln. Wie der Verband mitteilte, läuft im Moment ein KI-Zertifizierungsprogramm mit Pilotpartnern. Wenn alles klappt, könnten die ersten Zertifikate schon Ende des Jahres schrittweise eingeführt werden. Zertifizierte Anbieter sollen dann künftig unabhängig nachweisen können, dass ihre Systeme sicher sind.
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4: Und mit Ihnen, danke, dass Sie mit dabei sind. Versprochen ist versprochen. Advice for the young at heart. Übersetzt oder frei übersetzt, das sind Ratschläge für Junggebliebene. Also für uns alle. Tears for Fears.

0: Freunde der guten und gepflegten Musik, das ist auch so ein Künstler, dieser Marco Omen, der sehr vielseitig Musik gemacht hat, in allen möglichen Schattierungen. Das waren Erinnerungen an Tears Run Rings bei Schwarzwaldradio. Wo ist sie hin? Die Sabine. Sabine in Mittelfranken sind im Auto unterwegs. Schönstes Wetter sehe ich durch die Windschutzscheibe. Und während vorhin Led Zeppelin lief mit Born, ja, wir wollen nicht wieder anfangen, wie es ausgesprochen wird, hat die sich so gefreut und geil, hat sie immer gehoben. Das ist schön. Also bitte Led Zeppelin-Fans nicht vergessen, heute Abend kurz nach 6:30 Maxi zum Feierabend Kaschmir in einer fantastisch wunderbaren Live-Version. Und jetzt
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1: Und Sie wissen, das machen wir sehr gerne seit jetzt inzwischen schon fast 2 Jahren. Wen haben wir alles ausgegraben? Ehe man diese deutsch gesungenen Dinge vergisst, dachten wir uns, auch mein lieber Kollege Charlie, der Urlaub hat diese Woche, wir holen sie wieder mal raus, um sie in Erinnerung zu rufen. Egal, ob die jetzt 20, 30 oder teilweise 40 Jahre alt sind, alle möglichen Schattierungen, auch Liedermacher sind dabei. Hannes Wader, glaube ich, habe ich mir für morgen mal aufkommen. Der hat so ein tolles Lied gemacht. Traumtänzer. Hannes Wader. Ich glaube, das mache ich morgen. Heute sind es Hubert von Geusern. Ich möchte erinnern an ein Album, das er, ich glaube, Mitte der 90er veröffentlicht hat. Om und Unten. Also im Dialekt gesprochen, im Österreich. Om und Unten. Auf Deutsch Oben und Unten. Hubert von Geusern. Wem sage ich, ein österreichischer Liedermacher, ein Weltmusiker, seine Mischung aus Rockmusik und manchmal auch Elementen traditioneller Volksmusik hat Tausende, wenn nicht sogar Millionen von Fans. Und ein Lied Oben und Unten über die Höhen und Tiefen des Lebens aus der Sicht des Jahres 1994. Hören wir gleich. Und vorher Jens Alpert. Ich weiß nicht, wer sich an ihn erinnert. Jens Alpert, Rapper und DJ. Im Ruhrgebiet ist er, glaube ich, am bekanntesten. Und der hat 1997 ein Lied veröffentlicht, der Jens Alpert, der sich aber künstlerisch namenmäßig der Wolf nannte.
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0: Der Hubert von Gölsern gibt's doch gar nicht. Doch, das gibt es schon. Weil wir sie ja nicht vergessen wollen, die durchaus guten Lieder. Wer weiß, wann sie da irgendwo mal danach getanzt haben und das vielleicht auch schon in Vergessenheit geraten ist. Hubert von Gölsern und der Wolf. Grüße gehen raus ins Ruhrgebiet. So, wegen der Vorfreude in den nächsten Minuten Musik von Prince, Spandau Ballet und... Das ist eine besondere Geschichte. Ich habe mit einem Auge die Nachricht gesehen und dachte, Uli Wickert hat geschrieben. Uli Wickler heißt er.
1: Hi, hier ist der Uli.
0: Ja?
1: Ich höre euch gerade bei bestem Wetter bei der Gartenarbeit und stelle mir die Frage, was würden die Hörer lieber hören? Downtown Train im Original oder Downtown Train von Rod Stewart? Also, bin gespannt. Vielleicht spielt er beide Versionen.
0: Ja, das wäre jetzt noch der Idealfall. Ne? Also, Gartenarbeit ist was wunderschön. Ich mache das auch wirklich sehr, sehr gerne. Eigentlich viel zu wenig. Bei Gartenarbeit, das ist das Einzige, wo ich richtig abschalten kann. Ich denke an gar nichts. Das macht einen so richtig frei. So, oh, das ist was Schönes. Ne? Aber der Uli kommt auf dieses Nimmerchen, auf Downtown Train. Rod Stewart.

hat dieses Lied Ende der 80er veröffentlicht. Im Original, vielleicht weiß das nicht mal jeder, ist dieses Stück von Tom Waits. Jetzt habe ich nur mal ganz schnell, ich frage jetzt, wir machen jetzt kein Ranking. Nein, ich habe mal nachgeschaut. Rod Stewart mit Downtown Dre mit dem Cover, der war chartmäßig oder wie auch immer erfolgreicher, überhaupt keine Frage. Der läuft aber öfter bei Schwarzwald Radio. Tom Waits mit seinem eigenen Lied aus dem Jahr 85 läuft aber weniger. Und deshalb für die Gartenarbeit und für alle, die sagen, ja, Tom Waits mal wieder mit Downtown Train. Bitteschön.

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13: Und wenn Sie abwechslungsreiche Musik mögen, dann sind Sie bei uns richtig. Zum Beispiel mit Buffalo Springfield. Oder wie wäre es denn mal mit einem Stück, das Sie vielleicht ewig nicht gehört haben, von einem gewissen Phil Seymour. Precious to me. Gibt's ja alles, aber es gibt sogar noch mehr. Hin und wieder, weil wir in Kontakt sind, auch ein Musikwunsch, der drin ist. Über die 0173 104 33 33 erreichen Sie uns hier direkt im Studio in Offenburg. So wie Tamara aus Unterfranken.
14: Hallo Helme, die Tamara aus Haibach ist wieder mal dran. Ich freue mich sehr, dass du wieder moderierst. Ich habe mich schon sehr auf diesen Montag gefreut und ich habe da so ein Liedchen ausgegraben. Und ich denke, das würde dir auch gefallen, und zwar Hollywood Swinging von den Kool & The Gang. Und es wäre super schön, wenn du das einbauen könntest, würde ich mich echt freuen.

Woran denkt man bei diesem Lied? Also mir sind da automatisch gleich zwei Stellen eingefallen. Denn der Pumuckl, das ist so eine Disco in Strausberg und Lindenchor, so ein Tanzpalast in Berlin. Das war so die Zeit. 80, 81, 82, 83, 84, 85, 86, die ganzen 80er Jahre. Das war so ein Funky Town, Lindenchor so vor allen Dingen. Jetzt zu einer ganz anderen Geschichte und da steigen wir in die 60er Jahre zurück. Ein Herr Rosenkranz aus dem Ostseebad Haringshoop hat mir geschrieben. Moin Helmer, moin mein Lieber. Tolle Send, Dankeschön, kaum Wünsche. Oh, Linda Ronstedt wäre mir recht. Just One Look. Vielleicht passt das ja noch in die Playlist. Einen schönen Nachmittag oder danke, schreibt bitte gerne. Und Grüße gehen zurück nach Haringshoop. Und da dachte ich mir, Mensch, das ist auch ewig, habe ich das nicht gespielt. Und das ist so ein Lied, das ist mehrfach gecovert und veröffentlicht worden. Die allermeisten glauben, Just One Look ist von den Hollies, weil die waren erfolgreich mit dem Stück. Ich glaube, Platz 2 auf der Insel in den britischen Charts seiner Zeit in den 60er Jahren schon, war aber nicht das Original. Eine gewisse Doris Troy, war in Nordamerika mit diesem Lied schon 63 erfolgreich. Und weil das Lied so gut ist, hat sich Linda Ronstedt 1979 gesagt, Mensch, diese Version, die sollte man dann nochmal singen. Und jeder hat das so auf seine Art und Weise gemacht. Die Hollies, aber auch Linda Ronstedt. Einen dasselbe Lied, einen derselbe Titel, Just One Look, aber vom Klang her irgendwie anders. Hören Sie selbst.

Just One Look im Doppelpack, heute sozusagen die Hollies und Linda Ronstadt mit lieben Grüßen nach Ahrenshoop. So, ich habe vorhin wegen der Vorfreude, ich möchte ja gerne so, dass Sie die nächsten Minuten wissen, was wird denn eigentlich gespielt? Was wird denn da eigentlich gespielt? Also gute, ausgesuchte Musik, manche kennt man nicht, deshalb Oldies neu entdecken und da bin ich sehr gern dabei, immer wieder. Man liest viel, man weiß ja auch nicht alles. Nicht, dass sie denken, das habe ich alles im Kopf. Nein, man muss schon viel lesen und denkt, oh ja, Phil Seymour. Wie lange das schon wieder her ist, das war aus 70er Jahre. Genauso wie man gleich Buffalo Springfield. Das ist so ein Ding, ja, werde ich gleich machen. Phil Warren Seymour. Amerikaner, war im Ursprung ein Schlagzeuger für verschiedene Leute. Er hat auch Gitarre gespielt, hat auch gesungen. Und einer seiner großen Hits war zum Beispiel I'm on Fire. Also nicht der vom Boss, nee. Und Precious to Me. Und ich würde mich weit aus dem Fenster lehnen, aus dem Radiolautsprecher. Ich könnte mir vorstellen, dass sie gleich sagen, oh ja, Mensch, ich erinnere mich. Also wenn man ein bisschen älter ist, ne? So die nette junge Hörerin Simone, werde ich nie vergessen, 23, bin ich zu jung für Oldies. Sie könnte sich eventuell nicht erinnern, aber sie da bestimmt. Phil Seymour und Precious to Me. Oh. Super Erinnerung.

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7: Ja, ist nach wie vor vorhanden, das Wetter, und zwar in ganz Deutschland und darüber hinaus. Peter in Düsseldorf, 30 Grad, locker bewölkt. Ich war ja am Wochenende in Erkrath, habe ich ja erzählt, ne, Hilden. Ich wusste ja gar nicht, dass man so schnell in Düsseldorf ist. Es ist ja alles eine Gegend. Und dann die Autobahn, Vierspuren, Gottes Willen. Horst schreibt aus Lage Lippe in Nordrhein-Westfalen, 25 Grad sind es bei ihm. Im niedersächsischen Walsrode beim Ulrich, 28 Grad. Kassel sei auch gegrüßt, 27, hat uns Chris geschrieben, scheint auch die Sonne. In Paris, ahoi, Jan schreibt aus Paris, sonnige 29 Grad und viel Liebe in der Stadt der Liebe. Doreen im Pritzwalk im Brandenburgischen 22 Grad, auch da scheint die Sonne. Und Herbert in Duisburg-Rheinhausen 32, was für eine Hitze, locker bewölkt, sagt er. Wir haben es 17 Uhr in wenigen Sekunden.
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8: Ich bin Helen Martin. Vermutlich wird dieser Weg für ihn kein leichter sein. Sänger Xavier Naidoo muss vor Gericht. Das Landgericht Mannheim hat ein Strafverfahren wegen Volksverhetzung gegen ihn eröffnet. Der Anklage zufolge soll Naidoo unter anderem zwischen Dezember 2020 und April 2021 über einen Telegram-Kanal antisemitische Inhalte geteilt und den Holocaust geleugnet haben. Wann der Prozess beginnt, ist noch nicht klar. Russland macht ernst. Das deutsche Generalkonsulat in St. Petersburg ist ab dem 18. September dicht. Die Goethe-Institute in Moskau werden schon vorher geschlossen. Mitarbeiter sollen bis Sonntag das Land verlassen. Deutschland hatte zuvor unter anderem das russische Generalkonsulat in Bonn geschlossen. Grund ist der versuchte Sprengstoffdrohnenanschlag auf dem Flughafen Leipzig-Halle, für den Russland verantwortlich gemacht wird. Nach dem deutlichen Wahlsieg der AfD bei der Landtagswahl in Sachsen-Anhalt will Bundeskanzler Merz etwas ändern. Er bleibe dabei, dass Deutschland grundlegende Reformen brauche, aber...
9: Aber ich weiß, dass wir mehr tun müssen, als nur mathematisch, volkswirtschaftlich, wie immer Sie es nennen wollen, diese Reformen zu begründen. Wir müssen versuchen, ich selbst auch, die Menschen auch in ihrer ganzen Emotionalität stärker zu erreichen.
8: Mit dem gestrigen Tag habe sich in ganz Deutschland etwas verändert, so der Kanzler weiter. Das VW-Werk in Osnabrück wird zum Rüstungsstandort. Volkswagen verkauft das Werk an das Land Niedersachsen und den Investor Aurelius. Dort soll ein Kompetenzzentrum für Sicherheits- und Verteidigungslösungen entstehen. Der Betriebsrat geht davon aus, dass dadurch ein Großteil der 1.800 Jobs im Werk gesichert werden kann. Hitzewellen und Waldbrände verschmutzen unsere Luft zum Atmen immer mehr. Das zeigt ein neuer Bericht der Weltwetterorganisation. Der giftige Rauch von Bränden enthält gefährlichen Feinstaub. Durch die Hitze entsteht außerdem mehr bodennahes Ozon. Beides erhöht das Risiko für Herzinfarkte oder auch Schlaganfälle.
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7: Manchmal gibt es Dinge, die kann man ja nicht vorhersagen.

Sagen, dass das jetzt, ich lese ja manche WhatsApp-Nachrichten wirklich erst ein oder zwei Stunden später, bitte um Vergebung, aber wenn 50 gleichzeitig so reintrudeln, dann kommt man natürlich nicht hinterher, aber das war jetzt Zufall. Da hat mir nämlich ein René mit Enfant de Gue hinten drauf, auf dem E, ne, eine Nachricht geschrieben, schon vor geraumer Zeit, und er würde mir am liebsten eine Flaschenpost schicken, weil er hat einen Musikwunsch, The Police, Message in a Bottle, und wenn das heute nicht reinpassen sollte, hat er eine Alternative, The Nits in the Dutch Mountains. Und ob Sie es jetzt glauben oder nicht, Message in the Bottle ist ganz normal in der Playlist jetzt drin, um kurz nach 17 Uhr. Wir haben eine Musikredaktion, die machen ja Playlisten. Ne? Ich verändere die nur, wenn ich Bock auf was habe oder wenn Sie einen Musikwunsch. So, aber der René mit Enfant de Gue, der bekommt jetzt quasi ungewollt zwei. In the Dutch Mountains von The Nits, mein Lieber, auch wenn das keine Flaschenpost war, aber davon singen die Männer von The Police. Message

einer dieser Musiker, der die Welt aus meiner Sicht zumindest mal viel zu früh verlassen hat. Freiwillig jetzt auch nicht ganz. Tom Petty und seine berühmten Heartbreakers. American Girl. Tom Petty hat so viele Songs und glücklicherweise haben wir die ja so gut wie alle in der Jukebox. Und die musikalische Bandbreite in unserer Jukebox, die reicht von den 60ern bis ran an die 2000er und manchmal knapp drüber. Also manchmal unterschiedlichste Musikkolle. Also wegen der Vorfreude, ja, damit Sie wissen, was hier gespielt wird. Unterschiedlichste Musik, das werden wir jetzt gleich feststellen in den nächsten Minuten. Zum Beispiel mit Offshore. Offshore, also früher gab es Offshore-Radios, Radio Caroline und Veronika, glaube ich, die waren auch auf dem Schiff oder diese Revenge, das war auch so ein Seeschiff, Piratenfunk und alles. Offshore von Chicane, hören wir gleich. Ja, ist eine ganz andere Musik, zum Beispiel, ich höre die Uhr schon ticken, ist eine ganz andere Musik als Pink Floyd oder Frau Kafka. Wer erinnert sich an Anne Safka Schergerick oder so ähnlich hieß sie. Berühmt geworden ist sie durch einen Auftritt beim damaligen Festival Woodstock. Boah, was da für Künstler auf der Bühne waren. Also von ihr bis Jimi Hendrix und wie, ich kann die nicht alle aufzählen. Ne? Erinnerungen, weil der Georg oder der George, weiß nicht, wie man ihn ausspricht, in Saalfeld wollte an die Woodstock-Legende, an Melanie erinnern. Frau Safka, Melanie und Ruby Tuesday. Morgen ist Tuesday, heute Monday.

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2: Ja, und jetzt noch ein bisschen Offshore, so wie früher. Caroline oder Piratensender Radio Nordsee. Ja, Bavaria International. Alles Piratensender. Radio Brenner, früher.

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11: Auf der Whitelist. Wir haben weder eine Whitelist noch eine Schwarzlist. Musik ist so vielfältig und wir sind froh, dass die Jukebox bei Schwarzwald Radio so groß ist. Aber die hat mich wieder mal dran erinnert. Ich wollte vor 2 Wochen schon mal wieder Lotto spielen. Habe es ewig nicht gemacht. Gibt es einen unserer Hörer, der mal im Lotto so richtig viel gewonnen hat? Also so 1000 Euro oder noch mehr? Keine Ahnung. Wir freuen uns, dass wir gesund sind. Wir freuen uns, dass wir Spaß an der Musik haben. Und Offshore von G.K., da haben wir ja gerade gehört, die Offshore, das habe ich jetzt so adaptiert. Die Sender nannte man ja früher Offshore-Radios, die auf der See Piratenfunk gemacht haben. 60er Jahre schon, 70er auch. Und es gibt nicht wenige Leute, die sich immer wieder gern daran erinnern. Warum auch nicht? Man behält ja die schönen Sachen für ewig im Hinterkopf. Ne? Und immer wenn man so eine Musik hört, wird man vielleicht an die Zeit erinnert. Und diese Piratensender, die sind ja früher entstanden, weil die Radios in Großbritannien, also England oder Niederlande oder auch in Deutschland, da gab es ja ganz wenig Radios. Deshalb hatte ich ja von Anfang an 1957, 58,

sich Radio Luxemburg in Luxemburg so großen Erfolg, weil die Musik gespielt haben, die nirgendwo anders lief. Und die DJs auf diesen Schiffen, auf diesen Offshore-Piratensenderschiffen, die haben dann sowas rausgelassen wie das zum Beispiel. Das gab's nirgendwo anders, nur bei denen. Und sie haben's gefeiert. The Who. Keith Moon am Schlagzeug. Pete Townsend. The Pinball Wizard. Und danach noch ein Who-Titel. Lasst euch überraschen.

Der Mann, der die Helden für einen Tag erfunden hat, die Heroes auf Deutsch und auf Englisch. David Bowie hat so viel Musik gemacht und das war so eines seiner kommerziellsten Stücke, aber komischerweise auch mit einem großartigen Erfolg. Weil Musiker und Künstler müssen ja unterm

Strich auch von irgendwas leben, ne? Nur unbekannte Musik machen, das haben viele Musiker schon durch. Und das, was wir vorhin in Erinnerung hatten, ich habe hier eine WhatsApp nach der anderen mit, die können sich an die Piratensender erinnern, die gibt's heute, wollte mir einer erzählen, Piratensender gibt's hier und da. Ich will ja gar nichts wissen, das ist ja gar nicht erlaubt. Hört man die offiziellen Radios am liebsten, das wäre der Idealfall, Schwarzwaldradio. So, jetzt im Namen der Liebe gehen Grüße raus, wohin weiß ich gar nicht. Deshalb doch, Grüße aus dem Osten, Bernhard. Keine Ahnung, wo jetzt das genau ist. Wäre es möglich, ein Lied von Zuckerwoman Randy Crawford zu spielen, Diamante. Es ist für meine Frau, mit der ich schon seit 18 Jahren verheiratet bin. Liebe Grüße, meine Frau ist das Schneewittchen, hat er geschrieben. Ich habe dann gemacht, geduldet euch noch ein halbes Stündchen, dann kommt das Lied auf jeden Fall. Auf die nächsten 18, so sagt man, glaube ich, ne? Von Herzen. Grüße gehen raus, ja? Schnell geschrieben, aus Daberko. Daberko, hallo.

Wie schön, oder? Wie schön auch die WhatsApp-Nachrichten, die uns aus den Niederlanden erreichen. Ich freue mich da. Ich habe am Anfang meiner Sendung heute erzählt, ich war am Wochenende in Hilton, da gibt es so einen Radiotag, das war der 24. inzwischen schon. Und da waren so viele interessante Leute da und die haben rückgeblickt. Vorhin hatten wir für Offshore-Radios, die sowas wie The Who und auch andere Dinge gespielt haben. Die DJs haben es einfach rausgehauen seinerzeit. War ja alles nicht offiziell, mehr oder weniger auch verboten. Deshalb hat man sie jetzt

dann auch gejagt auf hoher See. Was für Geschichten. Und einer aus den Niederlanden, ich finde gerade die WhatsApp-Nachricht, ich hatte geschrieben, er kannte Schwarzwaldradio nicht. Wir haben uns in Hilden getroffen. Und Helmer hatte geschrieben, du hast mitnichten übertrieben, weil ich ihm gesagt habe, hör dir das einfach mal einen ganzen Tag lang an. Das hat mit mir gar nichts zu tun. Hör mal einen Tag Schwarzwaldradio und du wirst feststellen, das ist ein Musikmix, den es so in der Form seltenst, wenn überhaupt, gibt. Und vorhin schreibt er mir, du hast mitnichten übertrieben, es ist genau so. Ich fühle mich wie damals, hat einer geschrieben. Herzlichen Dank dafür. Ich weiß, wie sagt man Danke auf Niederländisch, auf Flämisch oder wie auch immer? Also, thank you. Die englische Version. Ne? Und ich glaube auch so ein Mann wie Ferry Aden, das ist genauso ein Name wie Jürgen van Wedel, der in Südtirol Radio Brenner und Radio Bavaria International ins Leben gerufen hat. Das sind so Leute, die finden sich da wieder und die freuen sich auf gute Musik. Und das habe ich heute auch schon mehrfach gesagt und dazu stehe ich auch. Es gibt so viel gute Musik. Unterschiedlichsten Genre. Man muss sie nur rausholen und nicht liegen lassen und in Vergessenheit geraten lassen. Nee, auch die hier nicht. Depeche Mode.

0: Everything Counts und Depeche Mode. Danke well oder bedankt, sagt man in den Niederlanden. Daniela, vielen Dank dafür. Danke well. Klingt gut, oder?
1: Holland Hüpp. Hüpp, Holland Hüpp.
0: Genau. Danke dir, Angela. Mach es gut.
1: Okay, gut. Tschüss.
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0: Ja, Sonne ist noch da, die geht aber heute irgendwann mal unter, um morgen wiederzukommen. Es bleibt noch schön, also ein paar Tage noch. Waltershausen, Thüringen, 24 Grad, dort ist der Himmel bewölkt. Ingo schreibt aus Dortmund, wechselnde Bewölkung, 29 Grad. 32 sind es bei Kurlala in Freiburg im Breisgau, auch da locker bewölkt. Carsten schreibt aus Bad Bodenteich in Niedersachsen, 26 Grad. Und Kirchtellensfort hat auch geschrieben, Johanna, vielen Dank, 29 Grad. Und dort scheint die Sonne. Auf die Sekunde, 18 Uhr.
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11: Ich bin Helen Martin. Der Konflikt zwischen Deutschland und Russland verschärft sich weiter. Das russische Außenministerium hat wie erwartet angeordnet, alle Goethe-Institute im Land zu schließen. Auch das deutsche Generalkonsulat in St. Petersburg wird geschlossen. Zuvor hatte Deutschland das Russlandhaus in Berlin und das Generalkonsulat in Bonn geschlossen, weil Moskau hinter dem Anschlagsversuch auf den Flughafen Leipzig-Halle stecken soll. Gegen den Sänger Xavier Naidoo läuft ein Strafverfahren. Das Landgericht Mannheim hat es zugelassen. Die Staatsanwaltschaft wirft Naidoo unter anderem Volksverhetzung vor. Mehr dazu von Thomas Bremser.
12: Der Anklage zufolge soll der Sänger einen Mitarbeiter der Amadeo-Antonio-Stiftung beleidigt haben. Die Stiftung kämpft gegen Rassismus und Antisemitismus. Naidoo soll in dem Zusammenhang auch Texte veröffentlicht haben mit antisemitischem Inhalt. Darauf wurde er mehrfach angezeigt.
11: Nicaragua wirft Deutschland vor, im Gazastreifen einen Völkermord zu unterstützen, weil die Bundesrepublik Waffen an Israel liefert. Vor dem Internationalen Gerichtshof in Den Haag hat dazu eine 4-tägige Anhörung begonnen. Zum Start hat die deutsche Rechtsvertreterin den Vorwurf haltlos genannt. Alle deutschen Rüstungsexporte nach Israel und in andere Länder unterlägen strengen Prüfverfahren, die strikter als internationale Regelungen seien. Bei Eschweiler in NRW sind neue Abschlussvorrichtungen für Anschläge aufs Stromnetz entdeckt worden. Die Polizei hat außerdem Hinweise auf eine verdächtige Person am Kraftwerk Weißweiler bekommen. Das Gebiet und die A4 sind gesperrt. Gesucht wird immer noch ein 48-Jähriger, der für die Sabotageangriffe aufs Stromnetz in mehreren Bundesländern verantwortlich sein soll. Die Deutsche Bahn ist im August etwas pünktlicher gewesen als in den beiden Monaten zuvor. Knapp 54% der Fernzüge sind ohne größere Verzögerung angekommen. Im Juni und Juli waren es rund 2% weniger. Als Gründe für Verspätungen nennt der Konzern unter anderem umfangreiche Bauarbeiten.
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0: Und wegen der Vorfreude, damit Sie wissen, was hier gespielt wird, wir entdecken in der nächsten halben Stunde noch Elton John mit Blue.

weiß. Ja, genau. Wir entdecken aber auch Orlando River Sound. Und weil auch wir in Offenburg hitzige Temperaturen haben, das wird nochmal für viele, nicht für alle in Deutschland, aber für viele, wird es nochmal eine Sommernacht. Die einen lieben sie, die anderen wollen es weghaben, weil die kommen nicht in den Schlaf. Ne? Immer über 20 Grad und dann abends ins Bett gehen. Es muss schon ein bisschen runterkühlen. Aber so eine Sommernacht, die ist ja besungen worden von Olivia Newton-John und von John Travolta. Den hören wir jetzt.

Rolando River Sound. Ich hatte es ja versprochen und wenn ich was verspreche, dann halte ich das auch. Schwarzwaldradio Montag, der frühe Abend. Also bei mir beginnt ja der frühe Abend ab 6:30. Wir haben es jetzt kurz nach 6. Schönen Feierabend, schönen Nachmittag. Ab 6:30 wird es dann langsam Abend. Und ich forste mich durch die WhatsApp-Nachrichten und dann schreibt einer: Servus aus dem schönen Oberallgäu. Und da hat er tatsächlich recht. Ich meine, ich habe ja etliche Jahre im Allgäu gelebt, im Oberallgäu, Servus, und da gibt es ja schöne Orte. Also nicht nur Oberstdorf und Oberstaufen, da gibt es Sonthofen, da gibt es Immenstadt. Das ist jetzt vielleicht nicht schöner als Oberstdorf oder wie auch immer, ist egal. Und vielleicht liegt es daran, dass ich Hunger habe. Ich muss in meiner Allgäuer Zeit, musste ich spontan sein. In Martinszell, da gibt's oder gab es, weiß nicht, ob es denn da gibt, einen Adler bei Maria Platz. Und da habe ich regelmäßig die Martinsgans, wenn dann wieder Martinszeit, so im November, ne? Martin, oh. Also auch Martinszell ist Oberallgäu. Gut, genug geplaudert. Er hat einen Musikwunsch, der Dieter, aus dem schönen Oberallgäu, von einem, der, wie er schreibt, auch viel zu früh von uns gegangen ist. Wie recht er hat. 2014 muss das gewesen sein. Joe Cocker hat die Welt verlassen und die Musik findet sich natürlich auch bei uns im Festplattenspeicher. Und für den Dieter im schönen Oberallgäu, When the Night Comes.

Oh mein Gott, und ein fettes Smiley. Nee, der Israelite kommt gleich. Ein fettes Smiley dahinter bei dieser Geschichte. Skunk Nancy mal wieder im Radio. Weak, so heißt der Song. Einfach nur Weak. Das, was wir gerade gehört haben mit Israelites, das kommt gleich. Bevor ich aber nicht den Wunsch von Sabine gespielt habe, die jetzt schon fast 2 Stunden wartet. Ich bitte um Vergebung. Aber Skunk und Nancy, die waren sehr erfolgreich, Mitte der 90er Jahre. Die haben auch viel Staub aufgewirbelt, also musikalisch, aber auch mit anderen Dingen. Und das haben sie ihrer Sängerin zu verdanken. Daya hieß die, glaube ich. Deborah mit Vornamen. Das war in Großbritannien und darüber hinaus manchmal na, ziemlich viel Beef, den die veranstaltet haben. Aber haben eine große Fangemeinde und sie waren heute mal wieder am dransten. So, Sabine, jetzt Vorfreude ist ja auch eine schöne Freude, auch wenn es ein bisschen länger gedauert hat. Aber wirklich jetzt, aufgrund der Anzahl der Nachrichten kommt man manchmal nicht hinterher. Aber jetzt schau mir meine blaugrauen Augen. Ich habe keine blauen, ich habe blaugraue, aber Elton John singt von den

Israel Lights. Dass man Decker Oldies neu entdecken, heißt ja nicht nur, dass man Unbekannte rauszieht, einen nach dem anderen, sondern zwischendurch auch die großen, die wirklich fetten, dicken Hits vergangener Jahre wieder rausfischt. So, 4 Minuten vor 6:30. Mike schreibt aus Bildstock. Hallo Helmer, ich weiß, dass ich sehr spät dran bin mit einem Musikwunsch, das stimmt. Er hat 10 Stunden Enkelin-Belustigungs... Oh, er war bei der Enkelin. Das ist nie nur Spaß, das ist auch harte Arbeit. Ne? Da muss man fit sein. Und ich könnte der Held seines Tages werden, schreibt er im Bildstock, aus dem Saarland übrigens, wenn ich ihm eine besondere Musik spiele. Und die hat Chris Rea mal komponiert, gespielt und gesungen. Ein wunderbares Lied, wenn ich irre, Anfang der 90er Jahre veröffentlicht. Für ihn persönlich war das jetzt nicht der Riesen-Chart-Hit, aber... Das ist eine fluffige Nummer. Das ist mal was für die Seele. Ja. And You, My Love heißt das Stück.

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11: Kinder, wie die Zeit rennt, ne? Kurz nach 3:30 oder so in etwa oder 15 Uhr habe ich versprochen, dass die heutige Maxi von Led Zeppelin sein wird, weil heute vor 58 Jahren haben Led Zeppelin aus rechtlichen Gründen noch unter dem Namen New Yardbirds ihr erstes Konzert gegeben. Und da dachte ich mir, eine schöne Live-Version heute, mal ein bisschen länger, Kaschmir, ist genau das Richtige. In wenigen Minuten ist es soweit, weil die Zeit, die Uhr tickt immer weiter. Bei der Gelegenheit, aber da sage ich jetzt auch kein Geheimnis. Wir haben es kurz nach 6:30 und bevor Led Zeppelin kommt, gibt es noch die Mädelsband, die Bangles und eine Band, wo John Richardson getrommelt hat. Schlagzeuger John Richardson, bei welcher Band war der? Wer sagt der? Rubettes, genau. John, hau rein.

0: Manic Monday. Hoffentlich war er nicht ganz so verrückt, wie die Mädels gesungen haben. Der heutige, meine ich.
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0: Für alle, die tagsüber oder Nachmittag noch arbeiten mussten, kein Radio hören konnten, das hat einen bestimmten Grund heute mit Led Zeppelin. Ich habe im Laufe der Sendung auf so eine kleine musikhistorische Kleinigkeit hingewiesen. Heute, auf den Tag genau vor 58 Jahren, 1968, haben die Led Zeppeliner angefangen, Musik zu machen. Damals aus rechtlichen Gründen, kurze Zeit noch unter dem Namen The New Yardbirds. Und das waren so Leute dabei bei den Yardbirds, Eric Clapton, Jeff Beck oder Jimmy Page eben auch. Und später sind die dann 68 in Led Zeppelin übergegangen und ich habe sie entsprechend gefeiert, weil ich weiß, es gibt im Lande bis zum heutigen Tage viele Led Zeppelin-Fans und ich dachte mir, Maxi zum Feierabend mal ein Stück live von Led Zeppelin, fast 9 Minuten lang und zwar Kaschmir. Ich hoffe, Sie freuen sich. Übrigens, zum allerersten Mal live haben Led Zeppelin das am 11. Januar 1975 gespielt im Ahoy-Saal in Rotterdam. Ich muss ehrlich gestehen, von welchem Live-Konzert diese Fassung, diese Version ist, weiß ich nicht, aber ich finde sie richtig geil.

0: Fast 9 Minuten Led Zeppelin live, Kashmir. Ich sagte ja, ich weiß leider nicht, welches könnte sein. Es könnte sein, ich habe mal versucht, in den Annalen nachzuschauen, dass das gab es ein Reunion-Konzert in London, in der O2-Arena. Ich glaube, sie stammt von da. Aber Kashmir, endlich mal wieder in voller Länge gehört, in Albumversion, wenn man so will, als Maxi zum heutigen Feierabend. So, Feierabend haben wir gleich. 7:08. Jetzt aber.
1: Servus Helmer, da ist der Andi, grüß dich. Ich weiß, es ist schon spät, aber vielleicht passt nur ein kurzer Wunsch rein. Ich würde mir, weil er heute seinen 90. Geburtstag hat, von Buddy Holly Rave On wünschen. Vielleicht bringst du das nur unter, würde mich sehr freuen. Dir dann einen schönen Feierabend und Gruß an alle Hörer. Ciao, servus,
0: der Andi. Das wünsche ich dir auch. Er hätte ihn natürlich, der Buddy Holly, viel zu früh. Wir alle wissen, die tragische Geschichte mit dem Flugzeug und Buddy Holly. Aber 1:47 passt noch rein.

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6: So kurz vor 7 schauen wir nochmal, was der Thomas aus Dorf in Tirol, Südtirol meldet sich. 26 Grad bei lockerer Bewölkung, das ist eine schöne Temperatur. Berlin 18, auch das ist für den Körper angenehm, finde ich. Können gut schlafen heute Nacht. Andreas, vielen Dank. Locker bewölkt in Berlin, locker bewölkt auch in Dortmund. 27 Grad bei Silvia am Thermometer, das ist immer noch eine sommerliche Temperatur. Mal gucken, wie es im Schlafen wird. In Goldach in Bayern 24 Grad, leicht bewölkt, schreibt Enrico. Endingen am Kaiserstuhl 31. Dankeschön, Hannes, für die Mitteilung. Und eine noch, Christiane in Calw, Baden-Württemberg. Sonnige 28 Grad. Die nächste Sendung nach den 19 Uhr Nachrichten ist eine aufgezeichnete Sendung. Wir hören uns morgen wieder live, früh mit Kathi. Dann kommt der Jochen und ab 2:30 bin ich wieder hier. Mein Name ist Helmer Litzke. Schönen Abend für alle. Ciao, tschüss.
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7: Ich bin Gregor Jose Moser. Das Stromnetz in Deutschland ist weiter Ziel von Anschlagsplänen. Nach mehreren versuchten Sabotageangriffen sind noch mehr Sprengvorrichtungen entdeckt worden. Sowohl in Nordrhein-Westfalen als auch in Sachsen meldete die Polizei entsprechende neue Fälle. Die Sicherheitsbehörden fahnden bereits seit Tagen nach einem 48-Jährigen. Er soll in verschiedenen Bundesländern versucht haben, mit Raketen einen Kurzschluss an Hochspannungsleitungen zu verursachen. Russland hat alle Goethe-Institute im Land geschlossen und will auch das deutsche Generalkonsulat in St. Petersburg dicht machen. Das Außenministerium reagiert damit auf ähnliche Maßnahmen aus Deutschland. Thomas Bremser berichtet.
8: Es ist ein Ping-Pong-Spiel der Sanktionen, wie es offenbar üblich ist in der internationalen Politik. Die Bundesregierung hatte kürzlich das russische Haus in Berlin geschlossen und das russische Generalkonsulat in Bonn. Denn Kanzler Merz geht davon aus, dass Moskau hinter dem Drohnenangriff am Leipziger Flughafen steckt.
7: Zutiefst schockiert ist Bundeskanzler Merz nach dem Wahlsieg der AfD in Sachsen-Anhalt. Wie die CDU genau darauf reagieren werde, darüber soll in den kommenden 2 Wochen entschieden werden, wie Merz bei einer Pressekonferenz gesagt hat. Der CDU-Chef kündigte an, seine Politik besser erklären zu wollen. SPD-Co-Chefin Baas mahnte, die geplanten Sozialreformen noch einmal zu überdenken. Man dürfe diese nicht gegen die Menschen machen. Hitzewellen und Waldbrände verschmutzen unsere Luft zum Atmen immer mehr, das zeigt ein neuer Bericht der Weltwetterorganisation. Der giftige Rauch von Bränden enthält gefährlichen Feinstaub, durch die Hitze entsteht außerdem mehr bodennahes Ozon. Beides erhöht das Risiko für Herzinfarkte oder Schlaganfälle.
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9: Wer gestern eine Teenie-Idole ist, das Thema bei Schwarzwaldradio in dieser Stunde. Und die gab es nun wirklich in jedem Jahrzehnt. Wir checken mal, was die eigentlich heute machen.

Vergessene Teenie-Idole, das ist das Thema bei Schwarzwaldradio. Zwei der ganz Großen der 70er Jahre, David Cassidy. Das war die perfekte Teenie-Star-Karriere am Reißbrett. Die Partridge Family war eine Fernsehserie, wo eine Familie eine Popband spielte, die im Reisebus durch ganz Amerika tingelt und von allen gefeiert wird. Und die Songs, die sie da singen, die haben sie nicht selbst gesungen, das haben Profis für sie gemacht. Aber irgendwann war einer von ihnen, dieser David Cassidy, so gehypt, dass er sich für einen echten Popstar hielt und auch eigene Lieder selbst gesungen hat. Und das auch sehr erfolgreich. Ergebnis: 30.000 Liebesbriefe pro Woche. Und er hatte den größten Fanclub weltweit. Mehr Mitglieder als damals Elvis und die Beatles. In den Bravo-Jahrescharts auf Platz 1 bis 3 David Cassidy. Und nach 3 Jahren war alles vorbei. Drogenabsturz, und 10 Jahre später hat er das ganze Vermögen dann auch auf den Kopf gehauen. Rock Me Baby war der große Hit. Mitte der 70er sind ihm die Teenies dann schon davongelaufen und der nächste total süße Boy stand in den Startlöchern. Das war Live Garrett. Der hat zuerst Songs aus den 60ern gecovert, dann seinen eigenen Hit gehabt, I Was Made for Dancing, und das war's dann auch wieder für ihn. Man sieht sie dann meistens 30 Jahre später wieder in irgendwelchen Comeback-Shows oder im Dschungelcamp. Das hier sind die Teenie-Stars der 70er Jahre, also zwei davon, Live Garrett und David Cassidy.

Man sollte bei Teenie Stars eigentlich denken, dass das Management die entsprechend brieft und vorbereitet und denen erklärt, dass das alles nur von kurzer Dauer ist. Aber oftmals kommen sie dann doch nicht so richtig mit dem Fame klar. Die Teenie Stars heute bei Schwarzwaldradio. Wir sind in den 80ern jetzt mit Pierre Cosot. Das war ein Schauspieler. La Boom 2 neben Sophie Marceau und dann später Cinderella neben Bonnie Bianco. Also die Frauen getauscht. Die Groupies sind ihm treu geblieben und alle haben ihn angehimmelt im Kino. Pierre Cosot, der Superstar aus Frankreich, hat dann eben auch gesungen, diese Riesenballade mit Bonnie Bianco, Stay. Platten und Filme der späteren 80er Jahre sind dann gefloppt und er ist komplett raus mittlerweile aus dem Game, arbeitet als Skipper in Polynesien und macht Touren auf seinem Katamaran. Und hat auch mit 60 noch diese unfassbar schönen blauen Augen, habe ich gerade ergoogelt. Sein Hit war Face Your Life, wurde von den deutschen Teenies bis auf Platz 7 gehypt. Und Tommy Orner war auch sowas wie ein Teenie-Star Anfang der 80er Jahre. Star gleich von zwei ZDF-Serien, Tim Thaler und Manny der Libero. Und Weihnachtsserien brachten meistens Teenie-Stars hervor. Patrick Bach oder Hendrik Marz gingen auch frontal auf die Zielgruppe und nur das ZDF hat es geschafft, mit der Zielgruppe alt zu werden. Ja, Tommy Orner, der Tim Thaler, der sein Lachen an Horst Frank verkauft hat, der ist heute Moderator bei Klassikradio und damals hat man ihn auch einen dünnen Popsong singen lassen. Rock'n'Roll in Old Blue Jeans. Das ist Tommy Orner.

Bei Schwarzwaldradio geht es heute um die Teenie-Stars von einst. Wir sind in den 90er Jahren und das hier, kennt ihr noch? Richtig, das war die Kultserie bei den Teenies. Beverly Hills 90210. Und der absolute Teenie-Liebling der Serie war natürlich Jason Priestley. Der Brandon Walsh war auch eine Zeit lang mit einer anderen aus der Serie liiert im echten Leben. Und auch bei 21 Jump Street hat er schon mitgespielt. In der gleichen Zeit war der Liebling der Teenies Chesney Hawks. I am the one and only. Geschrieben von Nick Kershaw, einem Freund der Familie Hawks. Als Sänger und Schauspieler im Clairasil-Segment, da lockst du natürlich automatisch die Bravo an. Und er war auch Starschnitt und die Kids der frühen 90er haben ihn geliebt. Er wollte sich aber wohl erwachsener fühlen und schon die zweite Single hieß dann zur Orientierung I'm a man and not a boy. Ja? Seine Karriere war auch schnell vorbei. Vor ein paar Jahren hat er in England an so einer Comeback-Show teilgenommen, kam ins Finale und verlor gegen Shakin' Stevens. Chesney Hawks, eben doch nicht so der One and Only.

0: Ich habe für diese Show extra einen 60er-Jahre-Experten eingeladen. Das ist Schwarzwald-Radiohörer Rainer Warzel. Die meisten Teenie-Idole damals waren natürlich Jungs, weil die Frau als schmachtender Fan irgendwie besser getaugt hat. Aber es gab auch ein paar Mädels, die ganz groß vermarktet wurden. Eine hast du mitgebracht.
1: Diane Renee, Jahrgang 45 in Philadelphia geboren, wirkte sehr brav, artig und fast so kindlich. Eben dieses Quietschige, was man den Mädels wohl damals gern abverlangt hat. Mhm. Es gab übrigens seinerzeit oft die Praxis, dass USA und England gleiche Stücke mit ihren jeweils eigenen Interpreten veröffentlichten. Mhm. Vergleicht man dieselben Stücke, fällt auf, dass die Barbie-Stimmen bei den amerikanischen Versionen dominierten, während die englischen Fassungen eher erwachsener klungen. Mein Lieblingstitel von ihr war damals Navy Blue, weil das genau in meiner Teenagerzeit auf FN und Radio Luxemburg öfter zu hören war.
0: Und dann war Janis Martin damals noch ein gehypter Star.
1: Von der Plattenfirma wurde sie als der weibliche Elvis vermarktet. Allerdings traf sie Elvis überhaupt nur zweimal, hat aber mit den gleichen Session-Musikern zusammengearbeitet. Mhm. Gesanglich stand sie eher auf Carl Perkins. Mein Lieblingssong von ihr ist Love and Kisses. In den deutschen Charts waren zu der Zeit auch nur etwa 10% internationale Titel zu finden.

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Die Osmonds, das waren die größte Musikerfamilie ever. Unüberschaubar viele Kinder und Enkel der Familie Osmond in einer Band. Zuerst in den Staaten erfolgreich, später in Europa. Gläubige und strenge Mormonen. Und er hat es dann 72 geschafft, dieser Donny Osmond, sich von den anderen abzukapseln und eine Solokarriere hingelegt. Größter Hit war I'm Leaving It. Und was macht er heute? Der war immer mal so ein bisschen zurück im Business als Game-Show-Moderator, als Musical-Darsteller oder als Songwriter. Aber er hat schnell gespürt, dass sich die Teenies von einst irgendwann lieber anderen Dingen widmen, als jahrzehntelang einem Idol hinterher zu hecheln. Und David Essex war der Teenie-Star in England in den 70ern, im Kino und in den Charts gefeiert. In einem Rock'n'Roll-Film an der Seite von Ringo Starr, Rock On, war sein größter Single-Hit. Und den Rest seiner Karriere war er Darsteller in ganz vielen Musicals, was so ein bisschen erahnen lässt, dass er vielleicht gar nicht so an den Mädels interessiert war, die ihn da jahrelang angehimmelt haben.

0: für die 60er. Das war deine Zeit. Welche vergessenen Teenie-Idole der 60s müssen unbedingt auf die Playlist?
1: Einer, der, obwohl er viele Platten aufgenommen hat, nie in Hitparaden auftauchte, Joe Melson aus Texas. Er war nicht nur Sänger, sondern auch ein äußerst erfolgreicher Komponist, der einen ganz großen Anteil am Erfolg von Roy Orbison hatte. Mhm. Für ihn bzw. auch mit ihm schrieb Joe fast alle Songs, die Roy Orbison in die Charts hieften. Der bekannteste dürfte wohl Blue Bayou gewesen sein.
0: Wir hören von Joe Melson den Song Barbara.
1: Man könnte fast meinen, es ist Roy Orbison. Es ist aber Joe Melson.
0: Und Terry Stafford, das ist auch so ein Typ aus der Zeit, aus deiner Jugend.
1: Terry Stafford ist mir das erste Mal bewusst begegnet, als im Herbst 64 ein Kunde in den Plattenladen kam, in dem ich damals arbeitete und die Single Suspicion von ihm bestellte. Mhm. Platten spontan kaufen ging damals nicht, weil in den Plattenläden meist nur Schallplatten geführt wurden, die in den deutschen Charts gelistet waren. Und da gab es relativ wenig ausländische Titel. Der Sound seiner Stimme war bei manchen Titeln einfach zu nah an Elvis. Mhm. Und da hatte er keine Chance und war immer zweiter Sieger.
0: Außer eben einmal, da hat er Elvis ausgestochen. Der Song Suspicion, den haben beide aufgenommen. Für Elvis ein Flop, für Terry Stafford ein Riesenhit.

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0: auch das waren Teenie-Idole der späten 90er Jahre. Kim Frank und seine Band Echt, du trägst keine Liebe in dir. Rainer Watzel, du bist mit den Teenie-Stars der 60er groß geworden, hast 1959 dein erstes Transistorradio bekommen und warst dann endlich nicht mehr von den deutschen Heidi-Brühl-Sendern abhängig.
1: Tagsüber waren auf Mittelwelle auch nur Sender aus dem näheren Umfeld zu hören, aber abends, da habe ich dann auch das englische Programm von Radio Luxemburg entdeckt und da gab es Musik, die auf den deutschen Sendern so gut wie gar nicht zu hören waren, die allenfalls auch mal in den Musikboxen der Eisdielen oder in diversen Lokalen vertreten waren. Und es hing sehr von dem Automatenaufsteller ab, was da drin war. Da tummelten sich dann in der Musikbox Freddy

0: Manuela, Gitterix Gildor. Gemeinsam mit Leuten wie Chris Montes, Elvis Presley und natürlich auch Ricky Nelson.
1: Teenage Idol von Ricky Nelson, das passt natürlich textlich perfekt in diese Show. Das war so die Zeit, wo du das erste Mal verknallt warst.
0: Mein prägendstes Erlebnis zu Ricky Nelson hatte ich, als ich abends auf Radio Luxemburg den Titel Young World zum ersten Mal hörte. Er hat mich seinerzeit total geflasht. Meine Freunde und ich warteten damals immer ganz gespannt auf das monatliche Erscheinen der Top 100. Den Automatenaufstellern in der Eisdiele versuchten wir dann nahezubringen, welche Platten er aus der Hitliste in die Jukebox laden sollte.
1: Dann hast du mir noch einen mitgebracht aus den 60ern. Sagt mir gar nichts, ich bin ehrlich. Topin Matthews heißt der Mann.
0: Das ist auch ein typischer Vertreter der vergessenen Teenager-Idole der frühen 60er.
1: Mhm.
0: 1963, da tauchte Topin Matthews sogar im Teen Life Magazine, so eine Art Bravo in den USA, zusammen mit Leuten wie Paul Anka, Joanne Campbell, Phil Everly, Gene Pitney und Brenda Lee gemeinsam auf.
1: Mhm.
0: In Deutschland wurde nur die Single Ruby Dooby Doo und das seinem Namen veröffentlicht.
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3: Ich bin Gregor Jose Moser. Gewerkschaften, Kirchen und Verbände haben nach dem AfD-Wahlsieg in Sachsen-Anhalt vor möglichen Folgen für Minderheiten, die Demokratie und die Wirtschaft gewarnt. Der Sozialverband VDK kritisierte das Regierungsprogramm der Partei als ausgrenzend. Die türkische Gemeinde forderte besseren Schutz für Menschen, die von rechtsextremer Gewalt bedroht sein könnten. Der Handelsverband Deutschland befürchtet große Schäden für den Standort Deutschland, wenn potenzielle Fachkräfte aus dem Ausland jetzt davor zurückschrecken sollten, nach Deutschland zu kommen. Gegen den Sänger Xavier Naidoo läuft ein Strafverfahren. Das Landgericht Mannheim hat es zugelassen. Die Staatsanwaltschaft wirft Naidoo unter anderem Volksverhetzung vor. Mehr von Thomas Bremser.
4: Der Anklage zufolge soll der Sänger einen Mitarbeiter der Amadeo-Antonio-Stiftung beleidigt haben. Die Stiftung kämpft gegen Rassismus und Antisemitismus. Naidoo soll in dem Zusammenhang auch Texte veröffentlicht haben mit antisemitischem Inhalt. Die Anwälte Naidoos sagen, ihr Mandant lehne antisemitisches, rassistisches und fremdenfeindliches Gedankengut entschieden ab.
3: Das Goethe-Institut setzt sich weltweit für die Förderung der deutschen Sprache sowie für Kulturaustausch ein. Jetzt hat Russland alle Einrichtungen im Land geschlossen. Laut einer Mitteilung des russischen Außenministeriums muss auch das deutsche Generalkonsulat in St. Petersburg zumachen. Hintergrund ist, dass Deutschland Moskau vorwirft, für den Anschlagsversuch auf den Flughafen Leipzig-Halle verantwortlich zu sein. Deshalb war unter anderem das russische Generalkonsulat in Bonn dicht gemacht worden. Im Volkswagen-Werk in Osnabrück sollen bald keine Autos mehr gebaut werden, sondern Rüstungsgüter. Alle Beteiligten haben sich darauf geeinigt, dass die Fabrik an das Land Niedersachsen und einen Investor aus Israel verkauft werden soll. Ziel ist es, 3/4 der insgesamt etwa 1.800 Arbeitsplätze zu erhalten.
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2: Ich bin Gregor Jose Moser. Sozialverbände und Gewerkschaften warnen nach dem Wahlsieg der AfD in Sachsen-Anhalt vor möglichen Folgen für Minderheiten und demokratische Grundsätze. Sie fordern die anderen Parteien auf, sich klar von der AfD abzugrenzen. Thomas Bleskin berichtet.
3: Besonders deutlich wird der Sozialverband VDK. Das Regierungsprogramm der AfD bedeutet Ausgrenzung, etwa für Menschen mit Behinderung. Die türkische Gemeinde fordert besseren Schutz für Menschen, die von rechtsextremer Gewalt bedroht sein könnten. Verdi und die Bildungsgewerkschaft GEW mahnen die Parteien, bei der Regierungsbildung Abstand zur AfD zu halten. Auch die Kirchen warnen davor, Menschenwürde, Demokratie und Rechtsstaat auszuhöhlen.
2: Das BSW hatte ja als einzige Partei eine Zusammenarbeit mit der AfD nicht komplett ausgeschlossen. Co-Bundeschefin Amira Mohamed Ali hat jetzt aber nochmal klargemacht, dass man den AfD-Spitzenkandidaten Ulrich Siegmund nicht zum Ministerpräsidenten wählen werde. Dem Sender Phoenix sagte sie, man sei zwar offen, mit allen Parteien über Sachfragen zu sprechen, werde aber keine Koalitionsgespräche führen. Das Stromnetz in Deutschland ist weiter Ziel von Anschlagsplänen. Nach mehreren versuchten Sabotageangriffen sind noch mehr Abschlussvorrichtungen entdeckt worden. Sowohl in Nordrhein-Westfalen als auch in Sachsen meldete die Polizei entsprechende neue Fälle. Die Sicherheitsbehörden fahnden bereits seit Tagen nach einem 48-Jährigen. Er soll in verschiedenen Bundesländern versucht haben, mit Raketen einen Kurzschluss an Hochspannungsleitungen zu verursachen. Der bosnisch-serbische Kriegsverbrecher Ratko Mladic ist in Belgrad mit staatlichen und militärischen Ehren beigesetzt worden. Ende August war Mladic im Gefängnis von Den Haag verstorben. Er verbüßte dort eine lebenslange Haftstrafe wegen Völkermordes und Verbrechen gegen die Menschlichkeit. Die EU kritisierte die Ehrung und erklärte, die Verherrlichung von Kriegsverbrechern widerspreche europäischen Werten.
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3: Ich bin Florian Klaus. Nach einer Serie von versuchten Sabotageaktionen gegen das deutsche Stromnetz hat die Polizei ihre Ermittlungen ausgeweitet. Sie rückte an mehreren Umspannwerken an, an denen neue Abschussvorrichtungen gefunden wurden. Der mutmaßliche Täter ist noch immer auf der Flucht. Thomas Bremser berichtet.
4: Es ist durchaus möglich, dass der 48-Jährige weiter versucht, die Stromnetze anzugreifen. Gleich an 3 Orten in NRW gab es zuletzt Großeinsätze mit Hubschraubern und Spürhunden. Mal wurde ein Unbekannter mit Rucksack in der Nähe eines Umspannwerks gesehen, mal ein Loch in einem Zaun entdeckt. Von dem Mann fehlt aber weiter jede Spur.
3: Gewerkschaften, Kirchen und Verbände warnen nach dem AfD-Wahlsieg in Sachsen-Anhalt vor möglichen Folgen für Minderheiten, die Demokratie und die Wirtschaft. Der Sozialverband VDK kritisierte das Regierungsprogramm der Partei als ausgrenzend. Die türkische Gemeinde forderte besseren Schutz für Menschen, die von rechtsextremer Gewalt bedroht sein könnten. Der Handelsverband Deutschland befürchtet große Schäden für den Standort, wenn potenzielle Fachkräfte aus dem Ausland jetzt davor zurückschrecken sollten, nach Deutschland zu kommen. Vermutlich wird dieser Weg für ihn kein leichter sein. Sänger Xavier Naidoo muss vor Gericht. Das Landgericht Mannheim hat ein Strafverfahren wegen Volksverhetzung gegen ihn eröffnet. Der Anklage zufolge soll Naidoo unter anderem zwischen Dezember 2020 und April 2021 über einen Telegram-Kanal antisemitische Inhalte geteilt und den Holocaust geleugnet haben. Wann der Prozess beginnt, ist noch nicht klar. Nach seinem Rücktritt vom Amt des Unionsfraktionschefs war Jens Spahn einige Wochen abgetaucht. Jetzt ist der CDU-Politiker wieder zurück. Am späten Nachmittag nahm er an der ersten Fraktionssitzung im Bundestag nach der Sommerpause teil, in einer der hinteren Reihen. Spahn gehört jetzt dem Haushaltsausschuss an und hat in der Fraktion keine führende Funktion mehr.

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1: 7. September 1989. Richard Marx ist mit Right Here Waiting neu in den Charts. Diesen Song schreibt Marx für seine Frau und das kommt so. Sie ist Schauspielerin und gerade in Südafrika, um dort einen Film zu drehen. Marx ist selbst unterwegs und die beiden haben sich einige Monate lang nicht gesehen. Nach Südafrika kommen kann er nicht, da er kein Visum dafür bekommen hat. Er vermisst sie so sehr, dass er seinen Schmerz in einen Song packt, den er über sie schreibt. Naja, für ihn ist es eigentlich eher ein Liebesbrief an sie, wie er selber sagt. So schnell hat er noch nie einen Song geschrieben. Es dauert nur 20 Minuten und das Ding ist fertig. Er will natürlich unbedingt, dass sie die Zeilen auch liest. Und da das Ganze zu einer Zeit lange vor Videoanrufen und sozialen Netzwerken passiert, schickt er den Brief um die halbe Welt bis zu ihr nach Südafrika. Und eigentlich will Marx gar nicht, dass der Song an die Öffentlichkeit gerät, weil er sehr persönlich ist. Aber seine Freunde überreden ihn letztendlich, die Nummer doch aufzunehmen und rauszubringen. Hätte Richard Marx geahnt, dass Right Here Waiting eines der größten Liebeslieder der Welt werden würde, da hätte er sicher nicht so lange gezögert.

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7: Ich bin Florian Klaus. Die CDU-Führung in Sachsen-Anhalt reagiert auf die deutliche Wahlniederlage bei der Landtagswahl. Das hat Landeschef Schulze nach einer Sitzung des Landesvorstands in Magdeburg angekündigt.
8: Wir haben heute gesagt, dass der gesamte Landesvorstand neu gewählt werden soll und ich meine Konsequenzen daraus auch ziehe.
7: Ende November oder Anfang Dezember soll entschieden werden, wer an die Landesspitze der Partei nachfolgt. Als Kandidat hat sich schon der Bundestagsabgeordnete Sepp Müller in Position gebracht. Gleichzeitig kündigte Müller an, dass es weder eine Zusammenarbeit mit extrem Linken als auch extrem Rechten geben solle. Sollte die Bundesregierung nach der Wahl in Sachsen-Anhalt etwas an ihren geplanten Sozialreformen ändern? Solche Forderungen aus der SPD kritisiert CSU-Chef Söder. Er finde das Signal sehr schlecht, hat er in der ARD gesagt. Reformen könnten nicht zurückgedreht werden, sondern sie müssten gerecht gemacht werden. Söder forderte aber auch Änderungen, in dem Sinne, dass Berliner Politik anders und verständlicher werden müsse. Die Polizei sucht weiter nach dem Mann, der hinter einer Serie von Sabotageaktionen gegen das Stromnetz stecken soll.

0: Am Nachmittag ist sie zum Kraftwerk Weißweiler bei Aachen ausgerückt, wo in der Nähe von Hochspannungsleitungen mehrere neue Abschussvorrichtungen gefunden worden sind. Laut Polizei gab es auch Hinweise zu einer verdächtigen Person in der Nähe. Die deutschen Basketballerinnen stehen bei der Heim-WM in Berlin in der K.O.-Runde. Sie haben mit 83-58 gegen Mali gewonnen. Das nächste Spiel lässt nicht lange auf sich warten. Schon morgen Abend geht es gegen Südkorea. In dem Duell entscheidet sich, wer im folgenden Viertelfinale gegen Belgien spielt.
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7: Ich bin Florian Klaus. Der Bundestagsabgeordnete Sepp Müller will die CDU in Sachsen-Anhalt nach dem Debakel bei der Landtagswahl wieder nach vorne bringen. Er hat seine Kandidatur für den Landesvorsitz angekündigt, der im Spätherbst neu gewählt werden soll. Müller hat erst Kritik von Kanzler Merz auf sich gezogen, weil er bei einem Ergebnis wie diesem einen Regierungsauftrag für die AfD gesehen hat. Das war kurz vor der Wahl kein guter Zeitpunkt für diese Aussage, finden manche. Hessens Ministerpräsident Rhein hat nach dem AfD-Wahlsieg in Sachsen-Anhalt vor ähnlichen Entwicklungen auch in Westdeutschland gewarnt. Diese seien auch dort möglich, sagte er bei Welt TV. Für das schlechte Abschneiden der CDU sieht er auch die Bundespolitik verantwortlich.

0: Die Berliner Kulisse habe den Wahlkampf überlagert, sagte er. Eine personelle Debatte über Kanzler Merz lehnte er ab. Russland hat alle Goethe-Institute im Land geschlossen und will auch das deutsche Generalkonsulat in St. Petersburg dicht machen. Das Außenministerium reagiert damit auf ähnliche Maßnahmen aus Deutschland. Thomas Bremser berichtet.
1: Es ist ein Ping-Pong-Spiel der Sanktionen, wie es offenbar üblich ist in der internationalen Politik. Die Bundesregierung hatte kürzlich das russische Haus in Berlin geschlossen und das russische Generalkonsulat in Bonn. Denn Kanzler Merz geht davon aus, dass Moskau hinter dem Drohnenangriff am Leipziger Flughafen steckt.
0: Der bosnisch-serbische Kriegsverbrecher Ratko Mladic ist in Belgrad mit staatlichen und militärischen Ehren beigesetzt worden. Mehrere tausend Menschen nahmen an der Zeremonie teil. Mladic war im August im Gefängnis von Den Haag gestorben. Er verbüßte dort eine lebenslange Haftstrafe wegen Völkermordes und Verbrechen gegen die Menschlichkeit. Die EU kritisierte die Ehrung und erklärte, die Verherrlichung von Kriegsverbrechern widerspreche europäischen Werten.
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1: Ich bin Florian Klaus. Wie soll es nach der Landtagswahl in Sachsen-Anhalt weitergehen? Für die CDU dort ist eine Antwort darauf mit einer neuen Spitze. Im Spätherbst soll der Landesvorstand neu gewählt werden, hat der noch Landeschef Schulze angekündigt. Als möglicher Nachfolger hat sich schon der Vizechef der Unionsbundestagsfraktion Sepp Müller angeboten. Als künftigen Regierungschef in Sachsen-Anhalt hat das BSW einen überparteilichen Ministerpräsidenten ins Spiel gebracht. Dabei bleibt BSW-Gründerin Wagenknecht auch nach einer Absage von AfD-Chef Chrupalla. Zu einer möglichen Zusammenarbeit mit der Partei sagte sie im ZDF, dass sie mit jedem gemeinsame Politik mache, der Veränderungen durchsetzen wolle. Die AfD habe aber auch eine Reihe von Positionen, die das BSW nicht teile, sagte sie. In Sachen Pünktlichkeit ist es bei der Deutschen Bahn im August ein bisschen besser gelaufen als im Juli und Juni. Laut Bahn kamen gut 54% der Fernzüge ohne größere Verspätung ans Ziel. Damit verfehlt der Konzern sein eigenes Ziel aber weiter deutlich. Suita Sovali berichtet.
2: Die extreme Hitze hat die Bahn im August komplett ausgebremst. Die Technik machte immer wieder Probleme. Züge mussten an vielen Stellen langsamer fahren. Dann kamen noch die vielen Baustellen dazu. Unterm Strich lief es zwar ein bisschen besser als in den vorherigen Monaten, aber noch nicht gut genug. Bahnchefin Palla will, dass in diesem Jahr mindestens 6 von 10 Fernzügen pünktlich fahren.
1: Die deutschen Basketballerinnen stehen bei der Heim-WM in Berlin in der K.O.-Runde. Sie haben mit 83-58 gegen Mali gewonnen. Das nächste Spiel lässt nicht lange auf sich warten. Schon heute Abend geht es gegen Südkorea. In dem Duell entscheidet sich, wer im folgenden Viertelfinale gegen Belgien spielt.
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2: So, heute bin ich am Ruhrstein. Hier ist das Nationalparkzentrum und ich bin verabredet mit Friederike Schneider, sie ist Rangerin. Und wenn man so in den Zeitungsartikeln liest, dann heißt es immer, du bist das Gesicht des Nationalparks. Was sagst du denn dazu?
3: Ach, ich glaube, grundsätzlich sind Ranger schon irgendwie das Gesicht des Nationalparks, weil wir die sind, die auf der Fläche sind, die mit den Besuchern sprechen, die ja auch dafür zuständig sind, dass das Nationalparkgesetz umgesetzt wird. So gesehen würde ich sagen, sind alle Ranger die Ohren und Augen des Nationalparks. Es gibt tatsächlich viele Ranger in ganz Deutschland, wir sind auch gut vernetzt und gerade ein Großschutzgebiet wie Nationalpark braucht einfach Ranger. Menschen, die draußen unterwegs sind, die sich das wirklich zum Beruf gemacht haben, die Natur zu schützen und das eben aber auch an die Menschen, die in den Nationalpark kommen, zu kommunizieren.
2: Okay.
3: Ich war jetzt gerade heute Morgen schon auf Streife, haben direkt 10 Leute mit Zelt erwischt.
2: Ach was.

0: Ja.
1: Okay, also es gibt Tracking-Camps, gibt es ja inzwischen schon, ne? Dass man mit GPS-Daten sich so bestimmte Camps, wo das erlaubt ist, sein Zelt aufzustellen. Aber Wildcampen geht halt nicht, auch nicht für eine Nacht.
0: Genau, Wildcampen geht nicht. Die Tracking-Camps haben auch nur von Mai bis Oktober geöffnet und man muss die buchen. Also man kann da nicht einfach so hin und wenn sich irgendwer einfach so querfeldein in den Wald legt, sein Zelt aufbaut, campt, Feuer macht, dann ist das natürlich ein Verstoß nach dem Nationalparkgesetz. Und da waren wir jetzt eben gerade heute Morgen im Einsatz, deswegen bin ich noch ein bisschen durchgefroren.
1: Oh je, aber die müssen ja auch durchgefroren sein. Hast du dann ans Zelt geklopft, so guten Morgen, sie dürfen hier nicht sein, gehen Sie bitte.
0: Die waren tatsächlich wach, weil es so kalt war heute Nacht. Die waren total durchgefroren und haben dann auch schon gesagt, okay, das war die letzte Nacht draußen, weil wir haben dann natürlich gefragt, was sie noch so vorhaben. Sie gehen jetzt ins Hotel.
1: Sehr vernünftig. Aber eine Strafe müssen sie trotzdem zahlen, oder?
0: Ja, ich weiß nicht, ob die Nacht im Nationalpark günstiger war als die jetzt im Hotel.
1: Okay, Leute, ihr habt's gehört. Haltet euch an die Regeln. Das ist ja auch eben nicht nur aus Spaß an der Freude die Regeln, also Selbstzweck, sondern eben man schützt damit Tiere und Natur. Klimaschutz und Nachhaltigkeit, das ist so ein bisschen das Thema von der Folge diesmal. Ne? Ich hoffe, dass ich auch noch den Klimabotschafter treffen kann, den Nikolai Stotz. Was muss man denn für eine Ausbildung haben als Rangerin?
0: In aller Regel kommen Leute, die später Ranger werden, aus grünen Berufen. Das kann eine Ausbildung sein, zum Beispiel zum Forstwirt oder Landschaftsbau oder sowas.
1: Also man muss nicht studiert haben?
0: Muss man nicht. Wir haben auch Stellen für den, also im gehobenen Dienst für Leute, die aus dem Studium kommen. Ich habe Forstwirtschaft studiert. Also ich komme eigentlich quasi aus der Forstwirtschaft. Für mich war aber immer klar, dass ich später mit dem Wissen, was ich im Forstwirtschaftsstudium gelernt habe und dem Wissen, was ich über die Forstwirtschaft dann ja weiß, in den Naturschutz wechseln möchte.
1: Was seid ihr für ein Team? Wie viele Leute?
0: Wir sind 10 Ranger und dann gibt es eben hier spezielle Fortbildungen. Also wir haben dann Rechtsschulung, Deeskalationsschulung. Wir müssen natürlich fit sein, was rechtliche Dinge angeht. Da sind wir dann eben. Oder auch Didaktik natürlich.
1: Und du hast Survival-Training. Wahrscheinlich kannst du wahrscheinlich mit einem Streichholz und einem Kaugummi im Wald überleben oder so.
0: Ja, ich glaube, mein Survival-Training war eher privat, bevor ich dann auch ins Studium bin. Das war tatsächlich auch der Grund, warum ich Forstwirtschaft studiert habe, weil ich mit 17 mit einer Freundin 3 Wochen in den Karpaten in Rumänien unterwegs war. Und das hat mich so beeindruckt, die Urwälder zu sehen. Und vor allem war ich total schockiert, als wir am Ende unserer 3-wöchigen Tour ohne Dusche, ohne Strom, also wir hatten wirklich nur Feuer zum Kochen, dann plötzlich in so riesen Kahlschlagsgebiete kamen. Und ich war dann zu Hause und habe rausgefunden, dass das deutsche und österreichische Unternehmen sind, die dort den Wald kahlschlagen. Und das hat mich so nachhaltig schockiert, dass ich gesagt habe, ich studiere Forstwirtschaft, ich möchte was für den Wald tun. So ist das tatsächlich alles entstanden.
1: Also wenn man den Wald schützen will, dann muss man sich in den Wald begeben. Das kann man von keinem Büro aus tun.
0: Das muss eine Berufung sein. Ich glaube, das geht nicht, wenn man es nur als Job sieht. Und ich merke aber auf Führungen oder auch auf Gebietskontrollen ganz häufig, dass das für jeden wichtig ist. Also nicht nur für uns, die hier jetzt im Großschutzgebiet arbeiten, sondern auch für jede Besucherin und Besucher. Es tut jedem gut, draußen zu sein und auch jetzt hier diesen wild werdenden Wald zu erleben.
1: Wir sind jetzt am Ruhestein. Hier ist auch der Schlüpfkopf in der Nähe. Magst du noch mal kurz was zu dieser Gegend sagen? Also wo dieses Zentrum platziert wurde? Das ist ja nicht aus irgendeinem, also ist ja nicht zufällig hier gebaut worden, das Nationalparkzentrum, oder?
0: Nein, wir sind natürlich jetzt am Ruhestein. Das ist ein Pass zwischen Württemberg und Baden. Dadurch ist das Zentrum jetzt auch sehr zentral für alle Nationalparkgemeinden einfach sozusagen mittig, weil man nicht gesagt hat, man möchte in eine Nationalparkgemeinde setzen, dann haben die anderen nichts davon. Und der Ruhestein war schon immer so ein Dreh- und Angelpunkt. Früher, bevor es Nationalpark wurde, gab es ja hier schon das Naturschutzzentrum. Das ist die alte Villa drüben, wo wir jetzt unser Büro haben.
1: Ja.
0: Und das Naturschutzzentrum war einfach auch schon sehr, sehr aktiv und auch sehr bekannt in der Region. Genau, und ansonsten sind wir natürlich in den Höhenlagen. Hauptsächlich, der Nationalpark ist hauptsächlich über 800, 900 Meter.
1: Mhm. Jetzt sind wir auf 900 gerade, ne?
0: Ja, genau, so Pi mal Daumen. Und Schliffkopf zum Beispiel ist ja bekannt einfach durch seine Grinden.
1: Was ist eine Grinde?
2: Hallo, ich bin's. Grinde, das ist Schwäbisch für Glatze oder kahler Kopf. Schliffkopf, Seekopf, so heißen ja die Berge hier. Und da haben die Leute früher halt gedacht, naja, wenn halt nichts mehr drauf wächst, dann ist halt ein Grind. Ist nicht natürlich, sondern durch Abholzung entstanden. Nichtsdestotrotz beherbergen die Grinden seltene Tier- und Pflanzenarten, die es zu schützen gilt. Also gell, wir merken uns, Grinde ist gleich die fast baumfreien Feuchtheiten auf den abgeflachten Buntsandsteinhöhenrücken des Nordschwarzwaldes. Nicht zu verwechseln mit dem hochseetüchtigen Segelboot in Walform, die Grinde. Aber die beiden Grinden, die

0: treffen sich mangels Meer eher selten im Nordschwarzwald. Gut, das war's schon, gell? Tschüss!
1: So, jetzt sind wir auf so einem Grindenkopf. Habe ich das richtig gesagt?
2: Ja, wir sind auf dem Seekopf und sehen hier die Grinde des Seekopfs, also die kahle Fläche des Seekopfs.
1: Okay, also umgefallene Bäume, das sind von der Art her so gemischt. Ich sehe Birken, ich sehe Nadelbäume, ich sehe auch so niedrige Nadelsträucher, viele Heidelbeeren. Was sieht man hier noch so?
2: Hauptsächlich ist die Freifläche, die so charakteristisch ist, und dann eben, wie du schon angesprochen hast, die Latschenkiefern. Das sind die Kiefern, genau, die so ganz flach über dem Boden wachsen, nicht so hoch werden. Das liegt einfach am Wetterdruck. Also die sind super widerstandsfähig, die haben ganz elastisches Holz, die kommen mit Schnee auch super klar. Mhm. Als man eine Stallhaltung eingeführt hat, weil man auch aus den Flächen im Tal mehr Ertrag gewinnen konnte, sind die Grinden mehr und mehr wieder zugewachsen. Man hat dann aber mit Einrichtung vom Naturschutzzentrum damals Untersuchungen gemacht im Rahmen von einem Live-Projekt und herausgefunden, dass es ein sehr wertvoller Lebensraum ist, den es zu erhalten gilt.
1: Okay.
2: Viele Grinden sind auch schon lange im Naturschutzgebiet und deshalb greift auch jetzt der Nationalpark tatsächlich hier ein, um diesen Zustand zu erhalten, einfach weil er so wertvoll ist.
1: Also ganz anders, als man eigentlich denkt. In einer der früheren Folgen habe ich erzählt, dass durch die Köhler und die Holzwirtschaft die ganzen Bergkuppen hier kahl waren und dass man das ja eigentlich nicht mehr will. Das ist ja wieder sozusagen... Man wollte, dass hier wieder Bäume wachsen oder auch nach einem Sturm Lothar, ne? Da wollte man natürlich diese Lücken wieder schließen. Und jetzt sagst du, nö, die Lücken sind auch total wertvoll. Weil ich glaube, der ein oder andere Wanderer, der hier unwissend vorbeiläuft, könnte auch denken, oh, hier könnte man aber auch wieder aufforsten, oder?
2: Ja, tatsächlich. Wobei die Grinden inzwischen schon relativ bekannt sind und viele auch extra wegen der Grinden kommen. Es stimmt, dass der Schwarzwald mehr oder weniger kalkschlagen war im 18. Jahrhundert, als die Flößerei und die Köhlerei, Glasbläserei ganz groß war. Man hat dann wieder aufgeforstet mit Fichten. Das ist ja eben die Baumart, die uns jetzt heute im Klima, der Klimakrise so große Probleme macht.
0: Ja, die Fichte. Gut gemeint, wächst schnell, aber ist eben leider nicht so resistent gegen Schneebruch, Dürre und den Borkenkäfer, wie sie sein sollte. Apropos Borkenkäfer. Der ist besser als sein Ruf.
2: Durch den Borkenkäfer entsteht die Artenvielfalt. Und das ist jetzt im Nationalpark halt so schön zu sehen, weil der Buchdrucker da ja auch einfach sein darf. Wir können den Entwicklungen wirklich einfach ihren freien Lauf lassen. Und wenn da halt jetzt der Borkenkäfer kommt, der Buchdrucker, das ist ja der sich auf die Fichte spezialisiert hat, von dem wir eigentlich immer reden, dann darf der halt auch einfach mal fressen. Und das Spannende ist, dass der auch jetzt in kürzester Zeit aus so einem monotonen, artenarmen Wald einen artenreichen Wald und neue Lebensräume schafft. Also da sehen wir jetzt plötzlich Arten, die höchst selten sind, die sich jetzt aber in so Totholzbereichen wieder aufhalten.
1: Fichtenmonokultur schlecht? Nein. Für den Borkenkäfer gut. Borkenkäfer nur schlecht? Nein, auch nicht immer. Kann auch für Vielfalt sorgen, ne?
2: Ja, und der Mensch neigt ja häufig dazu, ein Problem immer nur aus einer Perspektive zu betrachten.
1: Und aus seiner?
2: Aus seiner Perspektive, genau. Und ein Professor an der Hochschule, wo ich studiert habe, hat mal gesagt, der Buchdrucker ist kein Problem des Waldes, sondern ein Problem der Forstwirtschaft. Und das ist sowas, was mich bis heute prägt, wenn ich durch den Nationalpark gehe oder auch wenn ich Führungen mache. Und was wir aber nicht vergessen dürfen, auch hier in diesem ehemaligen Bannwald, der ja schon so lange sich selbst überlassen bleibt, ist es trotzdem ein junger Wald. Also wenn wir bedenken, dass eine Fichte in einem Urwald 600 bis 900 Jahre alt wird, dann ist natürlich ein 100-jähriger Wald immer noch ein junger Wald, ein Wald in den Kinderschuhen. Er ist vielfältig, er ist strukturiert, er ist natürlich, wir haben einen gewissen Totholzanteil, aber es ist ein junger Wald. Also wir haben keine so richtig, richtig alten Bäume. Ich sage immer, wenn wir nur die Wirtschaftswälder betrachten, dann ist das so ein bisschen wie ins Theater gehen und in der Pause immer heim, weil uns dieser ganz, ganz große Teil von einem natürlichen Wald, wenn so ein Baum abstirbt, wenn er wieder zu Erdboden wird, die ganzen Lebensräume, die dann entstehen, die ganzen Prozesse, die gucken wir uns eigentlich gar nicht an. Das ist wie wenn ich die ersten 5 Minuten von einem Film angucke und sage, ich habe den gesehen. Ist das natürlich, geht die Temperatur hoch und natürlich irgendwie haben die Fichten jetzt Probleme und der Wald ist nicht mehr so produktiv und die Forstwirtschaft hat schwierig. Aber ich glaube, der Verlust an Biodiversität hat ein Wahnsinnsgewicht, was wir bisher noch nicht einschätzen können.
0: Mit einer Rangerin an der Seite seht ihr den Wald mit anderen, mit neuen Augen. Das empfehle ich euch unbedingt. Den Wald erklären lassen könnt ihr euch auch wunderbar multimedial im Nationalparkzentrum. Für Schwarzwaldkartinhaber ist der Besuch kostenfrei.
1: So, jetzt bin ich im Nationalparkzentrum Ruhestein und warte auf meinen Einlass. Immer alle 10 Minuten gibt es ein Zeitfenster für, man kann in die Ausstellung. Und solange gibt es im Vorraum noch so kleine Touchscreens, wo man sich über

0: Nationalpark informieren kann. Zum Beispiel erfährt man hier, dass Blockhalden und Kare entstanden sind. Diese Kareseen sind ja auch sehr typisch hier, wo ich mir gleich auch noch den Hutzenbacher See angucke, zusammen mit dem Klimabotschafter Nikolai Stotz. Aber erstmal schaue ich mir diese Ausstellung an, die was ganz Besonderes sein soll. Und es gibt auch einiges zu hören.
1: Ich, der Wald. I, the forest. Moi, la forêt. In mir wird gelebt. Within me is life. Je porte en moi la vie. Gestorben. Death. La mort.
0: Also schon allein von der Architektur ist das Nationalparkzentrum Ruhestein natürlich ein echter Hingucker. Es sieht aus wie das Totholz im Wald. Jedenfalls war das der Hintergedanke der Architekten dabei. 1000 Quadratmeter hat die Ausstellung. 35,5 Millionen Euro hat das Ganze gekostet. Und hier sind 630.000 Fichtenschindeln verbaut worden und 4 Millionen Nägel, die das ganze Besucherzentrum zusammenhalten. Ziemlich eindrucksvoll und modern.
2: So, ich bin jetzt schon hier mitten am Laufen, weil die Sonne so schön scheint. Aber ich bin nicht alleine. Nikolai Stotz ist neben mir. Ich habe schon so viel von dir gehört. Dein Ruf eilt dir voraus. Du bist nämlich Klimabotschafter. Und du hast gesagt, du wirst eigentlich hast eine Werbeagentur mit deiner Frau, hast Tourismusbroschüren gedruckt und dann irgendwie so dich in den Schwarzwald verliebt. War das jetzt eine gute Kurzfassung?
3: Ja, das ist eigentlich so. Bringt es auf den Punkt. Ich komme ursprünglich von der Schwäbischen Alb oder besser gesagt vom Fuße der Schwäbischen Alb aus Reutlingen. Mich hat es vor ca. 25 Jahren in den Schwarzwald verschlagen. Und dann hat es aber gleich so richtig gefunkt. Also dann wollte ich gleich alles wissen. Habe dann auch eine Ausbildung zum Schwarzwaldguide gemacht beim Naturpark Schwarzwald Mitte Nord und auch die Zusatzausbildung zum Klimabotschafter. Und heute ist das hier meine Heimat, also ich bin so richtig angekommen. Klimabotschafter haben natürlich eine wichtige Mission, und zwar die Botschaft über unsere aktuelle Klimakrise in die Öffentlichkeit zu tragen und darüber zu informieren. Ich bin ein ganz normaler Mensch, ich habe meine ganz normalen Hobbys, ich fahre gerne Motorrad, aber dennoch versuche ich überall in den Bereichen, wo ich kann, eben ein bisschen Umdenken in meinen Alltag reinzubringen, um eben auch der Entwicklung gerade ein bisschen entgegenzuwirken.
0: Übrigens, tolle Aussicht, die musst du mir gleich noch erklären. Du bist ja Guide. Guck mal, hier ist eine Bank, können wir uns kurz setzen.
3: Also hier sind wir jetzt auf dem Bosenstein. Der Bosenstein ist eine Hochalm. Man hat hier tatsächlich einen richtigen Almbetrieb, wie man es auch aus dem Allgäu oder aus den Alpen kennt. Hat auch wirklich so diesen romantischen Charakter. Hier sind dann auch immer wieder Kühe auf diesen Weiden im Sommer. Dann haben wir hier einen wunderschönen Taleinschnitt. Das ist das Gottschlägtal mit seinen tollen Wasserfällen. Der bekannteste ist hier das Edelfrauengrab, den sich auch viele Sagen ranken. Wir haben hier den Karlsruher Grat als einzigsten Klettersteig im Nordschwarzwald. Auch sehr, sehr eindrucksvoll. Und das Ganze ist gerade nominiert zu Deutschlands schönstem Wanderweg. Deshalb habe ich dich jetzt hierher gebracht und habe mir gedacht, jetzt sitzen wir hier schön in die Sonne, weil
2: auf
3: das ist wirklich wunderschön
2: Fall.
3: Da.
2: Man sieht die Alm und dahinter Schwarzwald und dahinter blaue, graue Silhouetten, soweit das Auge reicht. Also Berge, Berge hinter Bergen, Bergen.
3: Berge, Berge hinter Bergen, Bergen, genau. Und man sieht auch ein paar Windräder. Und das ist, also immer vielleicht jetzt auch wiederum bei dem Thema Klima. Natürlich sind diese Windräder jetzt erstmal ungern gesehen. Sie werden auch oftmals so betrachtet, dass sie jetzt unser Landschaftsbild zum Negativen verändern. Natürlich muss man sagen, es ist jetzt etwas ungewohnt. Auf der anderen Seite, wir leben nicht im Ruhrgebiet, wo wir jetzt irgendwelche Kohlekraftwerke haben. Die sehen auch nicht hübsch aus.
2: Atomkraftwerke sind jetzt auch keine architektonischen Meisterwerke.
3: So denke ich auch, ja. Ich bin mittlerweile so, denke oftmals so, dass ich mich freue, wenn ich ein neues Windrad sehe, tatsächlich, weil es zeigt den Fortschritt. Ein solches Windrad hat die Möglichkeit, 14.000 Haushalte mit Strom zu versorgen. Und wenn man das mal sich vor Augen hält. Also
0: vielleicht kann man irgendwann mal diese Kinderlieder umschreiben und statt weißt du, wie viele Sternlein stehen, werden wir dann singen, weißt du, wie viele Windräder stehen.
3: Richtig, ja, genau.
0: Und Nikolai
3: genau.
0: Stotz hat sie alle gezählt.
3: Ja, ich hoffe, es kommen noch ein paar. Wie gesagt, der Widerstand

0: ist natürlich noch da, aber wir haben gerade natürlich bei allem eine Zeit, die sich sehr im Umbruch befindet. Bei meinen Touren geht es immer darum, natürlich meinen Gästen etwas zu vermitteln. In erster Linie möchte ich ihnen einfach jetzt ein bisschen ein Verständnis für ihre Heimat, das ist ja häufig, sie kommen meine Gäste aus der Region, ein bisschen Verständnis für ihre Heimat vermitteln, denn wer die Umwelt um sich herum, die Natur, die Kulturlandschaft versteht, der tritt ihr auch mit Respekt gegenüber. Falsches Verhalten rührt nicht immer daher, dass die Menschen das tatsächlich mit Vorsatz oder bewusst tun, sondern einfach, weil sie es nicht besser wissen. Und dieses Verständnis versuche ich zu vermitteln. Und danach hoffe ich natürlich, dass viele mit einem anderen Blick durch die Welt gehen, durch die Natur gehen und sich dort auch anders verhalten.
1: Nikolai Stotz ist auf der CMT, der weltweit größten Urlaubsmesse, zum Tourismushelden 2023 ausgezeichnet worden. Er ist ein fabelhafter Guide und macht super Fotos, zum Beispiel von allen Karseen im Nordschwarzwald. Aber das ist ein Thema für eine der nächsten Folgen. Ihr könnt seine Touren buchen unter schwarzwald-guides.de. Vielen Dank fürs Zuhören und bis bald, wenn ihr mögt. Eure Zara.
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1: Ich bin Florian Klaus. Wie stehen die Schülerinnen und Schüler in Deutschland da? Heute sollen die neuen PISA-Ergebnisse Klarheit bringen. Schon vorher hat die SPD gefordert, vermögende Menschen zur Finanzierung der Bildung mehr in die Pflicht zu nehmen. Das geht aus einem Beschluss hervor, über den die Neue Osnabrücker Zeitung berichtet. Außerdem fordern die Sozialdemokraten eine schrittweise Gebührenfreiheit für Kitas. Die AfD hat die Landtagswahl in Sachsen-Anhalt klar gewonnen. Zur absoluten Mehrheit hat es aber nicht gereicht. Mehrheiten könnte sie aber zusammen mit dem BSW finden. Die Option zur Zusammenarbeit hat BSW-Gründerin Wagenknecht im ZDF offen gelassen.
2: Wir machen mit jedem gemeinsame Politik, der bereit ist, Veränderungen durchzusetzen, die sich die Menschen in unserem Land wünschen. Und die große Mehrheit möchte nicht, dass alles so weitergeht.
1: Die AfD habe aber eine Reihe von Positionen, die das BSW nicht teile, sagte Wagenknecht. Sie bekräftigte auch noch einmal, dass sie einen überparteilichen Regierungschef für sinnvoll hielte. Dem Vorschlag hat AfD-Chef Chrupalla im ZDF aber eine Absage erteilt. Die versuchten Sabotageangriffe auf das deutsche Stromnetz haben wohl nicht aufgehört. In der Nähe eines Kraftwerks in Weißweiler bei Aachen hat die Polizei neue Sprengvorrichtungen gefunden. Am Nachmittag hatte es Hinweise zu einer verdächtigen Person dort gegeben. Die Ermittler fanden weiterhin nach einem 48-Jährigen, der hinter den Sabotageaktionen in NRW und Brandenburg stecken soll. Hitzewellen und Waldbrände verschmutzen unsere Luft zum Atmen immer mehr. Das zeigt ein neuer Bericht der Weltwetterorganisation. Der giftige Rauch von Bränden enthält gefährlichen Feinstaub. Durch die Hitze entsteht außerdem mehr bodennahes Ozon. Beides erhöht das Risiko für Herzinfarkte oder Schlaganfälle.
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